0: Hallo, hier ist die Popnacht. Und gleich haben wir die Toten Hosen und die haben ja Fans auf der ganzen Welt, ne? Ganz besonders viele auch in Südamerika, besonders in Argentinien. Football, Asado, Vino, Adios Amigos. Ich hoffe, ich habe das richtig ausgesprochen, mein Spanisch ist schrecklich. So heißt ihr Abschiedskonzert. In diesen Minuten stehen die Hosen in Buenos Aires auf der Bühne ausverkauft. Ihre Ansage, der letzte Besuch soll der lauteste und unvergesslichste werden. Ne? Der letzte Besuch dort. Ne? Bei uns haben sie auch nochmal Abschiedskonzerte. Vor dem Konzert hat Campino der ARD noch ein Interview gegeben. Und ja, auch die härtesten Rocker klingen dann sentimental, wenn es heißt, wir müssen Tschüss sagen.
1: Mir war das immer klar, dass die Leute hier verdient haben, dass wir auf eine ordentliche Art und Weise auf Wiedersehen sagen und nicht plötzlich uns auflösen, ohne hier denen die Gelegenheit gegeben haben, sich zu verabschieden. In Argentinien sieht man die Dinge persönlicher als zu Hause. Und wir sehen das auch so. Das ist eine richtige intensive Beziehung mit den Menschen hier. Wir haben viele Freundschaften gemacht. Das Land hat uns so viel gegeben, da kann man sich nicht einfach so vom Acker machen. Da wir aber beschlossen haben, den Rückzug anzutreten, grundsätzlich was uns als Band angeht, ist das so der erste Schnitt. Das ist auch für uns heute komisch, weil nach all den Ankündigungen heute Abend zum ersten Mal ein wirklicher Schnitt gemacht wird. Und das ist so vom Wort in die Tat auch für uns nicht ganz leicht zu schlucken.
0: Boah, es klingt wirklich so, als wird Campino gleich anfangen zu weinen. Ne? Es ist schwer für ihn, aber es wird bestimmt ein ganz tolles Konzert, was da gerade läuft. Wie gesagt, nach Deutschland kommen sie auch nochmal mit Abschiedskonzerten. Aber das, wenn das vorbei ist heute, dann war es das erstmal in Argentinien, in Südamerika. Und hier sind die Hosen mit Nur nach vorn.

von Joe. In der Popnacht und gleich hören wir neue Musik von Purple Disco Machine. Test My Luck. Ja, erster Eindruck ist einfach so ein Radiohit. Zweiter Eindruck, es könnte auch so eine Familienparty-Tanzhymne werden, so Disco Fox oder so.

0: Sophia. Kurz nach 3:30.
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2: Heute gibt es wieder wechselhaftes Herbstwetter mit Sonne, Wolken und gelegentlichen Schauern sowie einzelnen Gewittern. Es wird nicht wärmer als 11 bis 18 Grad. Der Wind weht schwach bis mäßig und stark böig. Am Montag scheint abseits von Nebel sowie nach dessen Auflösung die Sonne zu lockeren Wolken. Meist bleibt es bei 14 bis 19 Grad trocken.
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3: In Niederroschel ist der Bahnübergang bis Montagabend gesperrt. In Weixdorf ist der Bahnübergang in der Königsbrücker Landstraße wegen Bauarbeiten bis Donnerstag ca. 6 Uhr gesperrt. Siersleben. Die Lindenstraße ist zwischen Klostermansfelder Straße und Welfesholzer Straße in beiden Richtungen gesperrt. A4 Dresden-Frankfurt. Zwischen Hohenstein-Ernsthal und Glauchau-West wird in Richtung Frankfurt die Fahrbahn erneuert. Bis voraussichtlich Dezember wird der gesamte Verkehr mit je 2 Fahrspuren pro Richtung auf der Richtungsfahrbahn Dresden geführt. Dadurch ist in Richtung Frankfurt die Anschlussstelle Glauchau-Ost bis Ende Oktober gesperrt.
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4: Ihr hört die Popnacht. Ich bin Sarah Talbot. Hello. Wünsche euch eine schöne Nacht und das hier ist Somber mit Undressed.

Da müssen wir rein. Achtung, Falschfahrer. Auf der A565 Bonn-Meckenheim zwischen Bonn-Lengsdorf und Bonn-Hartberg kommt ein Falschfahrer entgegen, fährt äußerst rechts und überholt nicht. Auf der A565 Bonn-Meckenheim zwischen Bonn-Lengsdorf und Bonn-Hartberg ist ein Falschfahrer unterwegs. Vorsicht in beiden Richtungen.

Zeit. Also die Hälfte der Nacht ist rum. Ihr gebt Updates, wie es bei euch läuft. Gabi aus Berlin hat gewhatsappt an die 072212011, dass sie extra für die Popnacht das Radio eingeschaltet hat. Hat ein bisschen was am Anfang verpasst, ist jetzt aber am Start und grüßt aus der Hauptstadt. Und dann haben wir noch Andi aus Wannerheide, der hört uns im Taxi. Der wartet gerade auf die nächste Fahrt, beziehungsweise auf den nächsten Kunden. Also Taxikunden, die das hören, lasst Trinkgeld da. Gilt auch für alle in der Gastrunde. Also nur noch so 2,5 Stunden, dann ist es morgens und dann auch noch ein ganz kleines bisschen bis Schichtende.

to Love Somebody von Holly Humberstone in der Popnacht. Und gleich hören wir Jack Dean, Musiker, super cooler Typ, der ist quasi Newcomer, ist noch nicht so lange dabei, noch nicht so bekannt. Und wir wollten, dass er uns ein paar Interviewfragen beantwortet und hatten wirklich so Quatschfragen an ihn, ne? So wirklich wie in so einem Freundschaftsbuch, einfach so kurze Fragen. Und weil der einfach ein lustiger Typ ist, hat er das mitgemacht. Wir haben ihn zum Beispiel gefragt, was ist deine Schuhgröße? Ja, und er hat nicht gedacht, was wollen die von mir umstellen, mir so komische Fragen? Nein, er hat einfach geantwortet, seine Schuhgröße ist 46. Er hat auch ein Haustier, es ist ein Dackel. Zusammen mit seiner Freundin hat er diesen Dackel und er heißt Paul. Und wenn er ein Gemüse wäre, dann wäre er eine Karotte, hat er gesagt im Gespräch. Weil er auch so groß ist und auch so buschiges, lockiges Haar hat. Deswegen wäre er eine lange, große Karotte. Hier ist Jack Dean mit Mercy. Und jetzt hört ihr auch, dass der nicht nur ein lustiger Typ ist, sondern dass der auch eine richtig geile Stimme hat.

Achtung, Falschfahrer auf der A4 Köln-Aachen. Zwischen Eschweiler Ost und Eschweiler West kommt ein Falschfahrer entgegen, fährt äußerst rechts und überholt nicht. Auf der A4 Köln-Aachen zwischen Eschweiler Ost und Eschweiler West ist ein Falschfahrer unterwegs. Vorsicht in beiden Richtungen.

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1: Um 3 Uhr mit Stefan Eferts. Nach der Serie von verlorenen Landtagswahlen trifft sich heute in Berlin das CDU-Präsidium zu einer zweitägigen Klausurtagung. Dabei soll es auch um den weiteren Kurs der Partei gehen. Heftige Kritik an Kanzler Merz kam vorab aus Bayern. Andreas Hein aus der Nachrichtenredaktion.
2: Der ehemalige bayerische Ministerpräsident und CSU-Vorsitzende Seehofer nutzt ein Interview in der Bild für scharfe Kritik. Dem Kanzler wirft er soziale Kälte vor und Wahlversprechen gebrochen zu haben. Die Union habe eine Senkung der Stromsteuer versprochen, passiert sei nichts. Außerdem brauche es nicht ständig neue Expertenkommissionen, sondern Politiker mit Haltung, zum Beispiel bei der Pflege. Als Kernproblem sieht Seehofer ein grundlegendes Vertrauensdefizit der Bevölkerung gegenüber Kanzler Merz.
1: Der SPD-Spitzenkandidat für die Landtagswahl in Nordrhein-Westfalen, Ott, sieht Altkanzler Schröder in der SPD isoliert. Zwar seien dessen Putin-Kumpeleien von der Meinungsfreiheit gedeckt, aber niemand in der SPD hätte sich mit Schröder solidarisiert, sagte Ott dem Kölner Stadtanzeiger. Schröder ist seit seiner Kanzlerschaft mit dem russischen Präsidenten Putin befreundet und war kürzlich auf dessen Geburtstagsfeier. Frankreichs Präsident Macron ist so unbeliebt wie nie in seiner 9-jährigen Amtszeit. Nur noch 15% der Franzosen sind laut einer französischen Umfrage mit Macron zufrieden. Die Befragten nennen die hohen Energiekosten und die Staatsverschuldung als Grund. Frankreich ist so stark verschuldet wie kein anderes EU-Land. Bei Angriffen auf den internationalen Flughafen der saudi-arabischen Hauptstadt Riad hat es 12 Tote und mehr als 300 Verletzte gegeben. Die saudischen Behörden machten die mit dem Iran verbündete Houthi-Miliz dafür verantwortlich. Es war der dritte und folgenschwerste Angriff auf den Flughafen in dieser Woche. Unter den Toten seien 4 Saudis sowie Staatsbürger unter anderem aus den USA, Palästina und Ägypten. In der Fußball-Bundesliga hat Frankfurt das Abendspiel gegen Leipzig mit 0:6 verloren. Trainer Adi Hütter sprach von einer deftigen Niederlage.
3: Natürlich werden wir es hart und fair, so wie es gehört, auch analysieren. Und dann muss man trotz allem den Spielern auch wieder die Hände reichen. Auf, was ich so gehört habe, was die Jungs auch bei den Interviews gesagt haben mit Selbstkritik, so stelle ich mir das auch vor. Wir haben einfach schlecht verteidigt, das muss man klar sagen. Und wenn du nach 5 Minuten 2:0 hinten ist, ist es hier nicht so einfach.
1: In der zweiten Liga trennten sich Nürnberg und Wolfsburg 4:4. Das Wetter in Deutschland in der Nacht, vor allem im Nordwesten, teils kräftige Schauer. Tiefstwerte 10 bis 4 Grad. Tagsüber Regen und Sonne im Wechsel, zwischendrin auch länger trocken. Im Norden wolkiger und öfter nass. Der Wind kann frisch bis böig werden. Höchstwerte 10 bis 18 Grad. Am Montag im Osten noch örtlich Schauer, sonst weitgehend trocken. 11 bis 19 Grad. Die Zeit. Es ist 3:03 Uhr.
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4: Vorsicht bitte auf der A9 Berlin Richtung Halle-Leipzig. Zwischen Wiedemar und Schkeuditzer Kreuz liegen Fahrzeugteile. In Niederroschel ist der Bahnübergang bis Montagabend gesperrt. Siersleben. Die Lindenstraße ist zwischen Klostermansfelder Straße und Welfesholzer Straße in beiden Richtungen gesperrt. A4 Dresden-Frankfurt. Zwischen Hohenstein-Ernsthal und Glauchau-West wird in Richtung Frankfurt die Fahrbahn erneuert. Bis voraussichtlich Dezember wird der gesamte Verkehr mit je 2 Fahrspuren pro Richtung auf der Richtungsfahrbahn Dresden geführt. Dadurch ist in Richtung Frankfurt die Anschlussstelle Glauchau-Ost bis Ende Oktober gesperrt. Auf der A4 Dresden-Frankfurt wird zwischen Stadtroda und Jena-Zentrum die Fahrbahn Richtung Frankfurt erneuert. Bis voraussichtlich Dezember wird der gesamte Verkehr mit je 2 Fahrspuren pro Richtung auf der Richtungsfahrbahn Dresden geführt.
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5: Mit Sarah Talbot, hello zusammen. Ich sag hallo, wenn der Nachtschicht ist, hebt die Kaffeetasse, wer auf dem Weg in der Bar ist. Sein Wegbier, in Trier sagt man übrigens Fußpilz, dazu habe ich mal gehört, zum Wegbier. Egal, und wer zu Hause ist auf dem Sofa, der hebt seinen Tee, wir stoßen an und wuseln uns gemeinsam durch diese Nacht. Und wir starten in diese Stunde mit Nico Santos, Why Don't You Stay?
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Nico Santos in der Popnacht, jetzt kommt Adele, es wird ein bisschen düsterer. Aber wir haben auch eine Entwarnung auf der A565 Bonn-Meckenheim. Kein Falschfahrer mehr zwischen Bonn-Lengsdorf und Bonn-Hartberg. Kommt alle gut an und das ist Skyfall.

0: Glockenbach und Chris de Sarandi in der Popnacht. Kennt ihr das, wenn kleine Kinder anfangen, Witze zu erzählen und man nicht so richtig weiß oder sich nicht so richtig sicher sein kann, ob die den wirklich verstanden haben, wenn sie den erzählen? Oder vielleicht haben sie einfach schon sehr früh einen sehr guten Humor, so wie die Kinder von Johann König.
1: Und ich kam die Jüngste aus der Schule und sagte zu mir, Papa, sag mal zu mir, nenn mir 4 Körperteile. Und da habe ich zu ihr gesagt, was willst du von mir? Ich habe keine Zeit. Ich muss umrühren. Und da sagt sie, sag mal zu mir, nenn mir 4 Körperteile. Da habe ich zu ihr gesagt, ja, von mir aus, nenn mir 4 Körperteile. Und da guckt die mich an, die Kleine, und sagt, Hals, Maul, Arsch, Gesicht.
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Free in der Popnacht. Und wir haben eine Entwarnung auf der A4 Köln-Aachen. Kein Falschfahrer mehr zwischen Eschweiler Ost und Eschweiler West. Kommt alle gut an. Gleich haben wir neue Musik von Michael Schulte. Den Song hat er seinen beiden Söhnen gewidmet. Es geht um den Wunsch, den wahrscheinlich ganz viele Eltern haben, ne? Dass man seine Kinder immer beschützen will und ihnen auch in ganz schlimmen Situationen halt.

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1: Beyoncé, If I Were a Boy, in der Popnacht. Und gleich hören wir die Imagine Dragons zusammen mit Kygo. Und da wird ja gerade in der Klatschpresse gemunkelt, dass es da eine Trennung gab. Also jetzt nicht bei der Band, nicht bei den Imagine Dragons, sondern beim Frontmann der Band, Dan Reynolds, und seine Frau Minka Kelly sollen nicht mehr zusammen sein. Also Insider haben das verraten. Ihr wisst ja mal, wie es ist in der Klatschpresse. Also wenn das wirklich so ist, dann geht es uns natürlich nichts an. Da sollen die das schön mal untereinander ausmachen. Wir spielen derweil einfach seine Musik. Kygo zusammen mit den Imagine Dragons, Stars Will Align, in der Popnacht.

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1: Heute gibt es wieder wechselhaftes Herbstwetter mit Sonne, Wolken und gelegentlichen Schauern sowie einzelnen Gewittern. Es wird nicht wärmer als 11 bis 18 Grad. Der Wind weht schwach bis mäßig und stark böig. Am Montag scheint abseits von Nebel sowie nach dessen Auflösung die Sonne zu lockeren Wolken. Meist bleibt es bei 14 bis 19 Grad trocken.
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2: Vorsicht bitte auf der A9 Berlin Richtung Halle-Leipzig. Zwischen Wiedemar und Schkeuditzer Kreuz liegen Fahrzeugteile. In Niederroschel ist der Bahnübergang bis Montagabend gesperrt. Siersleben. Die Lindenstraße ist zwischen Klostermansfelder Straße und Welfesholzer Straße in beiden Richtungen gesperrt. A4 Dresden-Frankfurt. Zwischen Hohenstein-Ernsthal und Glauchau-West wird in Richtung Frankfurt die Fahrbahn erneuert. Bis voraussichtlich Dezember wird der gesamte Verkehr mit je 2 Fahrspuren pro Richtung auf der Richtungsfahrbahn Dresden geführt. Dadurch ist in Richtung Frankfurt die Anschlussstelle Glauchau-Ost bis Ende Oktober gesperrt.
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Hallo Deutschland, hier ist die Popnacht von HR3, MDR Jump, NDR 2, RBB 888, Bremen 4, SR 1, WDR 2, produziert von SWR 3. Und, da müssen wir kurz rein, Achtung, Falschfahrer auf der B65 Hannover-Bornum, Brückeburger Allee bis Nenndorfer Landstraße zwischen der B217 Kreisverkehr Tönjes, Bergkreisel und Ortsausgang kommt ein Falschfahrer entgegen, fährt äußerst rechts und überholt nicht auf der B65 Hannover-Bornum, Bückenburger Allee bis Nenndorfer Landstraße zwischen B217 Kreisverkehr Tönjes, Kreisel und Ortsausgang ist ein Falschfahrer unterwegs. Vorsicht in beiden Richtungen. So. Liebe Popnacht, willkommen in der Wolfsstunde. Wir sind ja so ein bisschen müde inzwischen, ein bisschen Delulu im Kopf. Deswegen stupsen wir gemeinsam unsere müden Hirnzellen an mit Nachtaktiv. Ja, das ist ein Quiz für unsere Popnacht-Community mit Fragen, die ja alle im weitesten Sinne mit der Nacht zu tun haben. Wir hatten in diesem Quiz schon die Frage, wie und wo der dunkelste Ort in Deutschland ist, wie der heißt. Ist das A, Gülpe in Brandenburg, B, Daun in der Vulkaneifel oder C, Dresden? Und die Antwort bei diesem Quiz damals war Gülpe. Der dunkelste Ort Deutschlands ist in Gülpe in Brandenburg. Wir spielen eine nächste Runde um ein Popnacht-Goodie 07221 2011. Wer spielt mit in unserem Quiz Nachtaktiv? 07221 2011, die Nummer ins Popnacht-Studio.

0: So, 3:45 haben wir. Zoe Wees war das gerade hier in der Popnacht. Und wer jetzt am Start ist, ist definitiv nachtaktiv und bereit für unser Quiz. Nachtaktiv heißt das auch. Alex aus Hamburg ist gerade auf dem Weg zur Schicht auf dem Hamburger Fischmarkt. Hallo in der Show.
1: Ja, guten Morgen.
0: Moin. Gibt es bei dir schon morgens zum Frühstück ein Fischbrötchen oder holen sich das später nur die Party-Animals, die aus dem Club kommen?
1: Na klar. Ich mache die Brötchen ja und wenn man dann die erste Theke so fertig hat, dann ist auch immer Zeit für Krabbenbrötchen mit hausgemachter Remoulade natürlich.
0: Mm. Krabbenbrötchen am Morgen, was will man sonst, gell? Pass auf, du kriegst jetzt gleich drei Fragen gestellt, die alle im weitesten Sinne mit der Nacht zu tun haben. Immer Antwortmöglichkeiten sind dabei. Wenn du 2 von 3 richtig hast, dann hast du gewonnen, kriegst Popnacht-Goodie, okay?
1: Okay.
0: Dann legen wir los. Die erste Frage ist, welches Tier macht in der Nacht so? Das ist das Geräusch. Welches Tier macht so? Welches nachtaktive Tier? Ist es A, ein verletzter Uhu, B, ein lachender Igel oder C, ein gestresster Waschbär?
1: Ein gestresster Waschbär.
0: Hey, das ist richtig, korrekt. Hast du geraten oder wusstest du es?
1: Nee, das hatte ich einfach mal geraten.
0: Okay, logisch. Sehr gut. Wir machen weiter. Wer nachts Bock auf einen Snack hat und nicht gerade einen Späti in der Nähe hat, der geht zur Tanke. Was gilt als die erste Tankstelle der Welt? A. Die Stadtapotheke in Wiesloch in der Nähe von Heidelberg in Baden-Württemberg. B. Ein Supermarkt in Sibirien. Oder C. Ein Kiosk in Köln-Kalk.
1: Puh, das ist schwierig.
0: Mhm. Kann man
1: also
0: sich
1: Heidelberg
0: herleiten.
1: Schließe ich mal aus.
0: Warum?
1: Weiß ich nicht warum. Komme ich nicht drauf, kann ich nicht verbinden, aber ich wäre irgendwie bei B.
0: Ah, es ist A, tatsächlich. Ja. Weil das Auto wurde erfunden in Baden-Württemberg von Karl Benz, die Frau Bertha Benz, ist mit dem bei der ersten Autofernfahrt von Mannheim nach Pforzheim gefahren und da ist der Sprit ausgegangen. Und in den Apotheken gab es so Leichtbenzin, womit man früher geputzt hat. Und das haben die dann da reingefüllt.
1: Ah.
0: Mhm. Wir machen weiter, im Bildungsauftrag, weißt du? Wir machen weiter. Viele Nachtaktive arbeiten natürlich auch in der Nacht, so wie du. Eine Berufsgruppe benutzt dabei ein spezielles Werkzeug. Wer oder was ist ein Schießer? Ein Schießer. A. Eine Backschaufel, mit der Bäcker Brote in den Ofen schieben und wieder rausholen. B. Die Schusswaffe eines Polizisten. Oder C. Gurte mit Griffen, die Pflegekräfte nutzen, um so Patienten beim Aufstehen zu helfen.
1: C.
0: Ein bisschen mehr? Vielleicht ist es auch was anderes.
1: Dann ist es A.
0: Und also das Schießer. Ist richtig. Zum Glück hast du dich nochmal umentschieden. Popnacht-Goodie kommt zu dir. Schießer ist tatsächlich ist diese Schaufel, wo sie dann das Brot reinschieben und wieder rausholen. Jetzt gerade wahrscheinlich auch.
1: Jetzt gerade, ja.
0: Jetzt gerade. Du machst Fisch, die machen Brote und wir wünschen dir eine schöne Restnacht. Bleib dran, dann holen wir noch deine Adresse. Tschüss.
1: Danke. Danke. Tschüss.

Dream Catch Me in der Popnacht. Und da müssen wir kurz rein. Entwarnung haben wir jetzt auf der B65 Hannover-Bornum, Brückenburger Allee bis Nendorfer Landstraße. Da ist kein Falschfahrer mehr unterwegs zwischen B217, Kreisverkehr Tönjesberg-Kreisel und Ortsausgang. Kommt alle gut an.

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1: Um 4 Uhr mit Stefan Eferts. Die ukrainische Regierung weist die Forderung von US-Präsident Trump nach einem neuen Staatschef zurück. Außenminister Sibiha schrieb in Online-Medien, Selenskyj genieße die Unterstützung des ukrainischen Volkes. Trump hatte nach Kritik an seinem Diesel-Deal mit Russland Selenskyjs Ablösung gefordert. Aus Washington berichtet Anne Schneider.
2: Ich denke, es ist Zeit, dass die Ukraine einen neuen Präsidenten bekommt, sagte Trump. Das Land brauche einen Staatschef, der verhandlungsbereit sei. Selenskyj hätte den Krieg mit Russland schon mehrfach beenden können, habe dies aber nicht getan. Die Äußerungen fielen einen Tag nach Trumps umstrittenem Dieselabkommen mit Russland. Aus Kiew kam daraufhin heftige Kritik. Der Deal spiele Moskau wirtschaftlich in die Hände und untergrabe die Sanktionen des Westens.
1: Bei einer Gewalttat in Erie im US-Bundesstaat Pennsylvania sind 9 Menschen getötet worden, darunter 2 Kinder und eine hochschwangere Frau. Der Polizeichef sprach vom schlimmsten Tatort, den er miterlebt habe. 7 der Opfer seien mit dem 45-jährigen Täter verwandt, so die Polizei. Alle wurden in einem Wohnhaus oder davor gefunden. Der Täter habe sich mutmaßlich selbst erschossen. Der Hintergrund der Tat ist noch unklar. Der britisch-französische Völkerrechtler und Schriftsteller Philip Sands wird heute in der Frankfurter Paulskirche mit dem Friedenspreis des deutschen Buchhandels ausgezeichnet. Der Jurist sei ein Autor und Humanist, der unermüdlich für Menschenrechte eintrete, so die Begründung des Stiftungsrats. Der Friedenspreis ist einer der bedeutendsten Kulturpreise Deutschlands. Er wird seit 1950 vergeben und ist mit 25.000 Euro dotiert. Beim Ironman-Triathlon auf Hawaii hat die Heidelbergerin Laura Philipp sich mit dem 2. Platz erneut eine Medaille gesichert. Erst wenige 100 Meter vor dem Ziel überholte sie noch eine Konkurrentin. Robin Niehaus.
3: Die Silbermedaille ist das beste Ergebnis, das die 39-Jährige je auf Hawaii eingefahren hat. Ihren Weltmeistertitel gewann Philipp 2024 in Nizza. Vor ihr lief im Rennen der Frauen nur die Britin Taylor Knipp ins Ziel. Sie wurde nach 8 Stunden und 36 Minuten Weltmeisterin. Bei den Herren sicherte sich der Franzose Vincent Louis nach 7 Stunden und 47 Minuten den WM-Titel. Der dreimalige deutsche Weltmeister Patrick Lange konnte sein letztes WM-Rennen nicht beenden. Der 40-Jährige stieg nach knapp 3,5 Stunden während des Radfahrens aufgrund von Krämpfen aus.
1: Das Wetter in Deutschland. Tagsüber Regen und Sonne im Wechsel, zwischendrin auch länger trocken. Im Norden wolkiger und öfter nass. Der Wind kann frisch bis böig werden. Höchstwerte 10 bis 18 Grad. Morgen im Osten noch örtlich Schauer, sonst weitgehend trocken. Höchstwerte 11 bis 19 Grad. Die Zeit. Es ist gleich 4.03 Uhr.
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4: In Niederroschel ist der Bahnübergang bis Montagabend gesperrt. In Weixdorf ist der Bahnübergang in der Königsbrücker Landstraße wegen Bauarbeiten bis Donnerstag ca. 6 Uhr gesperrt. Siersleben. Die Lindenstraße ist zwischen Klostermansfelder Straße und Welfesholzer Straße in beiden Richtungen gesperrt. Auf der A4 Dresden-Frankfurt wird zwischen Stadtroda und Jenatzentrum die Fahrbahn Richtung Frankfurt erneuert. Bis voraussichtlich Dezember wird der gesamte Verkehr mit je 2 Fahrspuren pro Richtung auf der Richtungsfahrbahn Dresden geführt.
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5: Mit Sarah Talmon, hello zusammen. Wir machen jetzt ein bisschen Tempo und starten diese Stunde mit Pink, Trustfall.
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Love Bites Back von Lucent in der Popnacht. Wir haben gerade gehört, wie ein gestresster Waschbär macht. Ja, das war Teil unseres Quizzes namens Nachtaktiv. Da geht es um alles, was nachtaktiv ist, so wie Waschbären zum Beispiel auch. Und wir möchten euch nicht vorenthalten, was die noch für lustige Geräusche machen können. Deswegen gibt es jetzt so einen kleinen Waschbär-Sprachkurs. So zum Beispiel. So klingen Waschbären, wenn sie Kontakt aufnehmen wollen. Also wenn sie mit anderen Waschbären plaudern. Und so, das ist mein Lieblingsgeräusch, so klingen Baby-Waschbären, wenn sie miteinander spielen. Oh Gott, das ist so süß, es klingt wie ein Menschenbaby. Oh, ich liebe es. Das war unser kurzes Waschbär-ABC in der Popnacht. Schöne Nacht euch allen. Das ist David Puentes und Loi. Golden Summer.

Dude Looks Like a Lady von Aerosmith. Hier ist die Popnacht von HR3, MDR Jump, NDR 2, RBB 888, Bremen 4, SR1, WDR 2. Produziert von uns SWR 3. Und wir hören jetzt gleich neue Musik, aber zur Abwechslung nicht von einem englischen oder amerikanischen oder europäischen Künstler, sondern von einem südafrikanischen. Bushly G heißt der, zusammen mit Jake Isaac. Und der Song ist so richtig schön und warm und passt perfekt in diese cozy Herbstzeit mit einem Tee und einer Kuscheldecke. I Would Lose It All heißt der, neu in der Popnacht. Bushly G.

0: End of the World von Miley Cyrus. Es ist 16:30 und ihr hört die Popnacht.
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1: Heute gibt es wieder wechselhaftes Herbstwetter mit Sonne, Wolken und gelegentlichen Schauern sowie einzelnen Gewittern. Es wird nicht wärmer als 11 bis 18 Grad. Der Wind weht schwach bis mäßig und stark böig. Am Montag scheint abseits von Nebel sowie nach dessen Auflösung die Sonne zu lockeren Wolken. Meist bleibt es bei 14 bis 19 Grad trocken.
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2: In Niederroschel ist der Bahnübergang bis Montagabend gesperrt. In Weixdorf ist der Bahnübergang in der Königsbrücker Landstraße wegen Bauarbeiten bis Donnerstag ca. 6 Uhr gesperrt. Siersleben, die Lindenstraße, ist zwischen Klostermansfelder Straße und Welfesholzer Straße in beiden Richtungen gesperrt. A4 Dresden-Frankfurt. Zwischen Hohenstein-Ernsthal und Glauchau-West wird in Richtung Frankfurt die Fahrbahn erneuert. Bis voraussichtlich Dezember wird der gesamte Verkehr mit je 2 Fahrspuren pro Richtung auf der Richtungsfahrbahn Dresden geführt. Dadurch ist in Richtung Frankfurt die Anschlussstelle Glauchau-Ost bis Ende Oktober gesperrt.
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3: Hallo zusammen, es ist 4.32 Uhr. Ich bin Sarah Thalm und hi, und ihr hört Mr. Know-It-All von Teddy Swims.

0: Hallo in die Popnachtrunde. 20 vor 5 ist es jetzt. Ne? Wer nach dem Song nicht schon wach getanzt ist, der streckt sich jetzt nochmal. Wir starten in die Morgenstunden. Einmal alle denen. Und lass uns nochmal was spielen.
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0: Ihr hört gleich Ausschnitte eines Songs, aber nur, wenn die Sängerin Adlib singt. Also so, oh, ah, ihr wisst schon, ums. Und wer rausfindet, von wem der Song ist, der kriegt einen Popnacht-Goodie. Ne? Also diese Adlibs sind einfach wild zusammengeschnitten. Und ich glaube, weil es sehr kurz ist, dieses Mal ist es echt schwer. Aber ich glaube an euch. Los geht's, das ist das Schnittmuster. Einmal noch, weil es zu kurz war. Also, sie stimmt da ein bisschen was weg, ne? 0722211. Von wem ist dieser Song? Wer hilft uns beim Lösen? Wir suchen die Lösung fürs Schnittmuster. Und wer das gleich im Radio gewinnt, der kriegt natürlich einen Popnacht-Goodie. 0722211.

Ich habe ja gesagt, dass es heute ein bisschen schwieriger ist, das Schnittmuster. Nein, was wir gerade gehört haben, ist nicht Taylor Swift, es ist nicht Olivia Rodrigo, das wird dir schon geraten an der 07221-2011. Es ist eine andere amerikanische, sehr berühmte Künstlerin, eine Newcomerin, nein, Newcomerin kann man auch nicht mehr sagen, aber nicht so lange im Geschäft wie Taylor Swift auf jeden Fall. Ich habe hier nochmal ein größeres Schnittmuster, da sind noch mehr Hinweise drin, da hören wir jetzt nochmal rein. Also jetzt hat man auch schon ein bisschen mehr vom Song erkannt. 07221-2011. An wem ist dieses Lied? Wer löst das Schnittmuster in der Popnacht? 07221-2011.

0: Pipeline People, Pulp und wir schulden euch noch eine Lösung.
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0: Wir spielen das Schnittmuster und Momo aus Wuppertal ist in der Show. Hallo, guten Morgen.
2: Hallo, guten Morgen.
0: Du arbeitest in der Altenpflege. Wie war deine Nachtschicht bislang?
2: Ja, noch durchkämmt. Ich muss ja noch 2-3 Stunden.
0: Ja, du klingst auch ehrlich gesagt ein bisschen müde. Jetzt hättest du so Schlafsand in den Augen.
2: Ja, ein bisschen.
0: Ja, macht aber nichts. Du bist trotzdem fit genug, um bei unserem Spiel mitzumachen. Ich spiele das Schnittmuster jetzt noch einmal ab für alle anderen, die es vielleicht nicht mitbekommen haben. Und dann darfst du lösen. Wer stöhnt da so fröhlich vor sich hin?
2: Das ist Gracie Adams.
0: Gracie Abrams. Ja, genau. Das ist absolut richtig.
2: Das ist toll.
0: Du hast da sehr schön. Du kriegst einen Popnacht-Goodie. Hast du dir verdient. Weißt du auch, wie der Song heißt?
2: Ja, That's So True.
0: Hey, That's So True. Und hier ist er. Schöne Schicht noch.
2: Dankeschön.

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1: Um 5 Uhr mit Stefan Eferts. Nach der Serie von verlorenen Landtagswahlen trifft sich heute in Berlin das CDU-Präsidium zu einer zweitägigen Klausurtagung. Dabei soll es auch um den weiteren Kurs der Partei gehen. Heftige Kritik an Kanzler Merz kam vorab aus Bayern. Aus der Nachrichtenredaktion Andreas Hein.
2: Der ehemalige bayerische Ministerpräsident und CSU-Vorsitzende Seehofer nutzt ein Interview in der Bild für scharfe Kritik. Dem Kanzler wirft er soziale Kälte vor und Wahlversprechen gebrochen zu haben. Die Union habe eine Senkung der Stromsteuer versprochen, passiert sei nichts. Außerdem brauche es nicht ständig neue Expertenkommissionen, sondern Politiker mit Haltung, zum Beispiel bei der Pflege. Als Kernproblem sieht Seehofer ein grundlegendes Vertrauensdefizit der Bevölkerung gegenüber Kanzler Merz.
1: Die ukrainische Regierung weist die Forderung von US-Präsident Trump nach einem neuen Staatschef zurück. Außenminister Sibiha schrieb in Online-Medien, Präsident Selenskyj genieße die Unterstützung des ukrainischen Volkes. Selenskyj hatte zuvor eine Vereinbarung zwischen den USA und Russland über Diesellieferungen kritisiert und sie als Investition in die russische Kriegskasse bezeichnet. Daraufhin forderte Trump Selenskyjs Ablösung. Der britisch-französische Völkerrechtler und Schriftsteller Philip Sands wird heute in der Frankfurter Paulskirche mit dem Friedenspreis des deutschen Buchhandels ausgezeichnet. Der Jurist sei ein Autor und Humanist, der unermüdlich für Menschenrechte eintrete, so die Begründung des Stiftungsrates. Der Friedenspreis ist einer der bedeutendsten Kulturpreise Deutschlands. Er wird seit 1950 vergeben und ist mit 25.000 Euro dotiert. Beim Ironman-Triathlon auf Hawaii hat die Heidelbergerin Laura Philipp sich mit dem zweiten Platz erneut eine Medaille gesichert. Erst wenige hundert Meter vor dem Ziel überholte sie noch eine Konkurrentin. ARD-Sportreporter Robin Niehaus.
3: Die Silbermedaille ist das beste Ergebnis, das die 39-Jährige je auf Hawaii eingefahren hat. Ihren Weltmeistertitel gewann Philipp 2024 in Nizza. Vor ihr lief im Rennen der Frauen nur die Britin Taylor Knipp ins Ziel. Sie wurde nach 8 Stunden und 36 Minuten Weltmeisterin. Bei den Herren sicherte sich der Franzose Vincent Louis nach 7 Stunden und 47 Minuten den WM-Titel. Der dreimalige deutsche Weltmeister Patrick Lange konnte sein letztes WM-Rennen nicht beenden. Der 40-Jährige stieg nach knapp 3,5 Stunden während des Radfahrens aufgrund von Krämpfen aus.
1: Das waren die Nachrichten. Das Wetter in Deutschland, tagsüber Regen und Sonne im Wechsel, zwischendrin auch länger trocken, im Norden wolkiger und öfter nass. Der Wind kann frisch bis böig werden, Höchstwerte 10 bis 18 Grad. Morgen im Osten noch örtlich Schauer, sonst weitgehend trocken, Höchstwerte 11 bis 19 Grad. Die Zeit 5.03 Uhr.
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4: In Niederroschel ist der Bahnübergang bis Montagabend gesperrt. In Weixdorf ist der Bahnübergang in der Königsbrücker Landstraße wegen Bauarbeiten bis Donnerstag ca. 6 Uhr gesperrt. Siersleben, die Lindenstraße, ist zwischen Klostermansfelder Straße und Welfesholzer Straße in beiden Richtungen gesperrt. Auf der A4 Dresden-Frankfurt wird zwischen Stadtroda und Jenatzentrum die Fahrbahn Richtung Frankfurt erneuert. Bis voraussichtlich Dezember wird der gesamte Verkehr mit je 2 Fahrspuren pro Richtung auf der Richtungsfahrbahn Dresden geführt.
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5: Mit Sarah Talbot, hello zusammen. Ihr hört die Popnacht, ja, aber spätestens jetzt können wir doch guten Morgen sagen. Der Tag geht so langsam los und dazu hören wir Tiffany Ayres mit Find Me.
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0: Aschendäscher und Austin. In der Popnacht. Und die Popnacht ist ja wohl von HR3, MDR Jump, NDR 2, RBB 888, Bremen 4, SR 1, WDR 2 und produziert von SWR 3. Und wir starten langsam in den Morgen rein und wollen wissen, was heute so alles geht, was so los ist am Sonntag, den 11. Oktober. Andreas Hein aus dem Popnacht-Team. Der Tag wird ehrenvoll, er wird riesig und PS-stark. Gib uns einen Überblick.
1: Ja, ehrenvoll, du hast es gesagt. Ein Mann, der in Mülheim an der Ruhr und im Rest von Deutschland Kult ist, Helge Schneider, Mr. Katzenklo, wird heute um 17 Uhr offiziell Ehrenbürger seiner Heimatstadt. Und sowas passiert tatsächlich nicht so oft. In den vergangenen 50 Jahren wurden gerade mal 2 neue Ehrenbürger dort ernannt. Heute also Helge Schneider.
0: Und von der Ehrenbürgerschaft zu echten Schwergewichten.
1: In Ludwigsburg steigt heute ab 13 Uhr die Europameisterschaft im Kürbiswiegen. Züchter aus Belgien, Österreich, Frankreich und der Schweiz rollen ihre XXL-Kürbisse ins blühende Barock. Da gehört das Kürbiswiegen zu den absoluten Höhepunkten dieser großen Kürbisausstellung. Der aktuelle Europa- und Weltrekord, der liegt ja bei fast 1300 Kilo. Das ist so schwer wie ein Auto.
0: Also ne, kaum hat der Herbst angefangen, schon überall Kürbisse und auch die allerschwersten. Und für Autos haben wir heute auch noch etwas übrig in Singapur.
1: Die Formel 1 fährt heute das legendäre Nachtrennen an der Uferpromenade in Singapur vorbei am Yachthafen. Start ist um 14 Uhr deutscher Zeit. Favorit einmal mehr Max Verstappen. Der feiert damit seine 50. Pole Position.
0: Wir fassen zusammen. Helge Schneider, Kürbis und schnelle Autos. Also diese Riesenkürbisse, 1300 Kilo. Wie viel Suppe man da wohl daraus machen kann? Versuchen wir mal rauszufinden. Hier ist die Popnacht. Guten Morgen.

0: nur noch ein ganz kleines bisschen arbeiten.
1: Dann kommt der Schichtwechsel. Langsam kommt Bewegung rein bei euch. Ihr schickt ganz viele Updates an die 07221 2011. Andy aus Wanne-Eickel zum Beispiel ist Taxifahrer und verabschiedet sich eben schnell in den Feierabend.
2: Ja, ich grüße nochmal alle schön. Ja, und ich habe jetzt Feierabend. Alle Leute gesund und munter zu Hause angekommen. Und jetzt ist für mich Feierabend. Jetzt zeige ich auch gleich nach Hause und schön gemütlich ein bisschen noch fertig. Oder Radio hören.
1: Ja, Radio hören natürlich. Guter Mann, Andy. Alex steht in Hamburg auf dem Fischmarkt und verkauft gleich seine Krabbenbrötchen. Hat er vorhin erzählt. Und Didi gibt auch ein kurzes Update. Der macht gerade anscheinend einen Spaziergang und hat einen Igel entdeckt. Da hat er ein Foto von gemacht und ist uns in die Popnacht geschickt an die 07221211. Könnt ihr immer machen, ist immer gut. Ihr könnt uns immer mitteilen, was wir machen. Wir sind immer für euch am Start. Leute, kommt gut rein oder auch raus. Nee, rein und raus. In den Tag. Okay, Cracker hier.

0: Das ist Golden in der Popnacht. Und bevor dieses Lied zu Ende ist, kriegen wir noch einen Schlag. Jetzt sind wir wach.
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3: Am Sonntag bei einem Wechsel aus Sonne und mal lockeren, mal dichten Quellwolken einzelne. Im Norden zahlreiche Schauer, vereinzelt kräftig ausfallend mit kurzen Gewittern. Höchstwerte 11 bis 18 Grad.
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4: In Niederroschel ist der Bahnübergang bis Montagabend gesperrt. A4 Dresden-Frankfurt. Zwischen Hohenstein-Ernsthal und Glauchau-West wird in Richtung Frankfurt die Fahrbahn erneuert. Bis voraussichtlich Dezember wird der gesamte Verkehr mit

0: je 2 Fahrspuren pro Richtung auf der Richtungsfahrbahn Dresden geführt. Dadurch ist in Richtung Frankfurt die Anschlussstelle Glauchau Ost bis Ende Oktober gesperrt.
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0: Espresso. Sabrina Carpenter in der Popnacht. Und ey Leute, es ist Sonntag. Macht gechillt, lasst euch nicht stressen und nehmt euch auf gar keinen Fall ein Vorbild an Comedian Florentine Osche.
1: Ich bin im Moment ein bisschen gestresst. Ich gehe durch eine sehr stressige Lebensphase und ich habe neulich eine Studie gelesen, dass 2 von 3 Menschen in Deutschland mindestens einmal in ihrem Leben körperlich durch Stress erkranken. Und ich finde, das ist eine Studie, die stresst. Seitdem bin ich so gestresst davon, keinen Stress zu haben, dass es mich noch mehr unter Druck setzt. Es ist wirklich schlimm. Ich versuche irgendwie, meinen Stress bestmöglich zu managen, denn ich habe gelesen, dass wenn man seine Gefühle nicht adäquat verarbeitet, können die sich im Körper festsetzen. Und das hat mich wieder mal gestresst.

0: Und da dachte ich, nein, so geht's nicht. Vielleicht kennt ihr das, wenn ihr traurig seid, habt ihr manchmal so ein Kloßgefühl im Hals. Oder wenn man gestresst ist, verspannen sich so Schultern und Nacken. Wut wird wohl sehr oft in der Hüfte gespeichert. Was wird da gespeichert? Ist es Schmerz? Oder ist es so vielleicht Volumen, was sich so anreichert? Vielleicht ist Kim Kardashian auch einfach nur so eine sehr wütende Frau. Ich weiß nicht. Ja?
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0: Hallo, guten Morgen. Hier ist die Popnacht und gleich hören wir Flo. Eine R&B-Girlband aus UK, drei Frauen, die übrigens alle drei eine 3 tätowiert haben, so als Freundschaftstattoo, das soll Glück bringen auf ihrem Weg ins Showbusiness. Und die Frage, ob sie es brauchen, dieses Glück, können wir uns stellen, weil selbstbewusst sind sie schon mal und auch sehr erfolgreich. Und sie haben uns schon öfter im Interview gesagt, dass sie die größte und erfolgreichste Girlband ihrer Generation werden wollen. Ne? Also so Spice Girls mäßig, Pussycat Dolls mäßig. Von denen haben sie sich übrigens auch inspirieren lassen für diesen Song. Leak It. Den hören wir jetzt und unterstützen Sie bei Ihrem Weg für den großen Erfolg. Leak It von Flo in der Popnacht.
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0: Die fantastischen Giant Rooks, morgen auch live in Leipzig. Watershed. Das war die Popnacht. Guten Morgen, hier ist MDR Jump. 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
2: Um 6 Uhr mit Mirko Jugelt. In Saudi-Arabien ist der internationale Flughafen der Hauptstadt Riad erneut angegriffen worden. Nach Behördenangaben wurden mindestens 12 Menschen getötet und mehr als 300 verletzt. Saudi-Arabien macht die Houthi-Miliz im Jemen für den Angriff verantwortlich. Der internationale Flughafen in Riad war bereits in der vergangenen Woche mehrfach das Ziel von Angriffen der Houthis. Bei einem Raketenangriff am Donnerstag waren 3 Menschen getötet worden. Nach den Rücktrittsforderungen von US-Präsident Donald Trump an den ukrainischen Präsidenten Volodymyr Zelensky kommt Unterstützung aus Europa. Die Bundesregierung betonte, dass Deutschland zu den EU-Sanktionspaketen stehe und kein russisches Öl beziehe. Ähnlich äußerten sich die EU und Großbritannien. Trump hatte zuvor Zelenskys Ablösung verlangt und erklärt, es sei Zeit für einen neuen ukrainischen Präsidenten. Hintergrund des Konflikts ist ein Abkommen zwischen Trump und dem russischen Staatschef Wladimir Putin über russische Diesellieferungen in die USA. Zelensky hatte das scharf kritisiert. Der frühere CSU-Chef Horst Seehofer hat Bundeskanzler Friedrich Merz einen massiven Glaubwürdigkeitsverlust vorgeworfen und eine Kurskorrektur gefordert. Er sagte der Bild am Sonntag, Merz habe Wahlversprechen gebrochen. Die Union habe eine Stromsteuer versprochen, das Projekt aber nicht umgesetzt. Außerdem hätten Merz Aussagen, die Deutschen arbeiteten zu wenig und seien zu häufig krank, viele Menschen verletzt. Die CDU-Spitze will heute und morgen auf einer Klausurtagung über den künftigen Kurs beraten. Eine junge Frau aus Aschersleben ist bei einem Kletterunfall in Nordrhein-Westfalen ums Leben gekommen. Nach Polizeiangaben stürzte die 21-Jährige in einem ehemaligen Steinbruch rund 15 Meter in die Tiefe. Die Absturzursache sei noch unklar. Die Frau starb noch am Unfallort. Ihre 4 Begleiter wurden von Notfallseelsorgern der Feuerwehr betreut. In der Fußball-Bundesliga hat RB Leipzig einen deutlichen Heimsieg eingefahren. Die Sachsen gewannen am Abend im Topspiel gegen Frankfurt 6:0. Augsburg und Bayern München trennten sich 2:2. Union Berlin besiegte Elversberg 1:0. Hoffenheim verlor gegen Hamburg 2:3. Leverkusen siegte in Mainz 4:3. Und Paderborn verlor gegen Stuttgart 0:2. In Liga 2 trennten sich am Abend Nürnberg und Wolfsburg 4:4. Das waren die Nachrichten.
0: 6:02, guten Morgen, MDR Jump im Radio, jetzt mit dem zuverlässigsten Verkehrsservice im Osten. Eine Meldung haben wir aus Niederorschel, da ist der Bahnübergang bis Montagabend gesperrt. Ansonsten habt ihr freie Fahrt, alle Staus und Blitzer für eure Region bekommt ihr auch jederzeit und immer aktuell bei MDR Jump im ARD Sounds. Euch eine gute, entspannte und sichere Fahrt. In Magdeburg 8 Grad, in Jena auch 8 Grad, Bautzen 9. Es ist ein herbstlicher Morgen. In Sachsen und Thüringen haben wir Wolken, teilweise auch Regen, etwas klarer in Sachsen-Anhalt. Was bekommen wir heute? Bis zu 15 Grad. Es bleibt durchmischt. Also die Sonne, die kommt ab und zu mal raus. Aber gerade ab Mittag wird es dann immer öfter auch wieder nass.
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0: 6:03, guten Morgen.

0: Macht's einmal Snap und dann ist es auch schon 6.13 Uhr. Guten Morgen, MDR Jump im Radio. Eine gute Stunde noch, dann wird es zumindest in der Theorie heller. Mal gucken, was die Wolkendecke dazu sagt. Bin da noch ein kleines bisschen skeptisch. Solange heißt es auf jeden Fall Licht an, im Bad, in der Küche, hier im Studio natürlich auch. Also da dreht sich der Stromzähler dumm und dämlich. Große Frage, wie können wir jetzt sparen? Naja, vielleicht haben ja unsere drei Comedy-Stars eine Idee.
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mit Olli Murs, Zähne geputzt. Heart Skips the Beat. Und mit Taylor Swift tappeln wir zur Kaffeemaschine und da passt das ja auch mit diesem Sonntagmorgen. I knew it, I knew you. 6:21 Uhr, hier ist MDR Jump.

0: Huhuhu, hier ist MDR Jam. 6.30 Uhr, wir schauen auf die Straßen, geht auch wirklich ziemlich fix, denn wir haben nur eine Meldung, die uns hier gerade vorliegt. In Niederorsche, da ist der Bahnübergang bis Montagabend gesperrt, ansonsten habt ihr soweit freie Fahrt. Vielleicht habt ihr ja was entdeckt, was wir noch nicht entdeckt haben. Dann teilt es uns doch gerne mit telefonisch. Geht kostenlos, 0800 123 2340. Euch eine gute, entspannte und sichere Fahrt. Wettermäßig, naja, in Sachsen und Thüringen haben wir Wolken, teilweise auch Regen. Ein bisschen klarer sieht es in Sachsen-Anhalt aus. Und frisch ist es. Oft sind wir einstellig unterwegs, also bei der Bäckerrunde auf jeden Fall eher so die Schichten mehr. Bis zu 15 Grad bekommen wir heute. Es bleibt durchmischt. Die Sonne kommt schon raus, aber gerade so ab Mittag wird es dann auch immer wieder nass.
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0: 6.31 Uhr.

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1: mit All My Life von Purple Disco Machine und The Magician.
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0: MDR Jump hier. Oh, oh, oh. Ja, es ist schon wieder gleich 6.45 Uhr. Guten Morgen. Wer ist schon wach um diese Uhrzeit? Ich glaube Michael Schulte, also man könnte auf jeden Fall sein.
1: Als frisch gebackener Papa damals, die ersten Jahre, da war man sehr, sehr oft um 5 Uhr morgens wach und hat dann tatsächlich auch immer den Sonnenaufgang mitbekommen. 5 Uhr morgens ist es jetzt aktuell nicht mehr. Wir sind jetzt schon so bei 6 Uhr, 6.30 Uhr. Also die Jungs schlafen zum Glück auch ein bisschen länger, aber wirklich auch im Urlaub damals. Ich stand so oft morgens schon um 5 Uhr am Strand. Sonnenaufgang, das war dann der Vorteil, dass man den gesehen hat, aber natürlich auch ein bisschen fertig von der Nacht.
0: Also an dieser Stelle guten Morgen, Michael Schulte. Schön, dass du auch da bist. Sonnenaufgang bekommen wir heute leider dann nicht überall zu sehen. Dafür aber Michael Schulte zu hören, da geht einem quasi dann die innere Sonne auf. Cover You, neu bei MDR Jump.

0: oder einfach als gute Laune-Kick.
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1: Um 7 Uhr mit Mirko Jugelt. In Saudi-Arabien ist der internationale Flughafen der Hauptstadt Riad erneut angegriffen worden. Nach Behördenangaben wurden mindestens 12 Menschen getötet und mehr als 300 verletzt. Saudi-Arabien macht die Houthi-Miliz im Jemen für den Angriff verantwortlich. UN-Generalsekretär Antonio Guterres erklärte, er sei schockiert. Attacken auf Zivilisten und zivile Infrastruktur verstießen gegen das Völkerrecht. US-Präsident Donald Trump nannte den Vorfall nicht hinnehmbar. Die Houthis hatten den Flughafen in Riad bereits mehrfach angegriffen. Aus Europa kommt Unterstützung für den ukrainischen Präsidenten Volodymyr Zelensky. Zuvor hatte US-Präsident Trump gefordert, Zelensky als Präsident abzulösen. Die Ukraine brauche einen Staatschef, der den Krieg mit Russland beende. Von der Bundesregierung hieß es, Deutschland halte an seinem Kurs fest. Man stehe zu den EU-Sanktionspaketen und beziehe kein Öl aus Russland. Ähnlich äußerten sich die EU und Großbritannien. Hintergrund des Konflikts ist ein Abkommen zwischen Trump und dem russischen Staatschef Wladimir Putin über russische Diesellieferungen in die USA. Zelensky hatte das scharf kritisiert. Der frühere CSU-Chef Horst Seehofer hat Bundeskanzler Friedrich Merz einen massiven Glaubwürdigkeitsverlust vorgeworfen und eine Kurskorrektur gefordert. Er sagte der Bild am Sonntag, Merz habe Wahlversprechen gebrochen. Die Union habe eine Stromsteuer versprochen, das Projekt aber nicht umgesetzt. Außerdem hätten Merz Aussagen, die Deutschen arbeiteten zu wenig und seien zu häufig krank, viele Menschen verletzt. Die CDU-Spitze will heute und morgen auf einer Klausurtagung über den künftigen Kurs beraten. Eine junge Frau aus Aschersleben ist bei einem Kletterunfall in Nordrhein-Westfalen ums Leben gekommen. Nach Polizeiangaben stürzte die 21-Jährige in einem ehemaligen Steinbruch rund 15 Meter in die Tiefe. Die Absturzursache sei noch unklar. Die Frau starb noch am Unfallort. In der Fußball-Bundesliga hat RB Leipzig einen deutlichen Heimsieg eingefahren. Die Sachsen gewannen am Abend im Topspiel gegen Frankfurt 6:0. Augsburg und Bayern München trennten sich 2:2. Union Berlin besiegte Elversberg 1:0. Hoffenheim verlor gegen Hamburg 2:3. Leverkusen siegte in Mainz 4:3. Und Paderborn verlor gegen Stuttgart 0:2. In Liga 2 trennten sich am Abend Nürnberg und Wolfsburg 4:4. Das waren die Nachrichten.
2: 7:02 Uhr, guten Morgen. Hier ist MDR Jump. Jetzt mit dem zuverlässigsten Verkehrsservice im Osten. Geht auch schnell. Wir haben nur eine Meldung in Niederorschel. Da ist der Bahnübergang bis Montagabend gesperrt. Ansonsten soweit freie Fahrt. Vielleicht habt ihr was zu ergänzen, dann macht das gern. Geht kostenlos an der 0800 123 2340. Euch eine gute Fahrt. Wetter haben wir so ein bisschen aus der Wühlkiste heute. In Sachsen und Thüringen dicke Wolken, teilweise auch Regen. In Sachsen-Anhalt ein bisschen klarer. Da haben wir am Horizont so einen schönen, schicken Streifen, der Gold scheint. Ja. In Dresden und Halle 8 Grad, Suhl 6. Ihr merkt schon, das ist ein bisschen frischer. Heute bekommen wir bis zu 15 Grad. Es bleibt auch durchmischt. Die Sonne kommt immer mal raus, aber gerade ab Mittag wird es dann flächendeckend auch immer mal wieder nass.
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2: Guten Morgen.

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2: Oh mein Gott, ich bin gerade so glücklich.
0: Und wenn ihr euch auch so über mindestens 1000 Euro freuen wollt, dann macht's einfach wie Conny. Hört auf die Hinweise der Kids, sagt uns, was sie da beschreiben und sagt uns dann das richtige Lösungswort. Welchen Begriff suchen wir jetzt? Gute Frage. Das hier ist Hinweis Nummer 1.
3: Das kann man gut werfen.
0: Gut, ist noch relativ offen. Deswegen Hinweis Nummer 2 gibt's dann morgen in der MDR Jump. Guten Morgen, Familie, und kurz danach die Chance auf unseren Jackpot. Der liegt schon wieder bei 1300 Euro.
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The Script Hall of Fame. Ja gut, die Hall of Fame muss es jetzt noch nicht gleich sein. Um diese Uhrzeit sind wir froh, es unfallfrei ins Bad zu schaffen. Aber mit der richtigen Lieblingsmusik geht's natürlich. Fastboy, Beautiful Life. Euch einen schönen Sonntag hier mit MDR Jump.

Gleich 7.27 Uhr. Hier ist MDR Jump, hier jetzt Shaboozy mit dem Bar-Song. Um diese Uhrzeit vielleicht eher Barista-Song. Egal ob Filterkaffee, Espresso, Cappuccino. Frohes Käffchen trinken euch und dann schauen wir zusammen auf die Straßen. Und das Sonntagswetter gibt's gleich 7:30 Uhr. Bleibt bei mir.

0: gleich 7.30 Uhr, hier ist MDR Jump. Wir schauen mal ganz schnell auf die Straßen, geht auch wirklich fix, denn wir haben nur eine Meldung aus Niederorschel, da ist der Bahnübergang weiter gesperrt, das geht bis Montagabend. Soweit von meiner Seite, habt ihr was zu ergänzen? Dann macht das gerne, es geht kostenlos am Telefon an der 0800 123 234 0. Euch eine gute, entspannte und sichere Fahrt. Mischmasch Herbstwetter aus dem Lehrbuch. In Sachsen und Thüringen mehr Wolken, teilweise auch ein bisschen Regen. In Sachsen-Anhalt ein bisschen klarer, da haben wir auch schon so ein bisschen Morgensonne dabei. Was bekommen wir heute? Bis zu 15 Grad. Es bleibt durchmischt, die Sonne kommt schon ab und zu mal raus, aber gerade ab Mittag wird es auch immer wieder nass.
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0: Elton John und Dua Lipa. Coco Cold Hearts. MDR Jump hier. So, was steht zum Sonntag an? Ausschlafen. Gut, das wird jetzt nichts mehr, wenn ihr mich hört. 7.42 Uhr. Guten Morgen. Aber vielleicht ein schickes Frühstück mit Croissant, guten Kaffee. Dann vielleicht auch ein bisschen Sonntagsputz, ja. Bei Loy, da wird auf jeden Fall das Bügelbrett rausgeholt.
1: Ich hasse Falten wirklich sehr. Ich habe auch immer, wenn ich irgendwie travel, immer einen Steamer dabei. So einen Travel-Steamer. Und ich mache alles glatt.
0: Travel-Steamer. Ja, fancy, fancy Name. Für mich war das eigentlich immer ein Bügeleisen. Das Ding, was in meiner Kammer da hinten einstaubt und nur vor Familienfesten wieder rausgeholt wird, ne, damit das Hemd dann mal glatt ist. Naja gut, bei Bügeln, da scheiden sich die Geister. Bei Lois Musik definitiv nicht. Die gehört in eure Radios. Neue Single zusammen mit David Puentes, Golden Summer, hier bei MDR Jump. Heißer als jedes Bügeleisen.

0: MDR Jump hier, guten Morgen. 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
2: Um 8 Uhr mit Mirko Jugelt. In Saudi-Arabien ist der internationale Flughafen der Hauptstadt Riad erneut angegriffen worden. Nach Behördenangaben wurden mindestens 12 Menschen getötet und mehr als 300 verletzt. Saudi-Arabien macht die Houthi-Miliz im Jemen für den Angriff verantwortlich. UN-Generalsekretär Antonio Guterres erklärte, er sei schockiert. Attacken auf Zivilisten und zivile Infrastruktur verstießen gegen das Völkerrecht. US-Präsident Donald Trump nannte den Vorfall nicht hinnehmbar. Die Houthis hatten den Flughafen in Riad bereits mehrfach angegriffen. Aus Europa kommt Unterstützung für den ukrainischen Präsidenten Volodymyr Zelensky. Zuvor hatte US-Präsident Trump gefordert, Zelensky als Präsident abzulösen. Die Ukraine brauche einen Staatschef, der den Krieg mit Russland beende. Von der Bundesregierung hieß es, Deutschland halte an seinem Kurs fest. Man stehe zu den EU-Sanktionspaketen und beziehe kein Öl aus Russland. Ähnlich äußerten sich die EU und Großbritannien. Hintergrund des Konflikts ist ein Abkommen zwischen Trump und dem russischen Staatschef Putin über russische Diesellieferungen in die USA. Zelensky hatte das scharf kritisiert. Der frühere CSU-Chef Horst Seehofer hat Bundeskanzler Friedrich Merz einen massiven Glaubwürdigkeitsverlust vorgeworfen und eine Kurskorrektur gefordert. Er sagte der Bild am Sonntag, Merz habe Wahlversprechen gebrochen. Die Union habe eine Stromsteuer versprochen, das Projekt aber nicht umgesetzt. Außerdem hätten Merz Aussagen, die Deutschen arbeiteten zu wenig und seien zu häufig krank, viele Menschen verletzt. Die CDU-Spitze will heute und morgen auf einer Klausurtagung über den künftigen Kurs beraten. Eine junge Frau aus Aschersleben ist bei einem Kletterunfall in Nordrhein-Westfalen ums Leben gekommen. Nach Polizeiangaben stürzte die 21-Jährige in einem ehemaligen Steinbruch rund 15 Meter in die Tiefe. Die Absturzursache sei noch unklar. Die Frau starb noch am Unfallort. In der Fußball-Bundesliga hat RB Leipzig einen deutlichen Heimsieg eingefahren. Die Sachsen gewannen am Abend im Topspiel gegen Frankfurt 6:0. Augsburg und Bayern München trennten sich 2:2. Union Berlin besiegte Elversberg 1:0. Hoffenheim verlor gegen Hamburg 2:3. Leverkusen siegte in Mainz 4:3. Und Paderborn verlor gegen Stuttgart 0:2. In Liga 2 trennten sich am Abend Nürnberg und Wolfsburg 4:4. Das waren die Nachrichten.
0: 8:02 Uhr, guten Morgen. Hier ist MDR Jump jetzt mit dem zuverlässigsten Verkehrsservice im Osten. Wir starten mit der A4 Fahrtrichtung Frankfurt zwischen Wüstenbrand und Hohenstein-Ernsthal. Behinderungen nach einem Unfall im Baustellenbereich. A14 Dresden-Magdeburg, die wird in Höhe Magdeburg-Stadtfeld in beiden Richtungen wegen Bauarbeiten kurzzeitig gesperrt. Vorsicht auf der B88 zwischen Engelsbach und Altenbergen. Kühe auf der Fahrbahn und weiter Nieder-Orschel. Da ist der Bahnübergang bis Montagabend gesperrt. Geblitzt wird auch der aktuellste auf der B80 in Halle zwischen den Abfahrten Zollrhein und Feuerbacher. Soweit von meiner Seite. Alle Staus und Blitzer für eure Region bekommt ihr auch jederzeit und immer aktuell bei MDR Jump in ARD Sounds. Euch eine gute, entspannte und sichere Fahrt. Sonnenbrille aufsetzen. Ja. Wir haben so ein paar schöne, goldene Oktober-Morgensonnenmomente. Ich musste jetzt auch gerade das Rollo hier runter machen, damit ich hier noch irgendwas lesen kann. In Erfurt und Leipzig 8 Grad, Wernigerode 7. Ja, man merkt schon, es ist ein bisschen frisch. Das täuscht, wenn man rausguckt, bis zu 15 Grad bekommen wir. Es bleibt heute durchmischt, also die Sonne immer mal da. Aber so gerade ab Mittag kann sie es wieder ein bisschen mehr zuziehen und dann wird es auch nass.
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0: Rihanna mit Umbrella. Hier ist MDR Jump. Vorsicht auf der A143 Richtung Halle Nord zwischen dem Dreieck Halle Süd und Holleben. Ein toter Fuchs auf der Fahrbahn. 8.30 Uhr sagt die Uhr. Rush Hour in den Bäckereien bei uns im Osten. Viel los. Lange Schlangen. Alles für die Brötchen, Laugenstangen, Croissants. Da stehen wir doch gerne an. In der Burg Falkenstein in Sachsen-Anhalt, da gab es nicht nur lange Schlangen, nein, sondern da gab es auch einen Schlangenkönig. So zumindest der Mythos.
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3: Die Herren der Burg Falkenstein sind ziemlich gierig. Sie kriegen spitz, dass bei der Burg der Schlangenkönig lebt und sie wollen ihm seine tolle Krone stehlen. Dafür legen sie Fleisch als Köder aus, daneben ein Tuch. Als der Schlangenkönig sich das Fleisch munden lassen will, legt er seine Krone auf das Tuch. Da schnappen die Burgherren sich das Tuch mit der Krone und reiten davon. So beginnt die Sage vom Schlangenkönig der Burg Falkenstein. Joachim Schimalla, Museumsdirektor auf Burg Falkenstein, weiß, dass der Schlangenkönig jetzt natürlich auf Rache aus ist.
4: Aber der Schlangenkönig tat einen gewaltigen Pfiff und daraufhin kamen aus allen Löchern und Verstecken Schlangen hervor und setzten den Fliehenden nach. Die Falkensteiner ließen daraufhin die Stücke vom Fleisch fallen und wollten damit die Schlangen abhalten. Die ließen sich aber nicht und drangen fast noch schneller in die Burg ein.
3: Am Ende ist also nicht nur die gestohlene Krone wieder futsch, sondern auch die ganze Burg Falkenstein. Denn die Schlangen besetzen sie und vertreiben die gierigen Falkensteiner.
4: Und erst unter dem Grafen Ludwig von der Asseburg im 19. Jahrhundert sei es gelungen, die Schlangen zu vertreiben und die Burg wieder bewohnbar zu machen.
3: Wahrscheinlich kommt die Sage im 18. Jahrhundert auf. Damals will ein Erbe der Burg dort nicht mehr wohnen. Achaz Ferdinand von der Asseburg ist Besseres gewohnt und so zieht er aus der Burg aus, wie es Joachim Schimalla erzählt. Und eine unbewohnte Burg kann ja eben nur von einer Sagenfigur wie einem Schlangenkönig besetzt sein.
4: Die Burg wurde also verlassen, öde und war damit auf einem Weg zu einer Ruine. Dazu ist es dann zum Glück nicht gekommen.
3: Denn im 19. Jahrhundert nimmt Graf Ludwig von der Asseburg Burg Falkenstein unter seine Fittiche. Er saniert sie und vertreibt der Sage nach den Schlangenkönig aus den Gemäuern. Falkenstein blüht auf und das hält bis heute an. Davon kann man sich auch im Burgmuseum überzeugen. Und wenn ihr noch eine Schlange seht, bitte melden.
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One Day am Sunday. Schönen Sonntag hier bei MDR Jump. Bakamat, habt ihr gehört? Backwaren, habt ihr geschmeckt? Und dazu ein bisschen Morgensonne. Die Füße in den gemütlichen Pantoffeln und jetzt ein entspannter Song von Somba dazu. Undressed. Schönes Wochenende euch mit MDR Jump. 8:23 Uhr sagt die Uhr. Guten Morgen.

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4: Halb neun, guten Morgen. Hier ist MDR Jump. Die Meldungen zur halben Stunde jetzt mit Mirko Jugelt.
5: Gesundheitsexperten aus aller Welt kommen ab heute in Berlin zusammen. Zum dreitägigen World Health Summit werden nach Veranstalterangaben 4.000 Menschen aus 140 Ländern erwartet. 40.000 weitere wollen online teilnehmen. In Leinefelde-Worbis geht heute nach knapp 6 Monaten die Thüringer Landesgartenschau zu Ende. Am Vormittag gibt es einen Gottesdienst, am Nachmittag dann eine Abschlussveranstaltung. Wie ein Sprecher mitteilte, hatten bis zum Wochenende gut 290.000 Menschen die Landesgartenschau besucht. Zum Abschluss der Frankfurter Buchmesse wird heute der Friedenspreis des deutschen Buchhandels überreicht. Ausgezeichnet wird der französisch-britische Jurist und Autor Philippe Sands. Er ist Professor in London und arbeitet als Menschenrechtsanwalt am Internationalen Gerichtshof in Den Haag.
4: Der Blick auf die Straßen hier bei MDR Jump. A4, Fahrtrichtung Frankfurt zwischen Wüstenbrand und Hohenstein-Ernsttal. Behinderungen nach einem Unfall im Baustellenbereich. Die A14, Dresden-Magdeburg wird in Höhe Magdeburg-Stadtfeld in beiden Richtungen wegen Bauarbeiten kurzzeitig gesperrt. Vorsicht auf der A143 Richtung Halle-Nord zwischen dem Dreieck Halle-Süd und Holleben. Ein toter Fuchs auf der Fahrbahn. Vorsicht auf der B88 zwischen Engelsbach und Altenbergen. Kühe auf der Fahrbahn. Und in Niederorschel, da ist der Bahnübergang bis Montagabend gesperrt. Geblitzt wird unter anderem auf der A9 Richtung Berlin zwischen Halle und Bitterfeld-Wolfen und auf der B80 in Halle zwischen den Abfahrten Zollrhein und an der Feuerwache. Soweit von meiner Seite. Habt ihr etwas zu ergänzen, dann macht das gern. Das geht kostenlos am Telefon 0800 123 2340. Euch eine gute, entspannte und sichere Fahrt. Wetter so ein bisschen aus der Wühlkiste, teilweise Morgensonne über Sachsen-Anhalt. In der Mitte ja auch ein paar dickere Wolken unterwegs. Thüringer Wald und Erzgebirge haben wir Regen. Es ist alles dabei, außer Schnee vielleicht. Aber kalt fühlt sich's trotzdem an heute. Also für die Gassi-Runde gut einpacken. Was bekommen wir? Maximal 15 Grad. Es bleibt auch durchmischt. Die Sonne, sie kommt schon immer mal raus. Aber gerade so ab Mittag wird es auch immer wieder nass.
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4: 8.32 Uhr, guten Morgen.

8.42 Uhr, guten Morgen. MDR Jump im Radio. Ach, das tut so gut. Nach so viel Grau in den letzten Tagen, früh mal wieder die Sonne zu sehen, ja. Auch wenn sie noch nicht überall durchgekommen ist, ja. Wir drücken euch fest die Daumen, dass sie auch bei euch noch ankommt. Vielleicht hilft ja der neue Moschina-Song. Der feiert die Sonne nämlich wortwörtlich. Worshipping the Sun, ganz neu. Schicke ich euch an den Frühstückstisch hier bei MDR Jump. Guten Morgen.

0: 8:54 Uhr, eine Sofortmeldung aus dem Verkehrszentrum. Vorsicht auf der A4 Richtung Frankfurt. Zwischen Dresden Flughafen und Dresden Hellerau eine Abschleppstange auf der rechten Fahrspur.
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0: Shawn Mendes, Treat You Better. Schönen Sonntag. Jetzt die Infos.
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2: Um 9 Uhr mit Mirko Jugelt. In Saudi-Arabien ist der internationale Flughafen der Hauptstadt Riad erneut angegriffen worden. Nach Behördenangaben wurden mindestens 12 Menschen getötet und mehr als 300 verletzt. Saudi-Arabien macht die Houthi-Miliz im Jemen für den Angriff verantwortlich. UN-Generalsekretär Antonio Guterres erklärte, er sei schockiert. Attacken auf Zivilisten und zivile Infrastruktur verstießen gegen das Völkerrecht. US-Präsident Donald Trump nannte den Vorfall nicht hinnehmbar. Die Houthis hatten den Flughafen in Riad bereits mehrfach angegriffen. Der frühere CSU-Chef Horst Seehofer hat Bundeskanzler Friedrich Merz einen massiven Glaubwürdigkeitsverlust vorgeworfen und eine Kurskorrektur gefordert. Er sagte der Bild am Sonntag, Merz habe Wahlversprechen gebrochen. Die Union habe eine Stromsteuer versprochen, das Projekt aber nicht umgesetzt. Außerdem hätten Merz Aussagen, die Deutschen arbeiteten zu wenig und seien zu häufig krank, viele Menschen verletzt. Die CDU-Spitze will heute und morgen auf einer Klausurtagung über den künftigen Kurs beraten. Das Kinder- und Jugendfilmfestival Schlingel in Chemnitz hatte in diesem Jahr 25.000 Gäste angelockt. Wie die Veranstalter mitteilten, waren das 1.000 mehr als im Vorjahr. Insgesamt wurden fast 200 Filme gezeigt und 19 Preise vergeben. Den Europäischen Kinderfilmpreis gewann die finnische Produktion Winski und der Schatz der Wikinger. Der Sonderpreis des MDR ging an die ägyptisch-US-amerikanische Koproduktion Happy Birthday, die Geburtstagsfeier. In Deutschland sind in der Nacht Polarlichter zu sehen gewesen. Besonders im Norden und im Münsterland leuchtete der Nachthimmel in violetten und rötlichen Farbtönen. Auch im Erzgebirge und im Weimarer Land gab es Meldungen über Polarlichter. Grund dafür ist ein sogenannter Sonnensturm, der im Magnetfeld der Erde sichtbar wird. In der Fußball-Bundesliga hat RB Leipzig einen deutlichen Heimsieg eingefahren. Die Sachsen gewannen am Abend im Topspiel gegen Frankfurt 6:0. Augsburg und Bayern München trennten sich 2:2. Union Berlin besiegte Elversberg 1:0. Hoffenheim verlor gegen Hamburg 2:3, Leverkusen siegte in Mainz 4:3 und Paderborn verlor gegen Stuttgart 0:2. In Liga 2 trennten sich am Abend Nürnberg und Wolfsburg 4:4. Das waren die Nachrichten.
0: 9:02, guten Morgen, hier ist MDR Jump, jetzt mit dem zuverlässigsten Verkehrsservice im Osten. Vorsicht auf der A4, Fahrtrichtung Frankfurt, zwischen Dresden und Dresden Flughafen und Dresden-Hellerau, eine Abschleppstange auf der rechten Fahrspur. Dann A4 Richtung Frankfurt, zwischen Wüstenbrand und Hohenstein-Ernsthal, Behinderungen nach einem Unfall im Baustellenbereich. Die A14 Dresden-Magdeburg wird in Höhe Magdeburg-Stadtfeld in beiden Richtungen wegen Bauarbeiten kurzzeitig gesperrt. Noch ein Hinweis für das Stadtgebiet Leipzig. Heute der Leipzig-Run rund um das Völkerschlachtdenkmal sowie das Leipziger Neuseenland kommt es deshalb zu Straßensperrungen und Behinderungen. Blitzer stehen unter anderem auf der A9, Fahrtrichtung Berlin, zwischen Halle und Bitterfeld-Wolfen und auf der B80 in Halle zwischen den Abfahrten Zollrhein und Feuerwache. Soweit von meiner Seite. Alle Staus und Blitzer für eure Region bekommt ihr auch jederzeit und immer aktuell bei MDR Jump in ARD Sounds. Euch eine gute, entspannte und sichere Fahrt. Wetter ist so ein bisschen wie so ein All-Inclusive-Urlaub. Da ist einfach alles dabei. Teilweise Morgensonne über Sachsen-Anhalt, ja, teilweise auch so ein paar dickere Wolken. Im Thüringer Wald, Erzgebirge haben wir auch schon ein bisschen Regen, Wind. In Magdeburg, Gera und Riesa, dazu 9 Grad. Bis zu 15 bekommen wir heute. Es bleibt auch durchmischt. Die Sonne kommt immer wieder raus, aber ab Mittag kann es auch immer mal etwas regnen.
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0: 9:04 Uhr.

0: 9.15 Uhr, TLC Waterfalls bei MDR Jump. Guten Morgen. Ja, wir sind mitten im Herbst, ne? Es ist kalt, Erkältungszeit, jetzt fangen auch noch die Ferien an. Sachsen und Thüringen sind schon drin, nächste Woche Sachsen-Anhalt. Und das, liebe Leute, das ist eine ganz, ganz böse Kombi. Schmuddelwetter und Ferien. Ist euch schon mal aufgefallen, dass man ausgerechnet immer dann krank wird, wenn man endlich frei hat, dass dann die Viren und Bazillen immer besonders gern kommen? Ist gefühlt immer so, oder? Ja. Ist das wirklich so? Oder ist das nur eine Legende? Ist das so ein Gefühl? Wir haben nachgefragt bei Professor Dr. Martina Prelog, Kinder- und Jugendärztin der Uniklinik Würzburg. Wird man in den Ferien schneller krank?
1: An dieser These ist tatsächlich etwas dran. Typischerweise werden Menschen nicht im, sondern am Beginn des Urlaubs krank. Problematisch ist es immer dann, wenn man vom Alltagsstress direkt in den Urlaub übergeht. Ursache ist ein Überwiegen der Stresshormone. Cortisol führt zu einer Unterdrückung des Immunsystems. Fallen die Stresshormone am Anfang des Urlaubs also ab, normalisiert sich das Immunsystem erst langsam wieder oder zeigt sogar überschießende Entzündungseffekte mit deutlichem Krankheitsgefühl.
0: Na dann herzlichen Glückwunsch. Für die Herbstferien also schon mal als Hustenbonbon bereitlegen und die Taschentücher, naja, oder im Alltag nicht so stressen lassen. Ja, wenn es so einfach wäre. Ne? Wir bleiben optimistisch mit Hertz und Purple Disco Machine. Wonderful Life. 9.16 Uhr. Bleibt gesund. 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

eine Sofortmeldung aus dem MDR Jump Verkehrszentrum. Aufgepasst auf der A14 Richtung Magdeburg zwischen Lübbejün und Könnern. Ein toter Waschbär auf der Fahrbahn. Fahrt vorsichtig und kommt gut an mit Dermot Kennedy. Power over me.

0: Jennifer Lopez on the floor. Hier ist MDR Jump, 9.30 Uhr. Guten Morgen. Die Meldungen zur halben Stunde jetzt mit Mirko Jugelt.
1: In der Straße von Hormuz ist erneut ein Tanker angegriffen worden. Wie die britische Schifffahrtsbehörde meldete, wurde der Tanker nach Angaben des Kapitäns von einem unbekannten Geschoss getroffen. Die Besatzung sei aber in Sicherheit. Von wem der Angriff ausging, ist bisher nicht bekannt. In Bad Brambach im Vogtlandkreis wird heute ein neues Gemeindeoberhaupt gewählt. Knapp 12 Jahre wurde der Ort ehrenamtlich verwaltet. Künftig soll es wieder einen Vollzeitbürgermeister geben. Zur Wahl stehen die beiden parteilosen Einzelkandidaten Romy Schnurrer und Nick Heuer. Im Norden Englands ist ein Mann in einem Zoo von einem Tiger getötet worden. Nach Polizeiangaben hatte er zuvor das Gehege der Raubkatze betreten. Er sei noch vor Ort an seinen schweren Verletzungen gestorben. Wie und warum der Mann in das Gehege gelangte, ist nicht bekannt.
0: Der Blick auf die Straßen hier bei MDR Jump. A4, Fahrtrichtung Frankfurt zwischen Wüstenbrand und Hohenstein-Ernsthal. Da ist die rechte Fahrspur nach einem Unfall im Baustellenbereich gesperrt. Vorsicht auf der A14 Richtung Magdeburg zwischen Lübbe-Jün und Könnern, ein toter Waschbär auf der Fahrbahn. Noch ein Hinweis fürs Stadtgebiet Leipzig. Heute findet der Leipzig-Run statt. Rund um das Völkerschlachtdenkmal sowie das Leipziger Neuseenland kommt es deswegen zu Straßensperrungen und Behinderungen. Geblitzt wird auch unter anderem auf der A9, Fahrtrichtung Berlin zwischen Halle und Bitterfeld-Wolfen und auf der B80 in Halle zwischen den Abfahrten Zollrhein und Feuerbacher. Soweit von meiner Seite. Habt ihr was zu ergänzen? Dann macht das gern. Das geht kostenlos am Telefon an der 0800 123 2340. Euch eine gute, entspannte und sichere Fahrt. Zwischen Regenschirm und Sonnenbrille ist an diesem Morgen alles dabei. Teilweise haben wir eben Morgensonne, aber eben auch dickere Wolken Richtung Thüringer Wald und Erzgebirge, auch ein bisschen Regen schon runtergekommen. Windig ist es auch, ja, typisch Herbst eben, bis zu 15 Grad bekommen wir heute. Es bleibt durchmischt, die Sonne kommt immer wieder raus, aber immer wieder auch etwas Regen. Wir müssen uns auf alles einstellen.
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0: 9.32 Uhr, guten Morgen.

0: der Jump hier. Kommt gut durch den Sonntag.
1: 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Alles für die Abwehrkräfte. Und wir haben auch noch was mit viel Kraft. Eine neue Miley Cyrus-Single. Bass Pursuits. Let's go.
2: 9.40 Uhr.

Miley Cyrus Bass Pursuits gehört hier bei MDR Jump um 9.44 Uhr. Wir haben noch eine Sofortmeldung gerade reingekommen. Die A4 Fahrt Richtung Frankfurt ist zwischen Wüstenbrand und Hohenstein-Ernsthal nach einem Unfall im Baustellenbereich gesperrt. Kommt gut an. Jetzt mit einem ganz entspannten Sonntagssong von Lady Gaga. Shallow.

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7: Um 10 Uhr mit Mirko Jugelt. Der Konflikt zwischen der Houthi-Miliz und Saudi-Arabien hat sich zugespitzt. Auf dem internationalen Flughafen in Riad schlug in einem Passagierterminal eine Rakete ein. Nach Behördenangaben kamen mindestens 12 Menschen ums Leben, mehr als 300 wurden verletzt. Die saudische Regierung machte die Houthis für die Attacke verantwortlich. Die Vereinten Nationen und die USA verurteilten den Angriff. Die pro-iranische Houthi-Miliz greift immer wieder Ziele in Saudi-Arabien an. Saudi-Arabien unterstützte gegen die Regierungstruppen im Jemen im Kampf gegen die Houthis. Die Miliz kontrolliert seit Jahren weite Teile des Jemen. Bundespräsident Frank-Walter Steinmeier hat vor den Folgen des Klimawandels gewarnt. In einer Fernsehansprache zur Woche der Welthungerhilfe sagte er, Dürren und Ernteausfälle seien vor allem für Menschen in Kriegs- und Krisengebieten dramatisch. Das führe zu einem Teufelskreis aus Hunger und Gewalt. Laut Steinmeier häufen sich aber auch Wetterextreme in Deutschland. Der vergangene Sommer sei zu trocken gewesen. Wälder hätten gebrannt, Flüsse seien ausgetrocknet und Felder verdorrt. Der Vorstandschef der Deutschen Bank, Christian Sewing, hält das Reformtempo der Bundesregierung für zu langsam. Er sagte der Bild am Sonntag, die schwarz-rote Koalition habe zwar die Probleme erkannt, müsse aber schneller werden. Sewing fordert unter anderem eine Lockerung des Kündigungsschutzes und weniger Bürokratie. Zugleich warnte er davor, die geplante Rentenreform abzuschwächen. Außerdem lobte der Bankchef das geplante Altersvorsorgedepot. Das sei eine Chance für höhere Renten. Das Kinder- und Jugendfilmfestival Schlingel in Chemnitz hatte in diesem Jahr 25.000 Gäste angelockt. Wie die Veranstalter mitteilten, waren das 1.000 mehr als im Vorjahr. Insgesamt wurden fast 200 Filme gezeigt und 19 Preise vergeben. Den Europäischen Kinderfilmpreis gewann die finnische Produktion Winski und der Schatz der Wikinger. Der Sonderpreis des MDR ging an die ägyptisch-US-amerikanische Koproduktion Happy Birthday, die Geburtstagsfeier. In Deutschland sind in der Nacht Polarlichter zu sehen gewesen. Besonders im Norden und im Münsterland leuchtete der Nachthimmel in violetten und rötlichen Farbtönen. Aber auch im Erzgebirge und im Weimarer Land gab es Meldungen über Polarlichter. Grund dafür ist ein sogenannter Sonnensturm, der im Magnetfeld der Erde sichtbar wird. Das waren die Nachrichten.
1: Und aus unserem MDR Jump Verkehrszentrum, der zuverlässigste Verkehrsservice im Osten. Die A4 Richtung Frankfurt ist zwischen Wüstenbrand und Hohenstein-Ernsthal nach einem Unfall im Baustellenbereich gesperrt. Und noch ein Hinweis fürs Stadtgebiet Leipzig. Heute gibt es dort den Leipzig Run. Und rund ums Völkerschlachtdenkmal sowie im Leipziger Neuseenland kommt es deshalb zu Straßensperrungen und auch Behinderungen. Aktuelle Blitzer stehen unter anderem auf der A4 Richtung Frankfurt zwischen Eisenach West und Herrlishausen. Blitzer auf der A9 Richtung Berlin zwischen Halle und Bitterfeld-Wolfen. Eine auf der B80 in Halle zwischen den Abfahrten Zollrhein und an der Feuerwache. Alle Blitzer und Staus auch für eure Region immer aktuell bei MDR Jump in der ARD Sounds App. Kurzer Blick auf unser buntes Herbstwetter. Heute bei maximal 15 Grad ist ja bis auf Schneesturm, sag ich mal, alles dabei. Es gibt vor allem viele Schauerwolken, aber eben auch so ein paar freundliche Abschnitte mit Sonne. Morgen dann nochmal ähnlich, aber ab Dienstag, da wird es dann schon wieder sonniger und auch wieder ein bisschen wärmer. Mitte der Woche könnten es schon wieder knapp 20 Grad sein.
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4: Und jetzt den Sonntagvormittag genießen mit Kaufland. 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

0: schönsten Sonntagvormittag mit MDR Jump. Und es tut mir leid, voll unhöflich, ja? Ich habe noch nicht mal der Katrin aus Aue zu ihrem 2.100 € dicken Dingsbums-Jackpot gratuliert. Stark, Katrin! So, und viel Spaß beim Geld ausgeben. Herzlichen Glückwunsch aber eben auch an unsere Dingsbums-Mitraterinnen und Mitrater seit Freitag. Haben uns die Kessendingsbums-Kinder ja schon wieder den nächsten Begriff präsentiert. Bis jetzt erklären sie das neue Dingsbums so.
1: Das kann man gut werfen.
0: Pff. Ah, das ist ein bisschen dünne, ne? Hier, die Hinweislage. Aber testet doch gern die Schwarmintelligenz jetzt zu Hause in der Familie und holt euch dann direkt die 1.300 €, die ab morgen wieder in der Guten Morgen-Familie im Dingsbums-Jackpot stecken. Oder Plan D. Einfach morgen früh 6:10 bei Sarah und Lars den nächsten frischen Hinweis abwarten. Und zwischendrin sowieso alle Dingsbums-Infos samt der Hinweise unserer Kinder immer wieder aktuell checken. 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

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Hey, Sonntagssonne scheint zum Beispiel in Ahrtal, in Oschatz oder auch in Weißenfels. Und da zieht's vor dem Mittag vielleicht die einen oder den anderen nach draußen. Vielleicht auch mit den Kids ein bisschen das bunte Laub bestaunen. Oder ihr findet auch ein paar schöne Kastanien, so Herbstdeko oder was zum Basteln für die Kurzen. Ne? Ja, und wer da im Wald unterwegs ist, bitte nicht alles wegsammeln. Rehe, Wildschweine, Piepmetze und so. Also alle, die auch im Winter im Wald wohnen, die brauchen natürlich Kastanien auch unter anderem zum Futtern. So, und wer aus dem Fenster guckt und sagt, nee Leute, sorry, aber da gehe ich nicht raus. Ich mache euch was Kuscheliges an. Ist so ein bisschen wie eine muckelige Decke für die Ohren. Teddy Swims, Mr. Know-It-All. Genießen wir schön zusammen zum Sonntagvormittag hier bei MDR Jump.

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0: auf im Radio. Jetzt aber erstmal alles, was wichtig ist, das sagt uns Mirko Jugelt.
1: In der Straße von Hormuz ist erneut ein Tanker angegriffen worden. Wie die britische Schifffahrtsbehörde meldete, wurde der Tanker nach Angaben des Kapitäns von einem unbekannten Geschoss getroffen. Die Besatzung sei aber in Sicherheit. Von wem der Angriff ausging, ist bisher nicht bekannt. Bei einer Pfefferspray-Attacke in einer Bremer Diskothek haben am Morgen 5 Menschen Atemwegsreizungen erlitten. Wie die Polizei mitteilte, hatte eine Frau nach einem Streit ihre Kontrahentin und umstehende Gäste besprüht. Gegen die Angreiferin wird nun wegen gefährlicher Körperverletzung ermittelt. Zum Abschluss der Frankfurter Buchmesse wird heute der Friedenspreis des deutschen Buchhandels überreicht. Ausgezeichnet wird der französisch-britische Jurist und Autor Philippe Sainz. Er ist Professor in London und arbeitet als Menschenrechtsanwalt am Internationalen Gerichtshof in Den Haag.
0: Aus unserem MDR Jump Verkehrszentrum wie gewohnt der frische Blick auf die Straßen zur A4 Richtung Frankfurt. Zwischen Wüstenbrand und Hohenstein-Ernsthal stockt der Verkehr, aber die Unfallstelle ist mittlerweile geräumt. A9 Richtung Berlin zwischen Kleinmarzehns und Niemegk aufpassen, da steht defektes Fahrzeug. Und im Stadtgebiet Leipzig kommt es wegen der Veranstaltung Leipzig Run rund ums Völkerschlachtdenkmal und auch das Leipziger Neuseenland zu Sperrungen und Behinderungen. Ein paar aktuelle Blitze haben wir auch, und zwar unter anderem auf der A4 Richtung Frankfurt zwischen Eisenach West und Herleshausen. Einer auf der A9 Richtung Berlin steht zwischen Halle und Bitterfeld-Wolfen. Blitzer auf der B80 in Halle zwischen den Abfahrten Zollrhein und an der Feuerwache. Einer in Gotha auf der Europakreuzung. Ja, wenn ihr unterwegs seid, mehr Blitzer entdeckt oder auch noch Staus seht, meldet das bei uns. Geht mit einem kostenlosen Anruf unter der 0800 123 2340. Dankeschön. Kurzer Blick auf Herbstwetter, der Sonntagvormittag. Ein Trüber in Seehausen bei 10 Grad. Neuhaus am Rennweg. Okay, der Schauer ist durch, aber die dicken Wolken, die sind noch da. Bei sehr mageren 5 Grad, aber hey, plus 5 Grad, sehen wir es positiv. Dresden, bisschen Sonne zwischen den vielen Wolken, 11 Grad. Und das bunte Herbstwetter bei maximal 15 Grad ist weiter bei uns, ne, auch bis zum Nachmittag. Morgen nochmal ähnlich zum Start in die neue Woche. Aber ab Dienstag wird es ja sonniger und auch wärmer.
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0: Schönsten Sonntagvormittag mit MDR Jump Hobby. Macht es euch gemütlich. Vielleicht ist auch heute einfach mal der Tag, an dem man gar nichts macht. Ja, ich weiß, das klingt ambitioniert. Ne? Ich könnte ja nicht mal im Urlaub planlos umheroxidieren. Es geht eben auch vielen so. Ne? Wir haben ständig Pläne, Termine, leben nach Kalender und theoretisch ist klar, dass wir ja eigentlich mehr Momente brauchen, in denen wir uns ja, einfach mal so treiben lassen. Eine Anleitung zum Treiben lassen gibt es jetzt von Purple Disco Machine und das macht mich so ein bisschen stutzig. Muss ich direkt nachfragen in der MDR Jump Musikredaktion bei Felix Hecklau. Felix, hat unser Grammy-Gewinner, ne? Hat Purple Disco Machine überhaupt so viel Freizeit?
1: Naja, Annie, eigentlich gerade nicht. Der spielt um die 60 Shows im Jahr und früher waren das sogar mal 150. Aber Tino Piontek, wie er bürgerlich heißt, der Purple Disco Machine Mann, der hat auch noch Frau und zwei Kinder und hat da ganz bewusst Abstriche gemacht.
2: Ab dem Punkt, wo das zweite Kind kam, ist mir schon bewusst geworden, dass auch gerade meine Frau das zu Hause nicht mehr alleine wuppen kann. Weil wenn dieser ganze Hype um meine Musik irgendwann vorbei ist, meine Frau und meine Kinder sind trotzdem noch da. Und das ist mir viel, viel wichtiger.
1: Ja, und jetzt wird's interessant. Das ist also kein abgehobener Star, sondern das ist ein Familienvater mit einem Job. Der weiß also ganz genau, was Terminstress bedeutet. Und während Purple Disco Machine im echten Leben genauso wie wir planen muss, geht's im neuen Song Test My Luck um das Gegenteil. Einfach mal keine Pläne machen, alles laufen lassen, nicht zu viel nachdenken und den Moment genießen.
0: Ja, aber wie? Wie macht man das?
1: Na, indem man sich mal eine Nacht freischaufelt und einfach losstiefelt, als wäre man Anfang 20. Und genau dafür habe ich den perfekten Anlass. Am 14. Oktober 2027 kommt Purple Disco Machine ins Haus Auensee in Leipzig. Natürlich präsentiert von MDR Jump. Und aufgepasst, ich habe es gerade gesagt, 27. Nächstes Jahr. Ihr habt alle noch genug Zeit, euch einen Babysitter zu besorgen oder sonst was. Da gibt es keine Ausreden, dann wird gefeiert.
0: Ja, und vor allem gleich noch einen Termin in Kalender schreiben.
1: Naja, das muss man sagen, auch Freizeit will geplant werden.
0: Da hast du wohl wieder recht. Gut, aber dann wirklich jetzt mal ein bisschen treiben lassen. Ein paar Minütchen von der Musik. Schauen, was kommt. Vorgeschmack gibt es mit Purple Disco Machine natürlich bei MDR Jump brandneu. Test My Luck.

0: Sonntag mit MDR Jump. Und weil es gerade so gemütlich ist, habe ich Geschenke für euch. Comedian Bastian Bielendorfer kommt auf einen lauschigen Freitagabend nach Gotha. Ja, der Mann weiß halt, dass es bei uns im Osten schön ist und die Leute Humor haben. Und der Bielendorfer, der kommt da so ein bisschen ins Quasseln in seinem neuen Programm Game Changer. Da geht es auch um Veränderungen in seinem Leben. Vor allem seit er mit seiner kolumbianischen Frau verheiratet ist.
1: Sie bringt so viele Knaller, die man sich gar nicht ausdenken kann. Sie liefert mir das so auf dem Silbertablett. Letztens saß sie auf der Couch, guckte mich nur an und sagte, ah, ich bin so durcheinander, ich kann mich nicht konzentrieren. Ich glaube, ich habe ADHC.
0: Also da bin ich auch mal gespannt, was sie zu lachen hat, wenn er Spanisch spricht. Ne? Tickets für einen lustigen Freitagabend in Gotha verschenke ich in den nächsten 20 Minuten. Also einfach dranbleiben, den nächsten Lieblingshit inhalieren. Immerhin spendieren uns den One Republic mit Need Your Love bei MDR Jump.

5 vor 11 gibt es aus unserem MDR-Jump-Verkehrszentrum eine Sofortmeldung, die ist wichtig für alle unterwegs auf der A71 Richtung Schweinfurt. Vorsicht zwischen Atern und Heldrungen, hier liegt ein totes Reh.

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3: Um 11 Uhr mit Mirko Jugelt. Bundesaußenminister Johann Wadephul hat den Angriff der Houthi-Miliz auf den Flughafen der saudi-arabischen Hauptstadt Riad verurteilt. Der CDU-Politiker sprach von einem Terrorakt. Bei dem Raketenangriff waren mindestens 12 Menschen getötet und mehr als 300 verletzt worden. Der Flugbetrieb wurde eingestellt. Das Auswärtige Amt rät von allen Reisen nach Saudi-Arabien ab. Die pro-iranische Houthi-Miliz greift immer wieder Ziele in dem Land an. Saudi-Arabien unterstützt dagegen die Regierungstruppen im Jemen im Kampf gegen die Houthis. Die Unionsfraktionschefs aus Bayern und Thüringen stellen die milliardenschwere Unterstützung für Berlin in Frage. Klaus Holleczek und Andreas Bühl kritisierten im Magazin Focus vor allem die im Hauptstadtvertrag vorgesehenen Kulturausgaben von 2,9 Milliarden Euro. Aus ihrer Sicht könnten das Bürger in anderen Ländern kaum nachvollziehen. Sicherheitsaufgaben der Hauptstadt wollen sie dagegen weiter mitfinanzieren. Zugleich warnten Holleczek und Bühl vor einer Berliner Landesregierung unter Führung der Linkspartei. Als Grund nannten sie Antisemitismusvorwürfe gegen Teile der Linken. Bundespräsident Frank-Walter Steinmeier hat vor den Folgen des Klimawandels gewarnt. In einer Fernsehansprache zur Woche der Welthungerhilfe sagte er, Dürren und Ernteausfälle seien vor allem für Menschen in Kriegs- und Krisengebieten dramatisch. Das führe zu einem Teufelskreis aus Hunger und Gewalt. Laut Steinmeier häufen sich aber auch Wetterextreme in Deutschland. Der vergangene Sommer sei zu trocken gewesen. Wälder hätten gebrannt, Flüsse seien ausgetrocknet und Felder verdorrt. Der Vorstandschef der Deutschen Bank, Christian Sewing, hält das Reformtempo der Bundesregierung für zu langsam. Er sagte der Bild am Sonntag, die schwarz-rote Koalition habe zwar die Probleme erkannt, müsse aber schneller werden. Sewing fordert unter anderem eine Lockerung des Kündigungsschutzes und weniger Bürokratie. Zugleich warnte er davor, die geplante Rentenreform abzuschwächen. Außerdem lobte der Bankchef das geplante Altersvorsorgedepot. Das sei eine Chance für höhere Renten. In Deutschland sind in der Nacht Polarlichter zu sehen gewesen. Besonders im Norden und im Münsterland leuchtete der Nachthimmel in violetten und rötlichen Farbtönen. Aber auch im Erzgebirge und im Weimarer Land gab es Meldungen über Polarlichter. Grund dafür ist ein sogenannter Sonnensturm, der im Magnetfeld der Erde sichtbar wird. Das waren die Nachrichten.
4: Und aus unserem MDR Jump Verkehrszentrum, wie gewohnt, der zuverlässigste Verkehrsservice im Osten. A9 Richtung Berlin zwischen Kleinmarzins und Niemeck. Aufpassen, da steht ein defektes Fahrzeug. Und Vorsicht noch auf der A71 Richtung Schweinfurt zwischen Atern und Heldrungen liegt ein totes Reh. Vorsicht im Landkreis Schmalkalden-Meiningen zwischen Rostorf und Rosa und zwischen den Abzweigen Atterode und Brotterode sind Kühe auf der Fahrbahn. Im Stadtgebiet Leipzig wegen der Sportveranstaltung Leipzig Run rund ums Völkerschlachtdenkmal und auch das Leipziger Seenland. Straßensperrungen und Behinderungen. Aktuelle Blitzer unter anderem auf der A9 Richtung Frankfurt zwischen Eisenach West und Herleshausen. Auf der A9 Richtung Berlin zwischen Halle und Bitterfeld-Wolfen. Es wird auf der B80 in Halle geblitzt zwischen den Abfahrten Zollrhein und an der Feuerwache. In Gotha eine auf der Europakreuzung. Alle Blitzer und Staus auch für eure Region jederzeit immer aktuell. Auch bei MDR Jump in der ARD Sounds App. Nee, Sonne ist nicht, in Magdeburg nicht. Dafür aber dicke Wolken bei 11 Grad in Meiningen bedeckt. 10, genau wie in Görlitz. 10 Grad und stark bewölkt. Naja, so richtig buntes Herbstwetter haben wir nicht. Bis auf Schneesturm ist aber trotzdem von allem was dabei. Schauerwolken und auch mal ein ganz bisschen Sonne bei maximal 15 Grad. Morgen nochmal ähnlich. Ab Dienstag soll es dann aber sonniger und wärmer werden.
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4: 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Ich spendiere euch ja einen gemütlichen Freitagabend in Gotha. Comedian Bastian Bielendorfer kommt. Ich meine, er hat nur Zeit, ne, zu uns in Osten zu kommen. Wer es gesehen hat, der ist ja die Woche bei der TV-Show The Masked Singer rausgeflogen. Singen kann er nicht, aber lustig kann er. Das kann ich schon mal versprechen. Ne? Wer sich also einen putzigen Abend in Gotha spendieren lassen will, jetzt anrufen 0800 123 2340. Und nicht mal der Anruf kostet was. Also ran ans Telefon 0800 123 2340. Denn nach den nächsten drei Lieblingshits geht's auch schon los.
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0: Dieser Dip-Dip wird ein schöner Ohrwurm heute wieder. Naja, hier ist MDR Jump und ich glaube, unsere Musikredaktion macht das mit Absicht. Ich mache auf alle Fälle zum Sonntagvormittag voll mit Absicht Geschenke. Ich verschenke ja Tickets für Bastian Bielendorfer. Der kommt am Freitag nach Gotha. Und die Tickets gibt es an der 0800 123 2340. Und durchgekommen ist Isabel aus Plauen.
1: Oh, cool. Ach, ich freue mich.
0: Das ist ja super. Cool. Isabel, bis Freitag ist ja noch eine ganze Woche zu gehen. Sind da Ferien in Sachsen auch ein Thema für dich?
1: Ja, ich habe zwei.
0: Zwei wirklich? Gleich?
1: Mhm.
0: Wie beschäftigt?
1: Einer 14 und eine 9.
0: Ja. Und wie kriegst du die beschäftigt die nächsten Tage? So mit Fenster putzen, Herbstdeko aufstellen oder so?
1: Das wäre nicht schlecht, aber die Kleine habe ich jetzt mit der Oma in einen Urlaub geschickt, an die polnische Ostsee.
0: Schlau.

0: Und der Große, der beschäftigt sich selber.
1: Gefälligst nämlich.
0: Ja.
1: So.
0: Ja, ja.
1: Und da hast du dann ein bisschen Zeit, dich zu Hause mal einzumuckeln, ne? Oder einfach mal gar nichts zu machen. Das finde ich gut.
0: Richtig.
1: Hast du dir verdient. Und natürlich kannst du dich auch gerne ein bisschen vorfreuen auf den Freitag. Ja, der Bielendorfer in Gotha. Ich schenke dir die Tickets. Herzlichen Glückwunsch.
0: Das ist cool. Oh, ich freue mich. Ich mag den so.
1: Welchen Teil an ihm?
0: Cool.
1: Ich finde es aber so, der ist so schlaksig.
0: Ja, dieses Schlagsige, dieses einfach gerade raus, dieses, ja, einfach alles. Das ist cool.
1: Na, da freut er sich bestimmt auch auf dich. Und wen nimmst du mit?
0: Meine Schwester.
1: Ach, Mädelsabend.
0: Wir machen dann so. Ja, ja, ich habe gerade geguckt, das ist so 2 Stunden von uns weg, oder?
1: Na?
0: Dann machen wir kleine Übernachtungen und machen Wochenendtrip draus.
1: Oh, herrlich! Ganz liebe Grüße an deine Schwester und genieß die gemeinsame Zeit. Freue ich mich.
0: Das machen wir.
1: Mach's gut, liebe Isabel. Gerne. Tschüss und bis dann. Sag deine

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4: Hier ist MDR Jump. Es ist gleich 11.30 Uhr und alles, was heute Vormittag wichtig ist, das sagt uns jetzt Markus Neumann.
5: Ganz genau, guten Tag. In der Straße von Hormus ist erneut ein Tanker angegriffen worden. Wie die britische Schifffahrtsbehörde meldet, wurde der Tanker nach Angaben des Kapitäns von einem unbekannten Geschoss getroffen. Die Besatzung sei aber in Sicherheit. Von wem der Angriff ausging, ist bisher nicht bekannt. Die Erfurter Künstlerin und Schriftstellerin Gabriele Stötzer ist mit dem Kaiserring der Stadt Goslar ausgezeichnet worden. Sie ist die erste Frau aus der früheren DDR, der diese Ehrung zuteil wird. Der Goslarer Kaiserring ist einer der weltweit bedeutendsten Preise für moderne Kunst. In Siersleben im Kreis Mansfeld-Südharz hat in der Nacht ein leerstehendes Haus gebrannt. Wie die Leitstelle mitteilte, waren 45 Einsatzkräfte bis in den frühen Morgen damit beschäftigt, die Flammen zu löschen.

0: zwischen Eisenach West und Herleshausen, der A9 Richtung Berlin zwischen Halle und Bitterfeld-Wolfen, auf der B80 in Halle einer zwischen den Abfahrten Zollrhein und an der Feuerwache und in Gotha auf der Europakreuzung. Und wenn ihr heute Vormittag unterwegs seid, mehr Blitzer entdeckt oder noch Staus seht, meldet das doch bei uns. Geht mit einem kostenlosen Anruf unter der 0800 123 2340. Dankeschön fürs Bescheid geben. Ja, Herbstwetter, wie nun mal Herbstwetter ist. Regen in Martinroda bei schmalen 8 Grad. In Gentin bedeckt 12 Grad. Auch in Plauen hat die Sonne aktuell keine Chance gegen die dicken Wolken bei 11 Grad. Bis zum Abend lässt sie sich auch nur selten blicken. Dafür gibt es oft bedeckten Himmel, Schauerwolken bei höchstens 15 Grad. Morgen nochmal ähnlich, ab Dienstag aber überall wieder mehr Sonne. Und dann geht es auch rauf mit den Temperaturen.
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0: Harry Styles bei MDR Jump. Gefällt auch unserer MDR Jump-Stammhörerin Claudia aus Wutterfahrenroda. So deute ich jedenfalls diese Sprachnachricht von ihr.
1: Hallo, liebes MDR Jump-Team. Ich möchte mich mal ganz herzlich bedanken, dass ihr Harry Styles mit American Girls gespielt habt. Da wächst jedes Mal wahnsinnig meine Vorfreude auf Freitag. Da werde ich nämlich mit meiner Tochter in New York sein, im Madison Square Garden, und Harry live erleben. Das wird eine riesengroße, tolle Erfahrung und ein super Event. Und wir freuen uns riesig drauf.
0: Mann, das ist ja ein Knaller. Ha, viel Spaß. Tja, und der Kollege hier, der kommt zu uns. Da muss man nicht hin, ne? In den Osten. Nächstes Jahr ist James Blunt da. Die Infos zum MDR Jump Konzert im kommenden Frühling findet ihr natürlich auf mdrjump.de. Und der gute James Blunt natürlich für einen Sonntagvormittag hier bei MDR Jump.

Sonntagmittag schon fast. Hier ist MDR Jump. Zu Hause einmuckeln und endlich mal Zeit haben, die Gedanken so ein bisschen fliegen zu lassen. Also ich mache es zum Beispiel, habe mich eingemuckelt und meine Gedanken fliegen mal um ein raffiniertes Konzept, das sich die Kelly Family da über die Jahrzehnte aufgebaut hat. Kelly Family, wenn ich das sage, da kriegen ja viele Kinder der 90er glänzende Augen. Und dann geht auch schon an die nächste Generation der Staffelstab weiter. Da macht Michael Patrick Kelly zum Beispiel die nächsten Generationen wuschig. Ja, und bei Iggy Kelly, da dürften so die Kids auf dem Weg zum Kelly-Fan gemacht werden. Ich sag's euch, raffiniert, mega erfolgreich. Klebt sich hier auch gleich wieder richtig fest im Gehörgang. Iggy Kelly mit Miracle. Hören wir zusammen hier am Sonntag, fast schon Mittag bei MDR Jump.

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6: Um 12 Uhr mit Markus Neumann. Der britisch-französische Jurist und Schriftsteller Philip Sands ist mit dem Friedenspreis des Deutschen Buchhandels ausgezeichnet worden. Der Börsenverein des Deutschen Buchhandels erklärte, Sands trete trotz wachsender Widerstände unermüdlich für Menschenrechte ein. Der Preisträger ist Professor in London und arbeitet als Anwalt am Internationalen Strafgerichtshof in Den Haag. Der Friedenspreis ist einer der bedeutendsten Kulturpreise Deutschlands. Er ist mit 25.000 Euro dotiert und wird traditionell zum Abschluss der Frankfurter Buchmesse verliehen. EU und Bundesregierung haben den Angriff auf den Flughafen der saudi-arabischen Hauptstadt Riad verurteilt. EU-Kommissionspräsidentin Ursula von der Leyen sprach von einer gefährlichen Eskalation. Die Angriffe auf Zivilisten müssten sofort aufhören. Bundesaußenminister Johann Wadephul nannte die Attacke einen Terrorakt. Bei dem Raketenangriff wurden mindestens 12 Menschen getötet und mehr als 300 verletzt. Die saudische Regierung machte dafür die pro-iranische Houthi-Miliz verantwortlich. Das Auswärtige Amt rät von allen Reisen nach Saudi-Arabien ab. Die Unionsfraktionschefs aus Bayern und Thüringen stellen die milliardenschwere Unterstützung für Berlin in Frage. Klaus Holleczek und Andreas Bühl kritisierten im Magazin Focus vor allem die im Hauptstadtvertrag vorgesehenen Kulturausgaben in Höhe von 2,9 Milliarden Euro. Aus ihrer Sicht könnten das Bürger in anderen Ländern kaum nachvollziehen. Sicherheitsaufgaben der Hauptstadt wollen sie dagegen weiter mitfinanzieren. Zugleich warnten Holleczek und Bühl vor einer Berliner Landesregierung unter Führung der Linkspartei. Als Grund nannten sie Antisemitismusvorwürfe gegen Teile der Linken. Der Vorstandschef der Deutschen Bank, Christian Sewing, hält das Reformtempo der Bundesregierung für zu langsam. Er sagte der Bild am Sonntag, die schwarz-rote Koalition habe zwar die Probleme erkannt, müsse aber schneller werden. Sewing fordert unter anderem eine Lockerung des Kündigungsschutzes und weniger Bürokratie. Zugleich warnte er davor, die geplante Rentenreform abzuschwächen. Außerdem lobte der Bankenchef das geplante Altersvorsorgedepot. Das sei eine Chance für höhere Renten. Bei der Ironman-Weltmeisterschaft auf Hawaii ist die deutsche Triathletin Laura Philipp Zweite geworden. Den Sieg holte sich die US-Amerikanerin Taylor Nipp. Bei den Männern gewann der Franzose Wesley Louis. Bester Deutsche wurde Jonas Schomburg auf Rang 7. Beim Ironman müssen die Männer, die Teilnehmer, knapp 4 Kilometer schwimmen, 180 Kilometer Radfahren und einen Marathon laufen. Das waren die Nachrichten.
7: Und aus unserem MDR Jump Verkehrszentrum natürlich der zuverlässigste Verkehrsservice im Osten. A2 Richtung Hannover zwischen Irxleben und Allerengersleben. 7 Kilometer stockend, da braucht ihr im Moment eine halbe Stunde Geduld. A4 Frankfurt Richtung Dresden zwischen Glauchau Ost und Hohenstein-Ernsthal. Aufpassen, ein defekter PKW im Baustellenbereich. 1 Stunde Wartezeit und 5 Kilometer Stau nach einem Unfall gibt es aktuell auf der A9 Richtung Berlin zwischen Köselitz und Niemegk. Im Landkreis Meißen zwischen dem Abzweig Bärwalde und Radeburg Behinderungen nach einem Unfall und Vorsicht auch im Landkreis Schmalkalden-Meiningen zwischen Rostov und Rosa sind Kühe auf der Fahrbahn. Aktuelle Blitzer haben wir unter anderem auf der A4 Richtung Frankfurt zwischen Eisenach West und Herleshausen, der A9 Richtung Berlin zwischen Halle und Bitterfeld-Wolfen, Blitzer auf der B80 in Halle zwischen den Abfahrten Zollrhein und an der Feuerwache, einer noch in Gotha auf der Europakreuzung. Alle Blitzer und Staus auch für eure Region jederzeit immer aktuell bei MDR Jump in der ARD Sounds App. Gucken wir noch ganz kurz aufs Wetterchen. Eisenach meldet nach einem Schauer trüben Himmel bei 11, bei 10 Grad. In Altmittweida, da regnet es immer noch 10 Grad. Wittenberg, dicke Wolken, 11 Grad. Und bis zum Abend lässt sich auch kaum mal die Sonne blicken. Dafür bedeckter Himmel, Schauerwolken, 15 Grad Maximum. Morgen nochmal ähnlich, aber ab Dienstag soll es ja schöner werden. Da kommt öfter und länger die Sonne raus. Und Richtung Wochenmitte könnten wir schon wieder bei knapp 20 Grad sein.
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0: Mahlzeit gleich 12:15 Sonntagmittag. Schön, dass wir bei MDR Jump mit dabei sein dürfen bei euch. Die Leute in Pressel bei Bad Düben, die schlendern jetzt vielleicht so langsam mal, damit man zu Hause nicht kochen muss, zum Dönermann, zu Mehmet. Der ist vor 30 Jahren aus der Türkei nach Deutschland gekommen und hat die Sache mit dem Döner einfach noch mal eine Runde weitergedacht. Bei ihm gibt es nämlich jetzt auch noch Käse, Milch, Eier, Wurst, alles, was in einen Laden auf dem Land reingehört. Und damit ist auch die Grundversorgung in Pressel wieder gesichert. Der geplante Lebensmittelautomat wird, und das geht nicht besser, durch echte Menschen ersetzt. Und prima Döner. Das kommt in Pressel übrigens richtig gut an.
1: Das ist eine schöne Sache auf jeden Fall, dass er das hier weiterführt.
2: Ich würde sagen, dass es auch gerade für die älteren Leute, für die ältere Generation sehr wichtig ist, dass sie auch eine Möglichkeit haben, mal was Kleines einzukaufen.
3: Ich schätze hier den Inhaber, der ist echt super. Mit dem kann man immer gut quatschen und er macht halt auch super Essen.
0: Ja, Mehmet ist einfach da, der Dönerverkäufer aus Pressel. Und er will seine Gemeinde lebendiger und das Leben gerade der Älteren einfach ein bisschen einfacher machen. Klar, das Motto steht, nicht meckern, sondern einfach machen. Und wenn bei euch auch engagierte Leute leben, die in eurer Gemeinde, im Dorf anpacken, sich engagieren, dann gebt uns doch mal Bescheid. Das sind nämlich unsere Macher, die wir kennenlernen wollen. Schreibt uns einfach unter macher auf mdrjump.de.

0: Crow läuft hier bei MDR Jump und hatten wir es doch gerade eben noch vom Dönermann in Pressel bei Bad Düben. Wem das zum Sonntagmittag noch nicht so das genau Richtige ist, hey, hier gibt's noch einen richtig leckeren Vorschlag.
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3: Hallo, ich bin die Antje aus Chemnitz und bei uns gibt es heute zum Sonntag Kürbisrisotto zum Mittag. Ja, man nimmt den klassischen Risotto-Reis, dann braucht man auf jeden Fall Brühe, Weißwein, genau, Käse, damit es schön schlotzig wird und natürlich die Hauptzutat, Kürbis. Für meinen Mann und mich. Risotto ist für mich so Soulfood, weil es so von innen wärmt und einfach lecker ist. Einfach gut tut.
0: So, und Kürbis ist ja absolutes Mampfthema im Herbst, ne? Na dann sag ich mal, schmecken lassen.

0: ganz entspannt. Genießen wir zusammen den Sonntagmittag. Hier ist MDR Jump. Und alles, was wichtig ist heute Mittag, das hat Markus Neumann für uns im Blick.
1: Mit der Europride kommt 2029 eines der größten internationalen Events für die Rechte queerer Menschen nach Dresden. Wie der CSD Dresden heute mitteilte, konnte sich die Bewerbung gestern gegen die Konkurrenz durchsetzen. Damit kommt die Europride erstmals nach 25 Jahren wieder nach Deutschland. Die Erfurter Künstlerin und Schriftstellerin Gabriele Stötzer ist mit dem Kaiserring der Stadt Goslar ausgezeichnet worden. Sie ist die erste Frau aus der früheren DDR, der diese Ehrung zuteil wird. Der Goslarer Kaiserring ist einer der weltweit bedeutendsten Preise für moderne Kunst. In Siersleben im Kreis Mansfeld-Südharz hat in der Nacht ein leerstehendes Haus gebrannt. Wie die Leitstelle mitteilte, waren 45 Einsatzkräfte bis in den frühen Morgen damit beschäftigt, die Flammen zu löschen. Verletzt wurde niemand, die Brandursache ist noch unklar.
0: Ein Update aus unserem MDR Jump Verkehrszentrum. A2 Richtung Hannover zwischen Irxleben und Allerengersleben, 7 Kilometer stockend. Im Moment eine halbe Stunde Wartezeit, ein

0: Tunnel Richtung Zwickau. In beiden Richtungen stehen sie in Gotha in der Salzgitterstraße und einer noch in Gotha in der Europakreuzung. Wenn ihr unterwegs aber mehr Blitzer entdeckt oder auch noch Staus seht, meldet das doch bei uns. Geht mit einem kostenlosen Anruf unter der 0800 123 2340. Dankeschön fürs Bescheid sagen. Sag mal, was ist denn da los? Sonne beißt sich ein bisschen durch die Wolken in Halle bei 13 Grad. Heute Mittag regnet es in Aue bei 11 Grad, in Atern. Ja, auch so viele Wolken, aber so ein paar Sonnenstrahlen sind doch auszumachen bei 12 Grad. Maximal 15 Grad gibt es heute. Und ansonsten bleibt es genauso, wie es jetzt ist. Dicke Wolken, Schauer mit dabei. Ab und zu knabbert sich da die Sonne durch. Und morgen nochmal ähnlich, aber ab Mitte der Woche soll es überall wieder sonniger und auch ein bisschen wärmer werden. Wir erwarten zur Wochenmitte so knapp 20 Grad.
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Junge, Junge, wir werden dieses Wochenende ganz schön durchgepustet vom Herbstwetter. Schauerwolken, einfach nur bedeckter Himmel und manchmal, ganz manchmal, knabbert sich da auch die Sonne durch. Zuverlässiges Sonnengefühl spendiert uns zum Sonntagmittag aber Loy. Ihr frischer Lieblingshit klingt genau wie er heißt, Golden Summer. Also macht's euch muckelig jetzt mit MDR Jump.

Das MDR-Jump-Verkehrszentrum in der Sofortmeldung, die ist wichtig für alle unterwegs auf der A4 Richtung Dresden. Vorsicht zwischen Chemnitz-Ost und Frankenberg. Hier gibt es eine ungesicherte Unfallstelle auf der linken Spur.

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6: Um 13 Uhr mit Markus Neumann. Polen geht Hinweisen auf Anschlagspläne gegen Ministerpräsident Donald Tusk und Verteidigungsminister Władysław Kosiniak-Kamysz nach. Das teilte das Innenministerium in Warschau mit. Man habe ein Treffen im Terrorabwehrzentrum des Inlandsgeheimdienstes einberufen. Zudem seien Maßnahmen eingeleitet worden. Details wurden nicht genannt. Die Hinweise waren bei der polnischen Polizei eingegangen. Über den Hinweisgeber und die Anschlagsplaner ist derzeit noch nichts bekannt. Der britische Völkerrechtler und Autor Philip Sands hat Deutschland aufgefordert, sein Schweigen über israelische Verbrechen im Gazastreifen zu brechen. Sands sagte in der Frankfurter Paulskirche, auch Freunde Israels könnten Unrecht benennen. Frieden brauche Gerechtigkeit. Sands nahm zum Abschluss der Frankfurter Buchmesse den Friedenspreis des deutschen Buchhandels entgegen, der mit 25.000 Euro dotiert ist. Der Preisträger ist Professor in London und arbeitet am Internationalen Strafgerichtshof in Den Haag. Das Auswärtige Amt rät von Reisen in die Golfregion ab. Hintergrund ist der Raketenangriff auf den Flughafen von Riad in Saudi-Arabien. Die Reisewarnung betrifft neben Saudi-Arabien auch Jordanien, Bahrain, Katar, Kuwait, den Oman und die Vereinigten Arabischen Emirate mit Dubai. Bei dem Raketenangriff

0: Raketenangriff wurden mindestens 12 Menschen getötet und mehr als 300 verletzt. Saudi-Arabien macht dafür die Houthi-Miliz im Jemen verantwortlich. EU-Kommission und Bundesregierung verurteilten den Angriff als Terrorakt. Unionsfraktionsvize Johannes Winkel hat den SPD-Vorschlag für einen Rentengipfel zurückgewiesen. Winkel sagte in Berlin, ein solches Treffen ergebe nach der umfassenden Arbeit der Rentenkommission keinen Sinn. Der Koalitionsausschuss habe sich vor der Sommerpause geeinigt, die Empfehlungen der Rentenkommission als Gesamtpaket umzusetzen. Nun gehe es um Verlässlichkeit und Entscheidungsfähigkeit. Den Rentengipfel vorgeschlagen hat der SPD-Fraktionschef Matthias Miersch. Er lehnt das Ende der abschlagsfreien Rente nach 45 Beitragsjahren ab. Papst Leo XIV. Muss sich einer Lungenoperation unterziehen. Das gab der 71-Jährige bei seinem sonntaglichen Angelusgebet im Vatikan bekannt. In seiner Lunge sei ein Knoten entdeckt worden, der entfernt werden müsse. Der Eingriff sei für die nächsten Tage geplant. Über die Schwere der Erkrankung wurde zunächst nichts bekannt. Das waren die Nachrichten.
1: Und aus unserem MDR Jump Verkehrszentrum der zuverlässigste Verkehrsservice im Osten. A2 Richtung Hannover zwischen Kreuz Magdeburg und Irxleben. Aufpassen, da hängt ein Kabel von der Hochspannungsleitung runter auf die rechte Spur. Und weiter A2 Richtung Hannover zwischen Irxleben und Alleringer'sleben. 45 Minuten Stauzeit einplanen. Der Stau ist aktuell 7 Kilometer lang. A4 Frankfurt Richtung Dresden zwischen Glauchau Ost und Hohenstein Ernsthal. Im Baustellenbereich steht ein defekter PKW. Vorsicht auch auf der A4 Frankfurt Richtung Dresden zwischen Chemnitz Ost und Frankenberg. Auf der linken Spur eine ungesicherte Unfallstelle. Viel Geduld braucht ihr auf der A9 Richtung Berlin zwischen Köselitz und Niemegk. 6 Kilometer Stau. Nach einem Unfall gibt's 1 Stunde Wartezeit. 45 Minuten Wartezeit auf der A13 Richtung Berlin zwischen Großrieschen und Bronkow. 6 Kilometer Stau an der Baustelle. Im Landkreis Meißen zwischen den Abzweigen Bärwalde und Radeburg aufpassen. Behinderungen nach einem Unfall. Aktuelle Blitzer unter anderem auf der A4 Richtung Frankfurt zwischen Eisenach West und Herleshausen und auf der B93 kurz nach dem Moseltunnel Richtung Zwickau. In Gotha wird auch kräftig geblitzt. In beiden Richtungen stehen sie, in der Salzgitterstraße und einer noch auf der Europachaussee. Ja, alle Blitzer und natürlich die Staus auch für eure Region immer aktuell bei MDR Jump in der ARD Sounds App. Gucken wir noch ganz kurz auf unser buntes Herbstwetter. Gibt so ein paar Tropfen in Wernigerode, dazu magere 10 Grad. Meiningen stark bewölkt bei 11 Grad. In Bautzen 12 Grad und Regen. Ja, kaum Sonne heute, maximal 15 Grad. Und auch morgen nochmal so ähnlich wie heute. Ab Dienstag wird es aber schöner, da kommt die Sonne öfter und länger raus. Und es geht so peu à peu Richtung Wochenmitte rauf mit den Temperaturen auf bis zu, na, fast 20 Grad.
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Da ist das MDR-Jump-Verkehrszentrum in der Sofortmeldung, die wichtig ist für alle unterwegs auf der A4 Richtung Frankfurt. Vorsicht, zwischen Chemnitz und Limbach-Oberfrohna liegen Steine auf allen Spuren.

0: wunderschönen Sonntagmittag hier bei MDR Jump. Ja, es ist Herbstwetter aus dem Bilderbuch. Nachts schon so fast frostig. Tagsüber im Moment so 10, 15 Grad, Regen, nasse Blätter, man die Straßen rutschig. Also soweit so normal im Oktober. Und da habe ich vorhin noch so gedacht, Mann Annie, bist du schlau. Weil ich muss jetzt nicht losrennen, um die Sommerreifen gegen die Winteredition austauschen zu lassen. Denn jetzt kommt die Sache mit dem Schlau. Ich setze ja voll auf Ganzjahresreifen. Aber ob das wirklich so klug ist, das haben wir natürlich von einem Fachmann nochmal abchecken lassen, von Fabian Fährmann vom ADAC. Also sind Ganzjahresreifen wirklich eine clevere Alternative zu Winterreifen? Und da sagt der Mann:
1: Es kommt hier wie immer ein bisschen auf das einzelne Produkt an. Es gibt richtig gut.

0: und auch richtig schlechte Winterreifen und das gleiche gilt auch für die Ganzjahresreifen. Grundsätzlich ist es aber so, der Ganzjahresreifen wird immer ein bisschen Kompromiss sein, weil er einfach sehr viele Wetterbedingungen gleich gut abdecken muss. Und wenn es wirklich hart auf hart kommt, dann ist ein Winterreifen, ein spezieller, in der Regel besser als ein Ganzjahresreifen. Was übrigens auch sehr wichtig ist, auch ein Ganzjahresreifen muss gewechselt werden und zwar von der Vorder- auf die Hinterachse und umgekehrt. Wir empfehlen mindestens einmal im Jahr oder alle 10.000 Kilometer. Der Hintergrund ist ganz einfach, sonst fährt sich der Reifen ungleichmäßig ab und man muss ihn früher ersetzen, weil er verschlissen ist und dann hat man sich auch nichts gespart.
1: Okay, überredet. Dankeschön an Fabian Fährmann vom ADAC. Also lasse ich die Allwetterschlappen dann doch nochmal überprüfen. Ne? Wichtig ist aber, ihr schiebt die Reifentauscherei bzw. Überprüfung nicht so weit vor euch her. Ne? Auf einmal wird es dann doch noch kälter und damit auch noch gefährlicher. Okay, ich habe das Thema jetzt hier mal elegant angeschnitten bei MDR Jump und gebe damit direkt ab zum nächsten Lieblingshit. Den spendieren uns Klock Klock. Schönen Sonntag.

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4: Ja, und zum Sonntagmittag ist es jetzt 13.30 Uhr und alles, was wichtig ist, sagt uns bei MDR Jump jetzt der Markus Neumann.
5: Die Organisatoren der Landesgartenschau in Leinefelde-Worbis gehen von insgesamt 300.000 Besuchern aus. Zwar habe das Wetter zu Beginn immer wieder Probleme gemacht, die Schau habe jedoch zum Ende hin viel aufholen können. Heute ist auf dem Gelände im Eichsfeld der letzte Besuchertag. Mit der Europride kommt 2029 eines der größten internationalen Events für Rechte queerer Menschen nach Dresden. Wie der CSD Dresden heute mitteilte, konnte sich die Bewerbung gestern gegen die Konkurrenz durchsetzen. Damit kommt die Europride erstmals nach 25 Jahren wieder nach Deutschland. Die Erfurter Künstlerin und Schriftstellerin Gabriele Stötzer ist mit dem Kaiserring der Stadt Goslar ausgezeichnet worden. Sie ist die erste Frau aus der früheren DDR, der diese Ehrung zuteil wird. Der Goslar Kaiserring ist einer der weltweit bedeutendsten Preise für moderne Kunst.
4: Und wie immer an der Stelle natürlich auch jetzt aus dem MDR Jump Verkehrszentrum ein kurzes Update. A2 Richtung Hannover zwischen Irxleben und Allerengersleben jetzt 7 Kilometer Stau, halbe Stunde Zeitverlust. Die A4 Frankfurt Richtung Dresden ist zwischen Chemnitz-Glöser und Chemnitz-Ost nicht mehr gesperrt. Linke und mittlere Spur sind frei. Vorsicht aber auf der A4 Richtung Frankfurt zwischen Kreuz

0: kurz nach dem Moseltunnel Richtung Zwickau und in Gotha auch. Viele Blitzer. In beiden Richtungen, zum Beispiel in der Salzgitterstraße und einer noch auf der Europakreuzung. Wenn ihr unterwegs aber mehr Blitzer entdeckt oder auch noch Staus seht, meldet das doch bei uns. Es geht mit einem kostenlosen Anruf unter der 0800 123 2340. Dankeschön. Entschuldigung. Was? Wirklich? Fichtelberg hat's geschneit. Jetzt sind nur noch dicke Wolken dabei. 2 Grad. Aber ey, plus 2 Grad. Hoyerswerda, das klingt jetzt gemütlich. Stadtbewölkt bei 12 Grad. Harzgerode, Sprühregen bei 9 Grad. Und auch in Bad Lobenstein gibt's ein bisschen Regen bei 7 Grad. Erst ab Dienstag ändert sich dann dieses matschige Herbstwetter. Dann wird's nämlich sonniger und auch ein bisschen wärmer.
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Für alle unterwegs auf der A4 Richtung Dresden, fahrt vorsichtig zwischen Sättelstedt und Waltershausen. Auf der linken Spur liegt eine Autotür. Alle Meldungen aus dem MDR Jump Verkehrszentrum dann natürlich nach den 14 Uhr Nachrichten kompakt und zusammen. Jetzt erstmal zu Isaac. Ja, genau der vor 2 Jahren beim ESC es auch nur bis auf Platz 12 geschafft hat. Aber das Schnee von gestern, wichtiger ist doch, dass er weitermacht. Ne? Sich immer mal wieder meldet hier bei uns in der MDR Jump Playlist für einen muckligen Sonntagnachmittag. Perfekt der Soundtrack. We had it all. Isaac bei MDR Jump.

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10: Um 14 Uhr mit Markus Neumann. Polen geht Hinweisen auf Anschlagspläne gegen Ministerpräsident Donald Tusk und Verteidigungsminister Władysław Kosiniak-Kamysz nach. Das teilte das Innenministerium in Warschau mit. Man habe für eine Krisensitzung mit Vertretern der Geheimdienste einberufen. Zudem seien Maßnahmen eingeleitet worden. Details wurden nicht genannt. Die Hinweise waren bei der polnischen Polizei eingegangen. Über den Hinweisgeber und die Anschlagsplaner ist noch nichts bekannt. Der britische Völkerrechtler und Autor Philip Sands hat in Deutschland aufgefordert, sein Schweigen über israelische Verbrechen im Gazastreifen zu brechen. Sands sagte in der Frankfurter Paulskirche, auch Freunde Israels könnten Unrecht benennen. Frieden brauche Gerechtigkeit. Sands nahm zum Abschluss der Frankfurter Buchmesse den Friedenspreis des deutschen Buchhandels entgegen, der mit 25.000 Euro dotiert ist. Der Preisträger ist Professor in London und arbeitet am Internationalen Strafgerichtshof in Den Haag. Das Auswärtige Amt rät von Reisen in die Golfregion ab. Hintergrund ist der Raketenangriff auf den Flughafen von Riad in Saudi-Arabien. Die Reisewarnung betrifft neben Saudi-Arabien auch Jordanien, Bahrain, Katar, Kuwait, den Oman und die Vereinigten Arabischen Emirate mit Dubai. Bei dem Raketenangriff wurden mindestens 12 Menschen getötet und mehr als 300 verletzt. Saudi-Arabien macht dafür die Houthi-Miliz im Jemen verantwortlich. EU-Kommission und Bundesregierung verurteilten den Angriff als einen Terrorakt. Unionsfraktionsvize Johannes Winkel hat den SPD-Vorschlag für einen Rentengipfel zurückgewiesen. Winkel sagte in Berlin, ein solches Treffen ergebe nach der umfassenden Arbeit der Rentenkommission keinen Sinn. Der Koalitionsausschuss habe sich vor der Sommerpause geeinigt, die Empfehlungen der Rentenkommission als Gesamtpaket umzusetzen. Nun gehe es um Verlässlichkeit und Entscheidungsfähigkeit. Den Rentengipfel vorgeschlagen hatte SPD-Fraktionschef Matthias Miersch. Er lehnt das Ende der abschlagsfreien Rente nach 45 Beitragsjahren ab. Papst Leo XIV. Muss sich einer Lungenoperation unterziehen. Das gab der 71-Jährige bei seinem sonntäglichen Angelusgebet im Vatikan bekannt. In seiner Lunge sei ein Knoten entdeckt worden, der entfernt werden müsse. Der Eingriff sei für die nächsten Tage geplant. Über die Schwere der Erkrankung wurde zunächst nichts bekannt. Das waren die Nachrichten.
11: Hier ist MDR Jump. Hallo und herzlich willkommen. Jetzt für euch der zuverlässigste Verkehrsservice im Osten und wir starten auf der A2 Richtung Hannover. Zwischen Ilxleben und Allerengersleben, 6 Kilometer stockender Verkehr, es dauert 15 Minuten länger für euch. Die A4 Frankfurt Richtung Dresden ist zwischen Chemnitz-Glösa und Chemnitz-Ost nicht mehr gesperrt. Die linke und mittlere Fahrspur sind hier wieder frei. A9 Richtung Berlin zwischen Köselitz und Niemeck, 5 Kilometer stockender Verkehr, hier kommen 10 Minuten obendrauf. A13 in Richtung Berlin zwischen Großreschen und Bronkow. 6 Kilometer stockender Verkehr an einer Baustelle plus 10 Minuten mehr gerade. Vorsicht im Saale-Kreis zwischen Schmirma und Mücheln. Hier ist eine Kuh auf der Fahrbahn. Die steht da einfach. Die hat ja Nerven. Und Blitzer stehen auf der B87 zwischen Torgau und Mokrena am Abzweig Klitschen. B93 kurz vor dem Moseltunnel Richtung Zwickau. Und in Chemnitz an den Weiden Richtung Glösa. 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So, klassisches Hoodie-, Couch- und Rumlümmelwetter. Ich musste mir vorhin noch ein bisschen Laub abklopfen von der Kleidung. Wir haben aktuell 13 Grad in Magdeburg, Meiningen 10, Leipzig 14. Wir haben heute Nachmittag Wolken, Sonne, Regen, vereinzelt auch wieder stürmische Böen. Mehr als 15 Grad gibt es heute nicht und in den Bergen bleibt es knapp einstellig. Morgen lässt der Herbstwind dann wieder nach und bis zum Mittwoch wird es insgesamt ein bisschen milder und wir erreichen knapp die 20-Grad-Marke.
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11: Mit Matthias Karpe, hallo. Wir starten gleich mit einer verrückten Geschichte aus Brandenburg. Ist ja sowieso immer ein bisschen komisch dort, oder? Will niemandem zu nahe treten. Aber bei den Verkehrsbetrieben dort soll eine Person, ich sag mal saisonal, angestellt sein, die eigentlich bereits verstorben ist. Also nach meinem letzten Kenntnisstand. Ihr hört gleich die ganze mysteriöse Geschichte hier bei mir in 10 Minuten. Bleibt dran.
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0: Britney Spears hier bei MDR Jump. Wir haben eine Sofortmeldung aus dem MDR Jump Verkehrszentrum. Betrifft die A9. Vorsicht Richtung Berlin. Zwischen Weißenfels und Kreuzrippachtal. Hier liegt ein Plastikteil auf der linken Fahrspur. Passt da bitte auf. So, jetzt stellt euch mal bitte vor, es ist Montag früh. Es ist noch nicht so richtig hell. Es ist kalt und ihr wartet auf den Bus. Dann kommt der, ihr steigt ein, sucht euch einen schönen Fensterplatz. Ihr seid noch so ein bisschen verbimmelt, weil es einfach früh ist. Und dann kommt diese Durchsage durch den Buslautsprecher.
1: Unser nächster Halt, Wittenberge Bahnhof.
0: Also ich würde mich erstmal fürchterlich erschrecken und dann wahrscheinlich Gänsehaut am Bein. Ist doch schlimm, oder?
1: Der, dessen Namen man nicht nennen soll, ja.
0: Ja, der ist es. Ihr habt ihn wahrscheinlich schon erkannt. Es ist tatsächlich Lord Voldemort, den ihr von den Harry Potter Filmen kennt. Persönlich macht er dort bei den Verkehrsgesellschaften Prignitz, bei unseren Nachbarn in Brandenburg, in Wittenberge, speziell in diesem Bus, die Durchsagen. Gesprochen vom Schauspieler und Synchronsprecher Udo Schenk. Und der stammt aus Wittenberge. Und dort sind sie natürlich super stolz auf ihn. Der ist schon lange Ehrenbürger von Wittenberge und engagiert sich dort auch sozial. Und als die Verkehrsbetriebe die Idee hatten, den Herbst vor Halloween ein bisschen gruseliger zu machen, da war er sofort dabei. Na und die Fahrgäste, die sind auch begeistert.
2: Ich bin immer wieder, wenn ich das höre, bin ich irgendwie immer glücklich, weil es einfach Kindheit einfach für mich ist.
3: Gruselig, auf jeden Fall.
0: Also ich finde es eine richtig schöne Idee. Wir haben so viele tolle Synchronsprecher und Schauspieler hier bei uns im Osten. Das sollten wir wirklich öfter machen. Übrigens ist die Aktion in Wittenberge mit Lord Voldemort im Bus zeitlich begrenzt. Genau in der Nacht zum 1. November verschwindet er wieder spurlos.

Ich finde es immer wieder erstaunlich, wie schnell das dann mit der Laubfärbung so funktioniert, oder? Und so zwei, drei Tage Wind und etwas kältere Temperaturen und zack, wird aus grün gelb. Herzlich willkommen im Herbst. Um es so richtig zu übertreiben, habe ich jetzt einfach mal selbst entschieden, dass wir den Studiokamin schon mal ein bisschen einweihen. Machen es uns schön gemütlich hier heute Nachmittag am Sonntag bei MDR Jump. Jetzt mit neuer Musik von Teddy Swims, auch so ein Typ zum Knuddeln. Mr. Know-It-All. Jetzt für euch bei MDR Jump.

0: So, ihr könnt mal 10-mal hintereinander Lickeli sagen. Das macht wirklich Spaß. Das war Lickeli mit I Follow Rivers hier bei MDR Jump. Und damit haben wir es schon wieder 14.30 Uhr, 2:30. Die wichtigsten Meldungen zur halben Stunde bekommen wir jetzt von Markus Neumann.
1: Die Organisatoren der Landesgartenschau in Leinefelde-Worbis gehen von insgesamt 300.000 Besuchern aus. Zwar habe das Wetter zu Beginn immer wieder Probleme gemacht, die Schau habe jedoch zum Ende hin viel aufholen können. Heute ist auf dem Gelände im Eichsfeld der letzte Besuchertag. Mit der EuroPride kommt 2029 eines der größten internationalen Events für Rechte queerer Menschen nach Dresden. Wie der CSD Dresden heute mitteilte, konnte sich die Bewerbung gestern gegen die Konkurrenz durchsetzen. Damit kommt die EuroPride erstmals nach 25 Jahren wieder nach Deutschland. Die Erfurter Künstlerin und Schriftstellerin Gabriele Stötzer ist mit dem Kaiserring der Stadt Goslar ausgezeichnet worden. Sie ist die erste Frau aus der früheren DDR, der diese Ehrung zuteil wird. Der Goslarer Kaiserring ist einer der weltweit bedeutendsten Preise für moderne Kunst.
0: Und jetzt gucken wir gleich mal auf die Straßen. 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Die A2 Richtung Berlin ist zwischen Irxleben und Kreuz Magdeburg nach einem Unfall blockiert. Hier braucht ihr ein bisschen Geduld. A2 Richtung Hannover zwischen Irxleben und Allerengersleben. 6 Kilometer stockender Verkehr. Hier kommen 10 Minuten mehr Zeit dazu. A4 Frankfurt Richtung Dresden am Kreuz Erfurt in der Überfahrt zur A71 Richtung Sangerhausen. Hier steht ein brennendes Fahrzeug. Die A4 Frankfurt Richtung Dresden ist zwischen Chemnitz-Glöser und Chemnitz-Ost nicht mehr gesperrt. Die linke und mittlere Fahrspur sind wieder frei. Vorsicht auf der A38 Richtung Göttingen zwischen Berger und Heringen. Hier liegt immer noch das Pflasterteil auf der linken Fahrspur. Und die Blitzer stehen am Nachmittag auf der B87 zwischen Torgau und Mokrena am Abzweig Klitschen. Auf der B93 kurz vor dem Moseltunnel Richtung Zwickau. In Chemnitz an den Weiden Richtung Glöser. Und in Rübeland auf der Hasselfelder Straße Richtung Wendefurt. Falls ihr noch was gesehen habt, ruft uns einfach an. Es geht wie immer kostenlos unter 0800 123 2340. Gebt es zu, ihr habt auch schon Dominosteine gekauft. Ich möchte eine Selbstanzeige machen. Letzte Woche habe ich eine Packung Dominosteine gekauft und ich habe darauf geachtet, dass mich niemand dabei beobachtet. An der Kasse dann mein Standardspruch: Ich muss das jemandem mitbringen, es ist nicht für mich. So. Aber sind wir mal ehrlich, es ist Oktober, es ist dunkel und kalt, es wird kühler, man will sich zu Hause ein bisschen gemütlich machen.

Hey, kommt mal ein bisschen näher ran ans Radio. Ich will euch noch kurz ein Geheimnis verraten. Das war ja gerade Nico Santos mit Safe. 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

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Und damit herzlich willkommen hier bei MDR Jump am Sonntagnachmittag. Und was habe ich da lesen müssen? Miley Cyrus will auf ihren Nachnamen verzichten, einfach weil sie es leid ist, immer wieder mit ihrer Familie in Verbindung gebracht zu werden. Weil sie ja so einen berühmten Vater hat, der ist ja auch so eine Country-Ikone, Billy Ray Cyrus. Und deswegen möchte sie in Zukunft nur noch Miley genannt werden. Das ist schön und gut. Wenn Miley Cyrus jetzt nur noch Miley genannt werden will, das machen ja andere auch, Beyoncé zum Beispiel, aber in Deutschland haben wir ein Problem. Wir brauchen dann natürlich irgendwas Schriftliches. Wir brauchen irgendwie ein amtliches Schreiben. Da muss jemand irgendwo einen Stempel drunter knallen, damit diese Namensänderung dann auch irgendwie rechtens ist. Versteht ihr? Ja. Also von daher heißt Miley bei MDR Jump immer noch Miley Cyrus. Jetzt für euch Bess Persuades, neue Single hier bei MDR Jump von Miley Cyrus.

Family of the Year Hero. Hier ist MDR Jump. Hallo und herzlich willkommen am Sonntag. Auch heute wird Fußball gespielt und das ist sehr interessant in unserer Ostliga. In der Regionalliga Nordost gibt es heute ein lupenreines Ostderby, wie das schon klingt. Chemnitzer FC gegen Rot-Weiß Erfurt. 16 Uhr ist Anpfiff. Außerdem spielt heute noch Lok Leipzig in Babelsberg. Da geht es auch 16 Uhr los. Und bereits gespielt wird schon in Greifswald, da ist der FC Erzgebirge Aue zu Gast und leider liegen die Auer schon hinten. Greifswald führt mit 1:0 und der hallische FC hat den RSV Eintracht zu Gast und hier steht es noch 0:0. Wir halten euch natürlich hier bei MDR Jump heute weiter auf dem Laufenden und haben jetzt Musik für euch von Anna Dasha Novotny, so heißt sie eigentlich. Ihre Wurzeln hat sie in Tschechien, sie ist in Amerika geboren und macht Country Music, also Country Pop. Jetzt für euch Austin, hier bei MDR Jump.

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4: Um 15 Uhr mit Markus Neumann. Die CDU-Führung ist in Berlin zu einer zweitägigen Klausur zusammengekommen. Sie will über Reformen und den Umgang mit der AfD beraten. Generalsekretärin Franziska Hoppermann sagte, die Klausur sei nicht die eine Wunderwaffe. Es sei der Beginn eines Prozesses für Partei und Bundesregierung, um zu alter Stärke zurückzufinden. Die CDU hatte die Landtagswahlen in Sachsen-Anhalt und Berlin verloren und war in Mecklenburg-Vorpommern aus dem Parlament geflogen. Polen geht Hinweisen auf Anschlagspläne gegen Ministerpräsident Donald Tusk und Verteidigungsminister Władysław Kosiniak-Kamysz nach. Das teilte das Innenministerium in Warschau mit. Der polnische Geheimdienst erklärte, man nehme die Anschlagsdrohungen todernst. Deshalb habe man umgehend eine Krisensitzung einberufen. Die Anschlagshinweise waren bei der polnischen Polizei eingegangen. Über den Hinweisgeber und die Anschlagsplaner ist noch nichts bekannt. Der britische Völkerrechtler und Autor Philip Sands hat Deutschland aufgefordert, sein Schweigen über israelische Verbrechen im Gazastreifen zu brechen. Sands sagte in der Frankfurter Paulskirche, auch Freunde Israels könnten Unrecht benennen. Frieden brauche Gerechtigkeit. Sands nahm zum Abschluss der Frankfurter Buchmesse den Friedenspreis des deutschen Buchhandels entgegen, der mit 25.000 Euro dotiert ist. Der Preisträger ist Professor in London und arbeitet am Internationalen Strafgerichtshof in Den Haag. Das Auswärtige Amt rät von Reisen in die Golfregion ab. Hintergrund ist der Raketenangriff auf den Flughafen von Riad in Saudi-Arabien. Die Reisewarnung betrifft neben Saudi-Arabien auch Jordanien, Bahrain, Katar, Kuwait, den Oman und die Vereinigten Arabischen Emirate mit Dubai. Bei dem Raketenangriff wurden mindestens 12 Menschen getötet und mehr als 300 verletzt. Verantwortlich dafür ist offenbar die pro-iranische Houthi-Miliz im Jemen. Sie forderte alle Airlines auf, den Luftraum Saudi-Arabiens zu meiden. Bei einem Busunglück im Westen der Türkei sind 11 Menschen ums Leben gekommen. Nach Behördenangaben wurden 27 Personen verletzt. An dem Unfall war ein Abschleppwagen beteiligt gewesen. Wie es zu dem Unglück kam, ist noch unklar. Der Bus war auf dem Weg von Bursa in Richtung Izmir unterwegs. Über die Nationalität der Opfer ist derzeit noch nichts bekannt. Das waren die Nachrichten.
5: 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Jetzt für euch der zuverlässigste Verkehrsservice im Osten. Die A2 Richtung Berlin ist zwischen Irxleben und Kreuz Magdeburg nach einem Unfall blockiert. A2 Richtung Hannover zwischen Irxleben und Allerengersleben. 6 Kilometer stockender Verkehr. Hier braucht ihr 20 Minuten länger. A4 Frankfurt Richtung Dresden. Am Kreuz Erfurt ist die Überfahrt zur A71 Richtung Sangerhausen wegen eines brennenden Fahrzeugs gesperrt worden. Und die A4 Frankfurt Richtung Dresden ist zwischen Chemnitz-Glösa und Chemnitz-Ost nicht mehr gesperrt. Die linke und mittlere Fahrspur sind hier wieder frei. Auf der A4 Richtung Frankfurt ist die Abfahrt Chemnitz Ost wegen der Beseitigung einer Ölspur gesperrt. Und noch Vorsicht auf der A4 Richtung Frankfurt zwischen Hermsdorfer Kreuz und Stadtroda. Hier befindet sich eine ungesicherte Unfallstelle auf der linken Fahrspur. Blitzer stehen heute Nachmittag auf der B87 zwischen Torgau und Mokrena am Abzweig Klitschen, B93 kurz nach dem Moseltunnel Richtung Zwickau, in Chemnitz an den Weiden Richtung Glösa und in Rübeland auf der Hasselfelder Straße Richtung Wendefurt. 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So, lange Hose heute auf jeden Fall. Wir kommen nicht über 15 Grad hinaus. Wir haben aktuell nachgemessen in Halle 14 Grad, Erfurt 12, Chemnitz 8 Grad. Gestern hatte ich noch Chemnitz 8 Grad. ganz schön frisch. Gestern hatte ich noch kurze Hosen an, das habe ich heute gelassen. Das ist mir dann doch ein bisschen zu kalt. Wir haben heute Nachmittag zwar ein bisschen Sonnenschein, aber es reicht natürlich nicht, um es richtig warm zu machen. Wir haben Wolken, wir haben Regen und vereinzelt auch stürmische Böen. Morgen lässt der Herbstwind dann wieder ein bisschen nach und bis zum Mittwoch wird es insgesamt ein bisschen milder. Wir erreichen knapp die 20-Grad-Marke.
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0: Robbie Williams mit Feel. Ihr seid genau richtig, hier ist MDR Jump am Sonntagnachmittag, kurz nach 3:45. 0800 123 2340. An unserem Telefon begrüße ich jetzt die noch ahnungslose Uta aus Altenburg. Hallo!
1: Hallo!
0: Ja, Uta, hallo, wie geht's dir denn?
1: Oh ja, mir geht's jetzt dann besonders gut.
0: Dir geht's besonders gut. Bist du schon im Herbstmodus, Uta?
1: Naja, wenn so die Sonne ein bisschen rauskommt, dann ja. Aber
0: ne. Noch nicht so richtig, oder? Es gibt ja Menschen, die dann immer gleich anfangen, wenn es mal so ein bisschen unter 10 Grad wird, dann fangen die gleich an, irgendwie 10 Liter Kürbissuppe zu kochen, Kürbis auf dem Balkon aufzustellen, im Flur Kürbiskuchen zu backen. Bist du auch so eine?
1: Ich habe heute einen Kürbis-Gulasch gemacht und der war total lecker.
0: Ich spreche weg. Jetzt wirklich, Kürbis-Gulasch, das habe ich noch nie gehört. Das ist ja jetzt völlig neu.
1: Ja, ich bin so eine, ich nehme dann meinen Laufhuhn und dann frage ich nach, habe Kürbis, was kann man daraus machen? Und da kam tatsächlich ein Gulasch. Und ich habe ihn so gemacht, wie man den mit Fleisch auch macht.
0: Ach so, ja, cool.
1: Natürlich auch ein bisschen Rotwein dran.
0: Natürlich, ja, das muss schon sein.
1: Ja, natürlich.
0: Na klar.
1: Ja, das muss
0: man. Uta, weißt du, was ich mal gehört habe? Dass die Altenburger eigentlich nicht so viel Kürbisgulasch kochen, sondern eigentlich von früh bis abends Skat kloppen. Stimmt das?
1: Höchstwahrscheinlich ja. Aber schon meine Freundin aus Köln, die ich 2008

0: 18 kennenlernte und sie meinte, oh geil, du aus Altenburg, sie spielt Turniers.
1: Ja, aha.
0: Und jetzt habe ich die. Ich sage, vergiss es ganz einfach. Also, ja, aber Skat ist halt das in Altenburg.
1: Natürlich.
0: Ja, aber ich kann es nicht. Das, keine Ahnung davon.
1: Okay, ich auch nicht. Ich kann es auch nicht. Ich bin da einfach wahrscheinlich auch ein bisschen zu dumm für. Ich spiele meist Mau Mau. Und Uta, wir merken schon, du bist eine sehr lustige junge Frau und deswegen haben wir entschieden, gehst du zu Bastian Bielendörfer mit MDR Jump und kommst nach Halle ins Steintor-Varieté. Was sagst du jetzt?
0: Ich bin happy, total happy.
1: So soll es sein.
0: Ich verfolge ihn tatsächlich auf YouTube.
1: Ja.
0: Und er ist einfach geil.
1: Ja, er ist witzig vor allen Dingen, ne? Und er kann so schön erzählen. Und das neue Programm, da bringt er seine Frau so ein bisschen in den Vordergrund, was sie für eine tolle Frau ist, die aus Kolumbien stammt. Und das ist der Game Changer und deswegen heißt sein Programm so. Ich wünsche dir ganz viel Freude bei Bastian Bielendörfer und du kannst sogar noch jemanden mitnehmen. Vielleicht nimmst du deine Freundin aus Köln mit.
0: Das wird ein bisschen schwierig, aber ich nehme meinen Freund mit, der ist tatsächlich mal von Montage da.
1: Na, nimm deinen Freund mit. Dann freuen wir uns, dass wir dir einen schönen Abend verbreiten. Nächstes Wochenende bei Bastian Bielendörfer, präsentiert von MDR Jump. Uta, das war sehr lustig und sehr schön, mit dir zu telefonieren. Viele Grüße nach Altenburg, mach's gut.
0: Vielen Dank, viele Grüße zurück.
1: Tschüss. Ciao.

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4: Kurzer Blick auf die Uhr, wir haben es 15.30 Uhr, die wichtigsten Meldungen zur halben Stunde bekommen wir jetzt von Markus Neumann.
5: Die Organisatoren der Landesgartenschau in Leinefelder Worbis gehen von insgesamt 300.000 Besuchern aus. Zwar habe das Wetter zu Beginn immer wieder Probleme gemacht, die Schau habe jedoch zum Ende hin viel aufholen können. Heute ist auf dem Gelände im Eichsfeld der letzte Besuchertag. In Dietersdorf im Kreis Mansfeld-Südharz ist eine Frau von zwei Hunden angefallen und verletzt worden. Nach Polizeiangaben wurde die 63-Jährige beim Spaziergehen auf einem Feldweg von den American Bulldogs gebissen. Sie sei nicht angeleint gewesen. Die Frau kam ins Krankenhaus. Die Polizei ermittelt gegen den Hundehalter wegen fahrlässiger Körperverletzung. In Israel haben Archäologen große Teile eines antiken Aquädukts ausgegraben. Wie die israelische Altertumsbehörde mitteilte, wurde die Wasserleitung auf etwa 300 Metern freigelegt. Sie stamme aus dem 1. oder 2. Jahrhundert vor Christus und habe Wasser zum Jerusalemer Tempelberg transportiert.
4: Hier ist MDR Jump kurz nach 3:30 und da gucken wir gleich auf die Straßen. Geht los auf der A2 Richtung Berlin. Die Autobahn ist zwischen Irxleben und Kreuz Magdeburg nach einem Unfall blockiert. Zurzeit haben wir hier einen Stau. A4 Frankfurt Richtung Dresden am Kreuz Erfurt ist die Überfahrt zur A71 Richtung Sangerhausen wegen eines brennenden Fahrzeugs immer noch gesperrt. Und auf der A4 Richtung Frankfurt ist die Abfahrt Chemnitz Ost wegen der Beseitigung einer Ölspur gesperrt. Dann noch auf der A72, Vorsicht Richtung Leipzig, zwischen Zwickau West und Zwickau Ost, hier liegt das Plasteteil auf der Fahrbahn. Und Blitzer haben wir auch noch auf der B87 zwischen Torgau und Mokrena am Abzweig Klitschen. B93 kurz nach dem Moseltunnel Richtung Zwickau. In Chemnitz an den Weiden Richtung Glösa, in Rübeland auf der Hasselfelder Straße Richtung Wendefurt. Und wir haben noch eine Meldung von der B247 Richtung Gotha am Abzweig Dingelstedt. Hier befindet sich eine ungesicherte Unfallstelle. Habt ihr noch was gesehen, das wir weitergeben müssen? Dann ruft uns gerne an, kostenlos unter 0800 123 2340. Ich habe ja in dieser Woche schon die Zugvögel beobachtet und die haben mir ein A gesendet. Und ich habe schon so ein bisschen darüber nachgedacht, was das mir sagen soll. Also es waren so Wildschwäne, glaube ich. Und die hatten so ein A, so ein richtiges A am Himmel. Und da dachte ich mir, das ist ein Zeichen wahrscheinlich, etwas aktiver zu werden in der dunklen Jahreszeit, anzufangen oder so. Gibt ja so motivierende Wörter mit A. Na, mal gucken. Mal sehen, ob ich mich aufraffen kann. Gucken wir mal zum Wetter. Also Zugvögel könnt ihr heute sicherlich da sehen, wo blauer Himmel ist, wo ein bisschen Sonne rumkommt. Ansonsten haben wir viele Wolken. Wir bekommen nicht mehr als 15 Grad heute Nachmittag. Es kann immer wieder mal ein bisschen regnen. Und morgen lässt der Herbstwind dann glücklicherweise mal wieder ein bisschen nach. Zum Mittwoch wird es insgesamt milder und wir kommen am Mittwoch dann schon bei knapp 20 Grad raus. Und das zum Ferienbeginn in Sachsen und Thüringen ist doch nicht schlecht, kann man nicht meckern.
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Matt Simons Catch and Release. Willkommen bei MDR Jump. Lasst uns doch mal über Norwegen reden. Was fällt euch ein, wenn ihr an Norwegen denkt? Vielleicht wart ihr schon mal im Urlaub da? Also mir fallen da sofort die Fjorde ein natürlich. Nordlichter, Norweger Pullover. Dann die Sprache, die ist nicht ganz einfach. Trolle gehören zu Norwegen und natürlich Fisch, das ist klar. Und was, wenn ich euch jetzt frage, welche Musiker und Musikerinnen ihr aus Norwegen kennt? Fällt euch da was ein, so spontan? Ist schwierig, oder? Ich helfe euch mal. Marit Larsen zum Beispiel. Das ist eine Norwegerin. Oder die Band Røyksopp. Sehr cool. Und natürlich dürfen wir, wenn wir an Musik aus Norwegen denken, Aha nicht vergessen. Das sind wahrscheinlich die berühmtesten Norweger. So, und ab sofort kommt noch mehr Musik aus Norwegen dazu. Und zwar von einer Band, die heißt The Bowser. Und in die neue Single von denen haben wir uns hier bei MDR Jump gleich alle verliebt. Die heißt Magnetic und die gibt's hier ganz neu. Hier für euch bei MDR Jump.

Pink mit You and Your Hand. Hier ist MDR Jump und mit leeren Händen sollten eigentlich die Spieler vom Erzgebirge Aue nicht nach Hause kommen. Aber es deutet sich so ein bisschen an. Wir befinden uns in der zweiten Hälfte der Regionalliga Nordost, unserer Ostliga. Und da ist der FC Erzgebirge Aue heute in Greifswald zu Gast und liegt immer noch hinten. Greifswald führt mit 1:0. Beim Halleschen FC läuft es richtig gut. Führen immer noch 1:0 gegen RSV Eintracht und sind obendran, Tabellenplatz 3 aktuell. Aber es kommen natürlich noch zwei Spiele heute Nachmittag. Die starten um 16 Uhr, ist Anpfiff in Babelsberg. Dort ist Lokomotive Leipzig zu Gast. Und dann haben wir ein richtig rassiges Ostderby. Der Chemnitzer FC empfängt Rot-Weiß Erfurt, also die Spitzenclubs unter sich. Das wird sehr spannend. Und wir halten euch hier bei MDR Jump natürlich auf dem Laufenden. Neue Musik gibt's jetzt von Harry Styles hier bei MDR Jump, American Girls.

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6: Um 16 Uhr mit Markus Neumann. Die CDU-Führung ist in Berlin zu einer zweitägigen Klausur zusammengekommen. Sie will über Reformen und den Umgang mit der AfD beraten. CDU-Generalsekretärin Franziska Hoppermann sagte, die Klausur sei nicht die eine Wunderwaffe. Es sei der Beginn eines Prozesses für Partei und Bundesregierung, um zu alter Stärke zurückzufinden. Die CDU hatte die Landtagswahlen in Sachsen-Anhalt und in Berlin verloren und war in Mecklenburg-Vorpommern aus dem Parlament geflogen. Berlin-Wirtschaftssenatorin Franziska Giffey hat von der SPD lehnt Sondierungsgespräche ihrer Partei mit der Linken ab. Die frühere regierende Bürgermeisterin erklärte, das Verhalten einiger linke Politiker sei schädlich für die Stadt. Eine Koalition mit dieser Partei einzugehen, halte sie für nicht vertretbar. Linke, Grüne und SPD hatten am Freitag eine Antisemitismusstrategie vereinbart und damit den Weg für Sondierungsgespräche freigemacht. Inzwischen haben sich 120 linke Politiker öffentlich gegen diese Vereinbarung gestellt. Bundesfinanzminister Lars Klingbeil hat Reformbedarf bei der Erbschaftssteuer betont. Der SPD-Chef sagte, es sei nicht gerecht, wenn Millionen und Milliarden Vermögen oft nahezu steuerfrei vererbt, kleine Erbschaften aber besteuert würden. Das verschärfe die Ungleichheit. Starke Schultern sollten mehr tragen. Sobald das Bundesverfassungsgericht den rechtlichen Rahmen geklärt habe, wolle man das umsetzen. Das Gericht befasst sich ab morgen mit den gesetzlichen Regelungen zur Erbschaftssteuer. Eine Entscheidung wird erst in einigen Monaten erwartet. Der britische Völkerrechtler und Autor Philip Sands hat Deutschland aufgefordert, sein Schweigen über israelische Verbrechen im Gazastreifen zu brechen. Sands sagte in der Frankfurter Paulskirche, auch Freunde Israels könnten Unrecht benennen. Frieden brauche Gerechtigkeit. Sands nahm zum Abschluss der Frankfurter Buchmesse den Friedenspreis des deutschen Buchhandels entgegen, der mit 25.000 Euro dotiert ist. Der Preisträger ist Professor in London und arbeitet am Internationalen Strafgerichtshof in Den Haag. In der zweiten Fußball-Bundesliga hat Hertha BSC die Tabellenführung ausgebaut. Die Berliner bezwangen Greuther Fürth mit 2:1 und feierten im 7. Spiel den 7. Sieg. Außerdem spielten St. Pauli Karlsruhe 2:0 und Bochum Bielefeld 0:1. Das waren die Nachrichten.
7: Kurz nach 4, hier ist MDR Jump, jetzt für euch der zuverlässigste Verkehrsservice im Osten, A2 Richtung Hannover. Zwischen Alsleben und Marienborn-Helmstedt 6 Kilometer Stau, ihr braucht hier eine Stunde Geduld. Haltet durch, ich spiele gleich eure Lieblingshits. A4 Frankfurt Richtung Dresden, am Kreuz Erfurt in der Überfahrt zur A71 Richtung Sangerhausen gibt es Behinderungen durch einen Feuerwehreinsatz. Und auf der A4 Richtung Frankfurt ist die Abfahrt Chemnitz Ost wegen der Beseitigung einer Ölspur gesperrt. Die B184 Leipzig-Dessau zwischen Delitzsch und Brodau. Nach einem Unfall ist hier die Bundesstraße dicht. Die B247 Gotha-Katlinburg ist am Abzweig Dingelstedt nach einem Unfall gesperrt. Blitzer stehen auf der B87 zwischen Torgau und Mokrena am Abzweig Klitschen. Auf der B93 kurz nach dem Moseltunnel Richtung Zwickau. In Chemnitz an den Weiden Richtung Glöser. Dann in Halle im Böllberger Weg stadteinwärts und zwar zweimal hintereinander. In Rübeland auf der Hasselfelder Straße Richtung Wendefurt auch noch einer. Und falls ihr noch was gesehen habt, ruft uns einfach an. Das geht wie immer kostenlos unter 0800 123 2340. Ich habe diese Woche schon Kastanien gesammelt. Ich finde Kastanien wirklich toll. Es macht Spaß im Herbst. Auch mit den Blättern und so, die Färbung. Das ist dann immer ganz schön schnell alles. Wir haben momentan so richtig schöne Herbsttemperaturen. In Weißenfels 12 Grad. in Jena am wärmsten, 15 Grad. Das ist auch wirklich heute das absolute Maximum. Diepoldiswalde hat 9. Und dann haben wir so eine Mischung aus Sonne, Wolken und ein bisschen Regen. Und auch wieder stürmische Böen sind mit dabei. Also falls ihr heute Nachmittag nochmal mit einem Drachen eine Runde rausgehen wollt, und da meine ich den... Ihr wisst, welchen Drachen ich meine. Dann könnt ihr das gerne tun. So, morgen lässt der Herbstwind dann wieder nach. Da ist das Drachenwetter erstmal vorbei. Mittwoch wird es dann insgesamt ein bisschen milder. Wir erreichen knapp die 20-Grad-Marke. Das ist doch nicht schlecht.
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7: Mit Matthias Karpe, hallo. Und der Herbst bietet ja noch so viel mehr außer Drachen und Kastanienmännchen und Kürbiscremesuppe. Wir haben nämlich gleich für euch die guten Nachrichten aus der ersten richtigen Oktoberwoche. Die Good News in 10 Minuten hier bei mir. Und ich habe es versprochen, die Lieblingshits für alle, die gerade irgendwo auf der Autobahn, zum Beispiel auf der A2 im Stau stehen. Lieblingshits gibt's von uns hier en masse. Tampa City jetzt für euch mit Self-Aware. Müsst ihr ein bisschen lauter machen.

0: Sixpence None the Richer, Kiss Me. Und es gibt ja so viele schlimme Themen jeden Tag in den Nachrichten hoch und runter. Da haben wir uns gesagt, da machen wir nicht mit. Da machen wir einmal in der Woche die guten Nachrichten der Woche. Und mein Kollege Matthias Rohrschneider aus der MDR Jump Redaktion hat die zusammengetragen. Ein sehr schöner Job. Was hast du denn für gute Neuigkeiten gefunden, Matthias?
1: Ja, und los geht's in Gera, denn dort wurde jetzt der erste Rezeptautomat der Stadt eingeweiht. Seit 2 Jahren gibt's im Ärztehaus im Gera-Stadtteil Lausanne keine Apotheke mehr, und wer seine Rezepte einlösen will, der muss weite Wege fahren. Das ändert sich jetzt mit dem neuen Rezeptautomaten. Bei dem kann man sowohl ein Rezept in Papierform als auch die Chipkarte reinstecken, damit seine Bestellung auslösen, und die wird dann per Kurier nach Hause gebracht. Nicht schlecht.
0: Ja, gibt's noch mehr gute Nachrichten?
1: Ja, es gibt offenbar auch gute Nachrichten für die so arg gebeutelte Autobranche. Denn laut Medienberichten soll künftig der Audi A8 bei Porsche in Leipzig gebaut werden. Bislang wird der A8 ja in Neckarsulm in Baden-Württemberg produziert. VW will aber mit dieser Produktverlagerung Kosten sparen. Und das könnte dafür sorgen, dass die Porsche-Belegschaft in Leipzig mehr Jobsicherheit hätte.
0: Was hast du denn sonst noch gefunden?
1: Ja, eine tolle Geschichte aus dem Erzgebirge. Denn an der Oberschule am Pfortenberg in Diepoldeswalde haben die Schüler jetzt aus der Not eine Tugend gemacht. Weil nämlich an der Schule das Personal für die Essensausgabe fehlt, gab es 4 Wochen gar kein Mittagessen an dieser Schule. Das kann nicht sein, haben sich Schüler Emil und seine 6. Klasse gesagt und haben deshalb beschlossen, dann machen wir es eben selbst. Ja, toll. Das Essen wird vorgefertigt von einer Firma angeliefert und jetzt von den Schülern selbst ausgegeben. Na dann, schmecken lassen.
0: Großartige Neuigkeiten. Da hätte es bei mir übrigens 4 Wochen lang Senfsoße mit Ei, Kartoffeln und rote Beete gewürfelt in einem extra Schälchen gegeben. Das könnte ich 24/7 essen. Also super Geschichte. Vielen Dank, Matthias Rohrschneider. Die guten Nachrichten der Woche waren das hier bei MDR Jump. Und wenn ihr selber gute Nachrichten zum Weitererzählen für uns habt, dann immer her damit. Gern auf mdrjump.de oder per WhatsApp. Nummer findet ihr auf unserer Website.

aus. Das Spiel ist aus. So, wir haben zwei Partien, die sind in unserer Ostliga, in der Regionalliga Nordost beendet. Zwei Ergebnisse für euch. Greifswald schlägt FC Erzgebirge Aue mit 1:0. Und der Hallische FC gewinnt sein Heimspiel gegen RSV Eintracht mit 1:0. Und seit gut 25 Minuten laufen die beiden anderen Partien. Lok Leipzig ist bei Babelsberg zu Gast. Hier steht es 0:0. Und der Chemnitzer FC empfängt Rot-Weiß Erfurt. Ein Ostderby-Klassiker am Nachmittag. Heute am Sonntag auch hier noch kein Tor gefallen. Es steht 0:0. Wir halten euch bei MDR Jump weiter auf dem Laufenden. Jetzt ganz neuer Sound für euch von One Republic. Need Your Love hier bei MDR Jump.

0: Fritz Kalkbrenner mit Kings and Queens. Ihr hört MDR Jump und damit 16.30 Uhr. Die wichtigsten Meldungen zur halben Stunde bekommen wir jetzt von Markus Neumann.
1: Rund 500.000 Menschen haben das Erfurter Oktoberfest besucht. Ein Stadtsprecher sagte, das Festzelt sei jeden Tag voll und die Tischplätze ausgebucht gewesen. Unter den Besuchern habe es viele Familien und junge Leute gegeben. Das Fest mit zahlreichen Schaustellergeschäften auf dem Domplatz war vor gut 2 Wochen gestartet. In Dietersdorf im Kreis Mansfeld-Südharz ist eine Frau von 2 Hunden angefallen und verletzt worden. Nach Polizeiangaben wurde die 63-Jährige beim Spaziergehen auf einem Feldweg von den American Bulldogs gebissen. Sie seien nicht angeleint gewesen. Die Frau kam ins Krankenhaus. Die Polizei ermittelt gegen den Hundehalter wegen fahrlässiger Körperverletzung. In Israel haben Archäologen große Teile eines antiken Aquädukts ausgegraben. Wie die israelische Altertumsbehörde mitteilte, wurde die Wasserleitung auf etwa 300 Metern freigelegt. Sie stamme aus dem 1. oder 2. Jahrhundert vor Christus und habe Wasser zum Jerusalemer Tempelberg transportiert.
0: So, kurz nach 16:30, hier ist MDR Jump. Jetzt guck mal auf die Straßen. Geht los auf der A2 Richtung Hannover zwischen Eisleben und Marienborn-Helmstedt. Hier ist Geduld gefragt. Hier steht ihr 6 Kilometer im Stau und es dauert 1 Stunde länger. A4 Richtung Dresden am Kreuz Erfurt in der Überfahrt zur A71 Richtung Sangerhausen gibt es Behinderungen durch einen Feuerwehreinsatz. Und die B184 ist zwischen Delitzsch und Brodau nach einem Unfall gesperrt. Noch eine Meldung von der B247. Die Bundesstraße ist am Abzweig Dingelstedt nach einem Unfall gesperrt und die Blitzer stehen heute Nachmittag noch in Halle im Böllberger Weg und zwar stadteinwärts gleich 2-mal hintereinander und in Rübeland auf der Hasselfelder Straße Richtung Wendefurt. Falls ihr noch was für uns habt zum Weitersagen, dann ruft uns gerne an, kostenlos unter 0800 123 2340. So, macht euch einen bunten. Das kann man jetzt wieder sagen im Herbst, oder? Auf jeden Fall wird es ein bisschen frischer. Wir haben heute Nachmittag Werte so zwischen 8 und 15 Grad. Mehr wird es auch nicht werden. Sonne und Wolken wechseln sich ab. Es kann zwischendurch auch mal regnen. Und der Wind, teilweise stürmisch, das wird dann morgen wieder nachlassen. Der Wind lässt nach. Ansonsten bekommen wir nochmal so einen ähnlichen Tag wie heute. Und bis zum Mittwoch geht es mit den Temperaturen wieder aufwärts. Dann schon mit 20 Grad am Mittwoch zur Wochenmitte. Das sind doch gute Aussichten.
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unforgettable. Hier ist MDR Jump, hallo. Wir haben eine Sofortmeldung aus dem MDR Jump Verkehrszentrum. Vorsicht auf der A2 Richtung Hannover zwischen Ciesa und Theesen. Hier liegen Fahrzeugteile auf allen Fahrspuren. Passt da bitte auf. So, gestern bei uns zu Hause ein Spezialeinsatz. Die Nachbarskatze stand vor unserer Tür und sah irgendwie anders aus als normal. Sie war irgendwie schlanker. Und da haben wir gesehen, ihr Halsband war nicht mehr am Hals, sondern sie hatte sich den Brustkorb damit abgeschnürt. Das war so ein Gummiband. Sie hat es wirklich geschafft, mit beiden Pfoten einmal durchzusteigen, wie auch immer sie das gemacht hat. Jedenfalls saß dieses Halsband straff um den Körper, sodass ich meine Tochter geholt habe und wir die Katze von diesem Halsband befreien mussten, mittels einer Schere natürlich. Also große Aufregung, wir haben die Katze befreit. Katze hat geschrien, meine Tochter hat dann auch geheult, weil sie so fertig war, musste also die Katze trösten, Tochter trösten. Aber, wie mein Kollege Tobi aus der MDR Jump Redaktion gestern schon gesagt hat, ich habe Punkte gesammelt für mein Karma-Konto. Also, bin ja sehr großer Tierliebhaber, hab natürlich dann die Besitzer aufgesucht und ihnen das auch erzählt und die waren da sehr einverstanden und froh. So, und ich weiß nicht, warum jetzt ausgerechnet die Band Cat's Eye hier im Ablaufplan steht. Was die Musikredaktion sich wieder gedacht hat. Mit ihrem neuen Titel Animal heißt er auch noch. Das passt ja wie die Faust aufs Auge. Eine Band, die Katzenauge heißt. Cat's Eye, ganz neu jetzt für euch mit Animal hier bei MDR Jump.

So, ich habe ein Tor zu vermelden. Hier ist MDR Jump. Wir gucken mal ganz kurz in unsere Ostliga. Regionalliga Nordost. Hier laufen heute Nachmittag zwei Spiele seit 16 Uhr. Babelsberg gegen Lok Leipzig. Hier steht es 0:0. Und hier haben wir mittlerweile auch Halbzeitpause. Und gespielt wird in Chemnitz. Rot-Weiß Erfurt ist zu Gast. Die Spitzenreiter unter sich. Und Chemnitz führt zur Pause mit 1:0 gleich. Wir halten euch weiter auf dem Laufenden. Jetzt versorgen wir euch erstmal mit neuer Musik von Kygo. Save My Love bei MDR Jump.

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1: Mit End of the World von Miley Cyrus.
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6: Um 17 Uhr mit Alexander Terhorst. US-Präsident Donald Trump hat eine Vereinbarung zwischen Russland und der Ukraine verkündet. Trump sprach von einer Energiewaffenruhe. Diese gelte mit sofortiger Wirkung. Einzelheiten nannte er nicht. Eine Bestätigung aus Moskau oder Kiew gibt es auch nicht. Der ukrainische Präsident Volodymyr Zelensky hatte zuvor erklärt, sein Land sei dazu bereit, Angriffe auf russische Ölraffinerien einzustellen, wenn Russland die ukrainische Energieinfrastruktur verschone. Trump hatte gestern einen Stopp der ukrainischen Attacken gefordert. Die CDU-Führung ist in Berlin zu einer zweitägigen Klausur zusammengekommen. Sie will über die Reformen und den Umgang mit der AfD beraten. Generalsekretärin Franziska Hoppermann sagte, die Klausur sei nicht die eine Wunderwaffe. Es sei der Beginn eines Prozesses für die Partei und die Bundesregierung, um zu alter Stärke zurückzufinden. Die CDU hatte die Landtagswahlen in Sachsen-Anhalt und Berlin verloren und war in Mecklenburg-Vorpommern aus dem Parlament geflogen. Berlins Wirtschaftssenatorin Franziska Giffey von der SPD lehnt Sondierungsgespräche ihrer Partei mit der Linken ab. Die frühere regierende Bürgermeisterin erklärte, das Verhalten einiger linke Politiker sei schädlich für die Stadt. Eine Koalition mit dieser Partei einzugehen, halte sie für nicht vertretbar. Linke, Grüne und SPD hatten am Freitag eine Antisemitismusstrategie vereinbart und damit den Weg für Sondierungsgespräche freigemacht. Inzwischen haben sich 120 linke Politiker öffentlich gegen diese Vereinbarung gestellt. Der britische Völkerrechtler und Autor Philip Sands hat Deutschland aufgefordert, sein Schweigen über israelische Verbrechen im Gazastreifen zu brechen. Sands sagte in der Frankfurter Paulskirche, auch Freunde Israels könnten Unrecht benennen. Frieden brauche Gerechtigkeit. Sands nahm zum Abschluss der Frankfurter Buchmesse den Friedenspreis des deutschen Buchhandels entgegen, der mit 25.000 Euro dotiert ist. Der Preisträger ist Professor in London und arbeitet am Internationalen Strafgerichtshof in Den Haag. In der zweiten Fußball-Bundesliga hat Hertha BSC die Tabellenführung ausgebaut. Die Berliner bezwangen Greuther Fürth 2:1 und feierten im siebenten Spiel den siebenten Sieg. Außerdem St. Pauli Karlsruhe 2:0 und Bochum Bielefeld 0:1. Das waren die Nachrichten.
7: Hier ist MDR Jump, gleich 17:03 und jetzt für euch der zuverlässigste Verkehrsservice im Osten. A2 Richtung Hannover, Vorsicht zwischen Ciesa und Theesen, hier liegen Fahrzeugteile auf allen Fahrspuren. Und nochmal A2 Richtung Hannover zwischen Eilsleben und Marienborn-Helmstedt. Stau und stockender Verkehr. Es dauert noch 15 Minuten für euch länger. A4 Richtung Dresden am Kreuz Erfurt in der Überfahrt zur A71 Richtung Sangerhausen gibt es Behinderungen durch einen Feuerwehreinsatz. Und A4 Richtung Dresden zwischen Chemnitz-Mitte und Chemnitz-Glöser Behinderungen nach einem Unfall. Weiter auf der A71 Richtung Schweinfurt zwischen Meiningen-Süd und Rentwertshausen. Hier ist die rechte Fahrspur nach einem Unfall gesperrt. Und die B247 ist am Abzweig Dingelstedt nach einem Unfall gesperrt. Blitzer stehen noch auf der A2 Richtung Berlin zwischen Marienborn-Helmstedt und Allerengersleben. Dann in Halle, Böllberger Weg, stadteinwärts, gleich zweimal hintereinander. Und in Rübeland auf der Hasselfelder Straße Richtung Wendefurt. Und wir haben noch eine Meldung bekommen von der A4, ganz frisch, Richtung Dresden in der Auffahrt Nora. Hier liegen Plasteteile auf der Fahrbahn. 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So, ist wieder soweit. Man kann heute noch

0: auch ein bisschen was draußen machen. Wenn die Sonne scheint, dann sieht es wirklich toll aus und Temperaturen gehen. Wir haben in Quedlinburg noch 13 Grad, in Eisenach 11 Grad, Aue 10 Grad. Allerdings wird es früh immer ganz schön frostig, würde ich fast sagen. Und da braucht man jetzt, wenn man mit dem Fahrrad losfährt, dann schon Handschuhe. Ne? Das ist klar. Und auch irgendwie einen Schal, um sich vor den Erkältungskrankheiten zu schützen. Denn da ist wieder Gefahr im Start, wenn es wieder so kalt wird. Aber wir gucken erstmal morgen, da wird der Herbstwind ein bisschen nachlassen. Es wird nicht ganz so kalt wie heute. Mittwoch wird es dann insgesamt ein bisschen milder. Wir erreichen knapp die 20 Grad, aber es ist halt weiter Herbst. Ne?
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0: Ja, und der bleibt auch erstmal eine Weile. Und wisst ihr, was mich absolut für mich zum Herbst dazugehört? Das Kino. Das Lieblingskino. Da kann ich total abschalten. Da bin ich raus. Absolut. Ich mag da diesen Teppichboden, Teppich an den Wänden, überall Teppich. Dezentes Licht, freundliches Personal, schön gemütlich. Links die Käse-Nachos, rechts die Cola und vorne Riesenleinwand und ein richtig guter Film. Herbstzeit ist also Kinozeit und wir wollen euch gleich einen richtig schönen Film empfehlen über ein Thema, mit dem wir alle zwangsläufig, ich würde sagen, täglich zu tun haben. In 10 Minuten stelle ich euch The Social Reckoning vor. Also bleibt einfach bei mir.

0: Herzlich willkommen, hier ist MDR Jump. Ich grüße euch Sonntagnachmittag. Da, wer heute noch ein bisschen Platz hat hinten raus, kann gerne ins Kino gehen. Es kommen ja wieder schöne Filme und Kino macht im Herbst besonders viel Spaß. Und wir wollen euch einen Film empfehlen, der ist etwas gruselig, vor allem für alle Facebook-Fans. Denn seit Donnerstag ist der Film The Social Reckoning in den Kinos, heißt so viel wie die Abrechnung mit Social Media. Und der zeigt, dass es da nicht immer so ganz freundlich und nett zugeht. In The Social Reckoning macht sich nämlich eine Facebook-Mitarbeiterin Sorgen, dass der Algorithmus, den sie quasi programmiert, die Leute eher spaltet, statt sie zusammenzubringen, so mit Absicht, weil Aufregung und Wut einfach mehr Klicks bringen. Mit diesen Sorgen vertraut sie sich dann einem Reporter an.
1: Sie nennen nicht meinen Namen und alles ist vertraulich. Es hat sich was verändert.
2: Die Cops sind wie Arschlöcher, weil ich weiß bin.
1: Ich wollte rausfinden, wer meine Freundin radikalisiert hat.
3: Und?
1: Wir waren es. Facebook will, dass sie so lange wie möglich auf der Seite bleiben. Und vor 2 Jahren wurde der Algorithmus geändert.
0: Ja, und ob sie das jetzt gemeinsam schaffen, die Öffentlichkeit darüber zu informieren, wie Mark Zuckerberg und Co. tatsächlich über die Algorithmen der Social-Media-Plattform unser Verhalten richtig beeinflussen, das ist echt spannend erzählt und auch sehr nah an der Realität, dass der Meta-Konzern, zu dem ja Facebook gehört, gleich 2x mit den Anwälten bei der Produktionsfirma vorgefahren ist. Wollen wir euch sehr ans Herz legen, The Social Reckoning, jetzt in eurem Lieblingskino bei dem Wetter eine gute Wahl.

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4: Und damit 17.30 Uhr, hier ist MDR Jump. Die wichtigsten Meldungen zur halben Stunde hat jetzt Alexander Terhorst.
5: Rund 500.000 Menschen haben das Erfurter Oktoberfest besucht. Ein Stadtsprecher sagte, das Festzelt sei jeden Tag voll und die Tischplätze ausgebucht gewesen. Unter den Besuchern habe es viele Familien und junge Leute gegeben. Das Fest mit zahlreichen Schaustellergeschäften auf dem Domplatz war vor gut zwei Wochen gestartet. In Dietendorf im Landkreis, im Kreis Mansfeld-Südharz, ist eine Frau von zwei Hunden angefallen und verletzt worden. Nach Polizeiangaben wurde die 63-Jährige beim Spaziergehen auf einem Feldweg von den American Bulldogs gebissen. Sie seien nicht angeleint gewesen. Die Frau kam ins Krankenhaus. Die Polizei ermittelt gegen den Hundehalter wegen fahrlässiger Körperverletzung. In Israel haben Archäologen große Teile eines antiken Aquädukts ausgegraben. Wie die israelische Altertumsbehörde mitteilte, wurde die Wasserleitung auf rund 300 Metern freigelegt. Sie stamme aus dem 1. oder 2. Jahrhundert vor Christus und habe Wasser zum Jerusalemer Tempelberg transportiert.
4: 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Wir gucken mal auf die Straßen. A2 Richtung Hannover zwischen Alsleben und Marienborn-Helmstedt. Stau und stockender Verkehr, ihr braucht 15 Minuten mehr Zeit. A4 Richtung Dresden am Kreuz Erfurt in der Überfahrt zur A71 Richtung Sangerhausen. Hier gibt es Behinderungen durch einen Feuerwehreinsatz. Und A4 nochmal Richtung Dresden in der Auffahrt Nora. Hier liegen Plasteteile auf der Fahrbahn. Wir bleiben auf der A4 im weiteren Verlauf Richtung Dresden zwischen Chemnitz-Mitte und Chemnitz-Glösa. Behinderungen nach einem Unfall. Und A71 Richtung Schweinfurt zwischen Meiningen-Süd und Rentwertshausen ist die rechte Fahrspur nach einem Unfall gesperrt. Noch eine Meldung von der B247. Die Bundesstraße ist am Abzweig Dingelstedt nach einem Unfall gesperrt. Und Blitzer stehen noch auf der A2 Richtung Berlin zwischen Marienborn-Helmstedt und Allerengersleben. In Halle im Böllberger Weg stadteinwärts zweimal hintereinander. Und in Rübeland auf der Hasselfelder Straße Richtung Wendefurt. Wenn ihr noch was gesehen habt, was wir ergänzen sollen, dann ruft uns einfach an. Das geht wie immer kostenlos unter 0800 123 2340. So, es raschelt wieder so ein bisschen unter den Schuhen. Ja? Das Laub wird immer mehr, so langsam. Der Herbst ist da. Heute verwöhnt er uns am Nachmittag mit ein paar Sonnenstrahlen. Wolken sind auch noch dabei. Hin und wieder mal ein kurzer Schauer und Temperaturen so zwischen 8 und 13 Grad haben wir noch. Morgen dasselbe Spiel nochmal. Die stürmischen Böen wird es dann morgen nicht mehr geben. Der Wind wird ein bisschen weniger und bis Wochenmitte wird es insgesamt ein bisschen milder und wir erreichen knapp die 20 Grad.
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Uncle Cracker mit Follow Me. Geht euch das auch so, dass man im Herbst immer irgendwie so ein bisschen schneller müde wird, so nachmittags, ja? Macht es euch schön gemütlich, am besten schön auf die Couch packen. Oder ihr guckt mal im MDR Fernsehen rein, da gibt's Sport und zwar absolut tolles Ostderby zwischen dem Chemnitzer FC und Rot-Weiß Erfurt, die Spitzenreiter. Und mittlerweile ist das ein richtig rassiges Spiel geworden. In den letzten 15 Minuten 2 Tore gefallen. Laurenz Dehl allerdings der Pechvogel bis jetzt, denn wohin mit dem Ball, wenn er vom Pfosten zurückkommt, ins Tor am besten, aber nicht ins eigene. Eigentor für Rot-Weiß Erfurt. Und deswegen führt Chemnitz jetzt wieder mit 2:1. 10 Minuten sind noch zu spielen und wir halten euch hier bei MDR Jump auf dem Laufenden. Bei der anderen Partie, Lok Leipzig auswärts gegen Babelsberg, steht es immer noch 0:0.

0: Hier ist MDR Jump. Es ist Sonntag und gleich 18 Uhr. Das bedeutet für euch dranbleiben, denn Made in Germany startet. Wir stellen euch wieder neue Musik aus Deutschland vor. Und das mache ich nicht alleine. Ich habe Verstärkung mir organisiert. Und zwar frisch frisiert und frisch geduscht. Felix Heckler aus Matthias. Der MDR Jump Musikredaktion.
1: Da bin ich, Matthias.
0: Grüß dich, hast wieder gut geschafft jetzt hier, Viertelstunde vorher, prima.
1: Ja, gerade so. Heute geht es so ein bisschen um Jugendsprache, habe ich mir gedacht.
0: Okay.
1: Der Mark Forster, der ist doch jetzt auch bei den jungen Leuten so ganz angesagt. Und ich habe ihn mal gefragt, wenn er sich da so ein bisschen anpassen muss in den Podcast und so. Wie ist denn das mit Jugendsprache?
2: Ein paar Sachen schnappt man natürlich auf. Also ich sag super oft unironisch checke. Lowkey, irgendwie kann ich mich nicht dran gewöhnen. Weißt du, was war das denn bei uns? Ich fand es zum Beispiel als meine Mutter zum ersten Mal chillen gesagt hat, fand ich das komisch. So ist es jetzt wahrscheinlich, wenn du Lowkey sagst.
0: Lowkey, da denke ich immer an eine Serie. Gab's ja mal.

0: Loki, die Serie.
1: Ja.
0: Aber Loki würde ich übersetzen mit logisch, aber ist es nicht richtig, oder?
1: Naja, so ähnlich. Also so wie, ist logisch. Ja offensichtlich. Ne?
0: Offensichtlich, also, logisch. Ist ja logisch.
1: Genau, kann man glaube ich, so
0: Loki
1: machen. Wahrscheinlich sitzen gerade junge Leute vorm Radio, die
0: und lachen sich tot. Ja.
1: Ich weiß genau. Deswegen, Mark Forster benutzt einfach Worte, die wir alle kennen. Mhm. Die neue Single heißt Cool.
0: Cool, und die hören wir uns jetzt an, ganz neu hier bei MDR Jump, und dann gleich dranbleiben, denn wir haben auch gleich noch Tickets für euch. Die könnt ihr auch gewinnen. Wir sagen noch nicht für wen, soll noch Überraschung bleiben. 18 Uhr geht's los, wir zählen auf euch. Bis gleich.

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Kurz noch zwei Ergebnisse aus der Regionalliga Nordost, unserer Ostliga. Chemnitz bezwingt Rot-Weiß Erfurt mit 3:1 und Lok Leipzig und Babelsberg trennen sich 0:0.

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1: mit Give Me Love von Sia.
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3: Um 18 Uhr mit Alexander Tierhorst. US-Präsident Donald Trump hat eine Vereinbarung zwischen Russland und der Ukraine verkündet. Trump sprach von einer Energiewaffenruhe. Diese gelte mit sofortiger Wirkung. Einzelheiten nannte er nicht. Der ukrainische Präsident Volodymyr Zelensky sagte dem US-Portal Axios, die Ankündigung sei für ihn neu. Sein Land sei aber bereit, Angriffe auf russische Ölraffinerien einzustellen, wenn Russland die ukrainische Energieinfrastruktur verschone. Moskau äußerte sich noch nicht. Nach einem geplanten Anschlag auf Polens Ministerpräsident Donald Tusk hat die Polizei einen Verdächtigen festgenommen. Das gab Tusk selbst bekannt. Es handelt sich um den Mann, der mit einem Attentat gedroht habe. Details wurden nicht genannt. Die Behörden hatten zudem Hinweise erhalten, dass auch Verteidigungsminister Władysław Kosiniak-Kamysz ein Ziel sein könnte. Der polnische Geheimdienstkoordinator erklärte, man nehme die Anschlagsdrohungen tot ernst. Der ukrainische Präsident Volodymyr Zelensky hat sich offen für Wahlen in seinem Land erklärt. Zelensky sagte dem US-Sender ABC, Präsident Donald Trump müsse Kreml-Chef Wladimir Putin zu einer 60-tägigen vollständigen Feuerpause bewegen. Dann hätte die Ukraine Zeit, Neuwahlen zu organisieren. Trump hatte gestern erklärt, es sei an der Zeit, dass die Ukraine einen neuen Präsidenten bekomme. Wahlen während des Krieges sind per Gesetz nicht erlaubt. Berlins Wirtschaftssenatorin Franziska Giffey von der SPD lehnt Sondierungsgespräche ihrer Partei mit der Linken ab. Die frühere regierende Bürgermeisterin erklärte, das Verhalten einiger linke Politiker sei schädlich für die Stadt. Eine Koalition mit dieser Partei einzugehen, halte sie für nicht vertretbar. Linke, Grüne und SPD hatten am Freitag eine Antisemitismus-Strategie vereinbart und damit den Weg für Sondierungsgespräche freigemacht. Inzwischen haben sich 120 linke Politiker öffentlich gegen diese Vereinbarung gestellt. In der Fußball-Bundesliga bleibt Mönchengladbach punktlos. Gladbach unterlag in Köln 1:2. Das Spiel wurde zwischenzeitlich unterbrochen, weil sich Fans beider Vereine im Stadion eine Schlägerei geliefert hatten. Zudem wurden Böller und Leuchtraketen gezündet. Es dauerte mehrere Minuten, bis die Polizei einschritt. In der zweiten Bundesliga gab es folgende Ergebnisse: Hertha BSC Greuther Fürth 2:1, St. Pauli Karlsruhe 2:0 und Bochum Bielefeld 0:1. Das waren die Nachrichten.
4: Hier ist MDR Jump und jetzt für euch der zuverlässigste Verkehrsservice im Osten. A2 Richtung Hannover. Zwischen Alsleben und Marienborn-Helmstedt Stau und stockender Verkehr. Ihr braucht 15 Minuten länger. Und die B247 ist am Abzweig Dingelstedt nach einem Unfall gesperrt. Geblitzt wird heute Abend auf der A2 Richtung Berlin zwischen Marienborn-Helmstedt und Allerengersleben. In Halle im Böllberger Weg stadteinwärts zweimal hintereinander. Und in Rübeland auf der Hasselfelder Straße Richtung Wendefurt. 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Und da ist der Herbst. Schöne Blattfärbung, man kann sich schön gemütlich machen drin, man kann aber auch draußen heute noch ein bisschen spazieren gehen. Hunderunde vielleicht noch, das Wetter ist noch optimal. Wir haben Temperaturen in Quedlinburg, in Harz haben wir nachgemessen 13 Grad, in Eisenach sind es 11 und in Aue 10 Grad. Und wir haben teilweise ein paar stürmische Böen und auch noch etwas Regen am Start. Morgen wird das Ganze sich ein bisschen beruhigen, der Wind wird ausbleiben und bis Mittwoch wird es dann insgesamt ein bisschen milder und dann schaffen wir es sogar auf 20 Grad. Das hört sich gut an.
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4: Kurz nach 18 Uhr nehmen wir uns Zeit und stellen euch neue Singles aus Deutschland vor. Und das macht die ganze Woche immer Felix Hecklau. Der sitzt da mit Kopfhörern und hört über die ganze neue Mucke drüber. Schön, dass du wieder da bist, Felix. Ja. Und wir starten gleich mit einem richtigen Kracher.
6: Ja, das stimmt. Sido ist ja zurück. Wir freuen uns alle. Am 27.11. kommt das neue Album Frieden und eine neue Single ist da. Mhm. Und der bringt uns ein bisschen Zufriedenheit. Also während alle sich ständig selbst optimieren wollen und Angst haben, was zu verpassen, sagt Sido, er macht doch mal lässig. Und hat sich da auch einen Kumpel dazu geholt, Bontes aus Bielefeld.
4: Ja.
6: Und die machen Stimmung. Und da freue ich mich nämlich, weil wir präsentieren ja Sido nächstes Jahr auch live.
4: Richtig. Freuen wir uns schon drauf. Vorfreude ist die schönste Freude. Die Termine hat der Felix nochmal für euch schön übergebracht.

0: Übersichtlich.
1: Ja, im nächsten Jahr 19.09. Dresden, 15. Oktober Erfurt und der 6. Oktober in Leipzig.
0: Wenn ihr das jetzt nicht alles mitbekommen habt, guckt doch mal auf unserer Homepage vorbei. Auf mdrjump.de haben wir euch das alles aufgeschrieben. Und jetzt ganz neu, Sido und Montez mit Puzzleteil.
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0: Sonntagabend, hier ist MDR Jump mit Made in Germany. Von uns bekommt ihr neue Musik aus Deutschland und jetzt brandneu Nico Santos. Und der Nico ist ja quasi unser Best Buddy, hat für uns ja auch Bands for Friends schon gerockt. Und da hat man auch schon gemerkt, der Mann hat einfach überhaupt keine Berührungsängste irgendwie, ne?
1: So ist das. Und auch bei den großen Arena-Shows, da hat er keinen Bock auf der Bühne zu bleiben. Der will den Leuten richtig nahe kommen, das hat er uns so erzählt.
2: Es wird einen Moment geben, da ist ein High Five mit mir das Einfachste auf der Welt. Ich werde im Publikum sein und mit euch abgehen. Ich mache sehr, sehr oft auch Crowdsurfen. Da passieren natürlich alle möglichen Sachen. Mikrofon wurde mir weggeschnappt, ein Fan singt weiter und ich muss mich quasi zurückkämpfen, schwimmend über die Menge, bis ich das Mikrofon wieder habe. Mir wurde schon ein Schuh ausgezogen dabei. Ich wurde auch schon mal fallen gelassen. Ich hätte nicht gedacht, dass ich dann doch so schwer bin, aber da wurde ich nicht zu Ende getragen.
0: Es kommt immer drauf an, wie beim Mettbrötchen, auf welcher Seite man dann landet, ne? Ob es schmerzhaft ist oder nicht.
1: Genau, aber jetzt, wenn ihr den auch mal tragen wollt, den Nico, am 4. November in der Messehalle Erfurt, könnt ihr es tun.
0: Genau, wir präsentieren Nico Santos live und in Farbe und das Schönste kommt jetzt. Wir haben genau 2 Tickets für euch. Ihr könnt gerne jetzt anrufen 0800 123 2340. Wir haben eine kleine, klitzekleine Frage vorbereitet. Wo ist Nico Santos aufgewachsen? Kleiner Hinweis, ist eine Insel. Mhm. Kleiner Hinweis, im Mittelmeer.
1: Und noch ein kleiner Hinweis, die Leute trinken dort gerne mal ein Getränk.
0: Das sollte reichen. Wenn ihr die Lösung habt, 0800 123 2340, jetzt kostenlos anrufen und Tickets für Nico Santos abstauben. Und während ihr anruft, hören wir uns die neue Single an. Classic heißt die, hier ist Nico Santos für euch.

0: Made in Germany, hier ist MDR Jump am Sonntagabend und jetzt begrüße ich unter der 0800 123 2340 die Susanne aus Hermsdorf. Hallo und herzlich willkommen, schönen Abend Susanne.
1: Ja, hallo.
0: Hallo, na, wie hast du denn diesen gemütlichen Herbstsonntag bis jetzt verbracht?
1: Oh, eigentlich ganz gut. Ja, wir waren ein bisschen draußen, haben uns den Wind um die Nase wehen lassen.
0: Schön, ja, ja, prima.
1: Genau.
0: Mit oder ohne Drachen?
1: Ohne Drachen.
0: Wenn du ein Kastanienmännchen basteln müsstest, wem würde das ähnlich sehen, Susanne?
1: Oh, ich glaube...
0: Jetzt überleg.
1: Gollum aus Herr der Ringe vielleicht.
0: Gollum aus Herr der Ringe. Ich hätte jetzt vielleicht gedacht, Nico Santos würde das ähnlich sehen.
1: Ach, vielleicht viel zu schade, ja.
0: Okay, wir wollten genau. Ja wissen von euch, wo Nico Santos aufgewachsen ist. Ich hoffe, du hast jetzt die richtige Lösung parat. Erzähl doch mal.
1: Ja, also ich denke auf Mallorca.
0: Ja, das ist natürlich richtig. Da, wo es keine Kastanien gibt. Und
1: genau.
0: Und deswegen beglückwünsche ich dich jetzt zu 2 Tickets für Nico Santos, präsentiert von MDR Jump. Und zwar in der Messe in Erfurt am 4. November. Was sagst du jetzt?
1: Super, freue ich mich. Ja, danke.
0: Dann wünschen wir dir ein ganz schönes Konzert und heute noch einen schönen Herbstabend mit uns.
1: Ja, vielen Dank, den werde ich haben.
0: Susanne, bleib kurz dran. Viele Grüße nach Hermsdorf.
1: Ja, danke. Tschüss.
0: Tschüss.

0: Die Nummer mag ich richtig. Total funky. Moskina mit Worshipping the Sun. Hier ist Made in Germany. Wir stellen euch neue Musik aus Deutschland vor und sind jetzt gelandet bei Lena und Linus. Und die kennen wir schon, Felix.
1: Ja, die haben wir schon ein oder das andere Mal vorgespielt.
0: Genau.
1: Haben denselben Produzenten getroffen wie Anne-Mai Kantereit. Und dann ging es richtig los bei denen. Und die neue Nummer, die ist eigentlich total cool. Da geht es darum, einfach mal alle Gefühle rauszulassen.
2: In Parkplatz Crashout geht es darum, dass sich so einiges in einem aufgestaut hat. Man hat irgendwie total den Stress und die kleinsten Dinge überfordern einen. Also hält man mit dem Auto kurz an, fährt auf einen Parkplatz, der leer ist und lässt einmal alles raus, schlägt aufs Lenkrad ein und vielleicht fühlt man sich danach ja schon ein bisschen besser.
0: Also quasi das, was ich immer nach der Sendung mache mit dir.
1: Ja, genau. Da wir vorhin bei Jugendsprache waren, ja, Crashout heißt ja quasi Ausrasten. Ne?
0: Ausrasten.
1: Parkplatz, Crashout.

Parkplatz Crashout. Ihr seht, man lernt eine ganze Menge hier bei Made in Germany. Und die neue Single hören wir uns jetzt an, wie das vertont klingt. Hier sind Lena und Linus, Parkplatz Crashout.

0: Hier ist MDR Jump mit Made in Germany, 18.30 Uhr gleich. Die wichtigsten Meldungen zur halben Stunde bekommen wir jetzt von Alexander Terhorst.
1: Rund 500.000 Menschen haben das Erfurter Oktoberfest besucht. Ein Standsprecher sagte, das Festzelt sei jeden Tag voll und die Tischplätze ausgebucht gewesen. Unter den Besuchern habe es viele Familien und junge Leute gegeben. In Diedersdorf im Kreis Mansfeld-Südharz ist eine Frau von zwei Hunden angefallen und verletzt worden. Nach Polizeiangaben wurde die

0: 60-Jährige beim Spazierengehen auf einem Feldweg von den American Bulldogs gebissen. Sie seien nicht angelangt gewesen. Die Frau kam ins Krankenhaus. Die Polizei ermittelt gegen den Hundehalter wegen fahrlässiger Körperverletzung. In Israel haben Archäologen große Teile eines antiken Aquädukts ausgegraben. Wie die israelische Altertumsbehörde mitteilte, wurde die Wasserleitung auf rund 300 Metern freigelegt. Sie stamme aus dem 1. oder 2. Jahrhundert vor Christus und habe Wasser zum Jerusalemer Tempelberg transportiert.
1: Kurz nach 6:30, hier ist MDR Jump und wir schauen mal auf die Straßen. Ist noch ein bisschen was los auf der A2 Richtung Hannover zwischen Alsleben und Marienborn-Helmstedt. Stau und stockender Verkehr. Hier dauert es 15 Minuten länger. Falls ihr noch was gesehen habt, das wir weitergeben sollen, dann ruft uns einfach an. Das geht kostenlos unter 0800 123 2340. So, Kastanienmännchen konntet ihr heute schon schön sammeln. Das Wetter war eigentlich dann doch in der zweiten Hälfte zumindest ansehnlich. Wir haben ein bisschen Sonnenschein gehabt, bisschen blauen Himmel, aber auch dicke Wolken und ein paar Regenschauer. Die Temperaturen liegen zwischen 8 und 13 Grad und es wird auch jetzt immer kühler zum Abend hin. Morgen dann, da lässt der Herbstwind mal nach. Das ist ja auch mal ganz angenehm, nicht immer so ein Sturm. Und bis zum Mittwoch wird es ein bisschen milder. Wir erreichen knapp 20 Grad, also so Herbstwetter at its best.
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1: Neue Musik gibt's immer hier von 18 bis 19 Uhr jeden Sonntag bei MDR Jump. 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Denn nächste Woche Sonntag, also heute in einer Woche, steht kein geringerer als Materia in Leipzig in der Arena auf der Bühne am 18. Oktober und wir präsentieren das Ganze. Freuen wir uns natürlich sehr drüber.
4: Absolut. Ich meine, der war beim Highfield, hat er sogar seinen Sohn mitgebracht. Mal gucken, was jetzt passiert. Und ich habe eine geile Nummer rausgesucht. Ich finde, es ist eine seiner schönsten. Niemand bringt Martin um.
1: Schöner Breakbeat, auch schön zum Tanzen. Hier ist Materia für euch bei Made in Germany.

0: ganz neu hier bei MDR Jump bei Made in Germany. Weiß mit Blair mit Better. Und Weiß ist ja bekannt, aber Blair kennen wir noch nicht.
1: Das ist eine Sängerin, die ist in Australien geboren, lebt mittlerweile in Großbritannien, darf aber auch mit Weiß mitspielen. Warum nicht?
0: Ja, und von der neuen Nummer zur nächsten neuen Nummer. Und die kommt jetzt von Clock Clock und heißt Skeletons. Erinnert mich so ein bisschen an Wintersport.
1: Ja.
0: Frag mich jetzt nicht, warum. Wegen den Skeletonis.
1: Ach so.
0: Die immer verkehrt rum auf den Schlitten runterrasen.
1: Denkst manchmal um die Ecke. Herrlich.
0: Ja, ist richtig.
1: Aber weißt du was? Das ist auf einer neuen EP von Clock Clock. Mhm. Und die heißt auf Deutsch Eiskalter Engel. Also wie dieser Film damals.
0: Ja.
1: Und ich finde, die Nummer, die klingt auch wie so ein College Rock Song,
0: ja,
1: wisst ihr? Wie wir aus dieser Zeit damals, Ende der 90er.
0: Mhm.
1: Und wenn man sich jetzt mal zurückdenkt, der Eiskalte Engel, da war der Song von The Verve Bittersweet Symphony drauf.
0: Herrlich.
1: Mit diesen Geigen.
0: Genau.
1: Es kann kein Zufall sein. Hör die Nummer, Skeletons, du kannst das da drauf singen. Das muss doch Absicht sein.
0: Müssen wir uns jetzt anhören. Ganz neu für euch bei MDR Jump hier bei Made in Germany. Clock Clock mit Skeletons.

0: So, Schätze, das war unser Stichwort, Felix.
1: Ja.
0: Diesmal von der Band Großstadtgeflüster, Feierabend, fette Nummer aus Berlin.
2: So gut.
0: Und wir haben uns das Beste wieder zum Schluss aufgehoben. Michael Schulte hat eine neue Single und der bringt ja nun mittlerweile immer zwei Kinder zu Bett. Hat natürlich eine Gitarre, hat den entscheidenden Vorteil, du ja auch, dass ihr auch Gitarre spielen könnt. Ich habe mit meiner Klampfe immer mit drei Griffen probiert. Es ging so mehr recht als schlecht.
2: Da schläft ja keiner ein.
0: Ja, man kann ja auch eine Geschichte vorlesen oder sowas.
2: Das aber weißt du was? Beim Michael Schulte schlafen die auch nicht immer, das hat er mir erzählt.
3: Ist ein Song, den ich geschrieben habe für meine beiden Söhne, Luis und Lenny. In dem Song geht es darum, wie wichtig es ist, dass Kinder behütet aufwachsen, dass sie immer das Gefühl haben, da ist jemand da, der mir hilft, wenn es mal nicht so läuft, wenn man nachts mal das Licht ausmacht, wenn sie einschlafen und dann vielleicht Angst bekommen, weil sie denken, da sind Monster unterm Bett oder generell Monster auf dieser Welt, dass man dann vielleicht ein Licht anlässt und für sie da ist. Und gerade in dieser aktuell immer komplizierter werdenden Welt, dass sie das Gefühl haben, jemand zeigt mir den Weg.
0: So, und wer jetzt denkt, hier kommt so eine ruhige Kuschelnummer, weit gefehlt. Auch diese Single geht wieder eigentlich ab, oder?
2: Richtig, Cover You heißt die, also wie zudecken oder halt behüten. Ne?
0: So, wir decken niemanden zu, sondern es sei denn, du möchtest das, Felix. Ansonsten würde ich das Buch dieser Sendung zuschlagen und dann machen wir es nächste Woche wieder auf. Sonntag, 18 bis 19 Uhr, Made in Germany. Und hier kommt jetzt für euch Michael Schulte mit Cover You. Felix, schönen Dank.
2: Ja, gerne. Ich übernachte schon mal hier.

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3: Um 19 Uhr mit Alexander Terhorst. Die neuen Agrar- und Verbraucherminister der Union haben sich in einem Brief an Kanzler Friedrich Merz gegen die geplante Zuckersteuer ausgesprochen. Darin heißt es, die Zuckersteuer belastet den Kauf bestimmter Lebensmittel unnötigerweise zusätzlich. Ein solcher Eingriff

0: finden, Markt sei in der aktuellen wirtschaftlichen Situation der Agrarbetriebe nicht vermittelbar. Der richtige Weg für eine Zuckerreduktion seien Aufklärung, Ernährungsbildung und Eigenverantwortung. Den Brief haben auch die mitteldeutschen Minister unterzeichnet. US-Präsident Donald Trump hat eine Vereinbarung zwischen Russland und der Ukraine verkündet. Trump sprach von einer Energiewaffenruhe. Diese gelte mit sofortiger Wirkung. Einzelheiten nannte er nicht. Der ukrainische Präsident Volodymyr Zelensky sagte dem US-Portal Axios, die Ankündigung sei für ihn neu. Sein Land sei aber bereit, Angriffe auf russische Ölraffinerien einzustellen, wenn Russland die ukrainische Energieinfrastruktur verschone. Moskau äußerte sich bisher nicht. Der ukrainische Präsident hat sich offen für Wahlen in seinem Land erklärt. Zelensky sagte dem US-Sender ABC, Präsident Donald Trump müsse Kreml-Chef Wladimir Putin zu einer 60-tägigen vollständigen Feuerpause bewegen. Dann hätte die Ukraine Zeit, Neuwahlen zu organisieren. Trump hatte gestern erklärt, es sei an der Zeit, dass die Ukraine einen neuen Präsidenten bekomme. Wahlen während des Krieges sind in der Ukraine per Gesetz nicht erlaubt. Nach einem geplanten Anschlag auf Polens Ministerpräsident Donald Tusk hat die Polizei einen Verdächtigen festgenommen. Das gab Tusk selbst bekannt. Es handelt sich um den Mann, der mit einem Attentat gedroht habe. Wer er ist, blieb zunächst unklar. Die Behörden hatten zudem Hinweise erhalten, dass auch Verteidigungsminister Władysław Kosiniak-Kamysz ein Ziel sein könnte. Der polnische Geheimdienst sprach von einer todernsten Drohung. In der Fußball-Bundesliga bleibt Mönchengladbach punktlos. Gladbach unterlag in Köln 1:2. Das Spiel wurde zwischenzeitlich unterbrochen, weil sich Fans beider Vereine im Stadion eine Schlägerei lieferten. Zudem wurden Böller und Leuchtraketen gezündet. Es dauerte mehrere Minuten, bis die Polizei einschritt. In der zweiten Bundesliga gab es folgende Ergebnisse: Hertha BSC, Greuther Fürth 2:1, St. Pauli Karlsruhe 2:0 und Bochum Bielefeld 0:1. Das waren die Nachrichten. Das Wetter, die Temperaturen von 18 Uhr. Beziehungsweise heute Nacht wenige Schauer, 8 bis 3 Grad, morgen 12 bis 17, 19 Uhr und 3 Minuten.
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3: A2 Richtung Hannover. Zwischen Eilsleben und Marienborn, Helmstedt Stau und stockender Verkehr. In Weixdorf ist der Bahnübergang in der Königsbrücker Landstraße wegen Bauarbeiten bis Donnerstag ca. 6 Uhr gesperrt. A4 Dresden-Frankfurt. Zwischen Hohenstein-Ernsthal und Glauchau-West wird in Richtung Frankfurt die Fahrbahn erneuert. Bis voraussichtlich Dezember wird der gesamte Verkehr mit je 2 Fahrspuren pro Richtung auf der Richtungsfahrbahn Dresden geführt. Dadurch ist in Richtung Frankfurt die Anschlussstelle Glauchau-Ost bis Ende Oktober gesperrt. Auf der A4 Dresden-Frankfurt wird zwischen Stadtroda und Jenatzentrum die Fahrbahn Richtung Frankfurt erneuert. Bis voraussichtlich Dezember wird der gesamte Verkehr mit je 2 Fahrspuren pro Richtung auf der Richtungsfahrbahn Dresden geführt.
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4: 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Mit Markus Barsch am Sonntagabend. Schön, dass ihr da seid. Kamerad fängt an.
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0: Hey, es ist Sonntagabend. Hier ist Pop, eure Abendshow. Hallo Deutschland, schön, dass ihr da seid. Wir hoffen, es geht allen gut an diesem Sonntagabend um 7:15. Wir müssen kurz über Dinge sprechen, weil wir uns eben hier unterhalten haben, Kollege Luca und ich aus dem Team.
1: Ja.
0: Es gibt so Momente, da geht haarscharf gerade noch alles gut im Leben, aber nur ganz knapp an der Katastrophe vorbei. Ich sag dich nochmal ordentlich an. Hier ist Dr. Luca Pollmeier. Ja. Doktor habe ich mir ausgedacht, aber aus dem Pop-Abend, der Close-Call-Team, ne, fast schief gegangen. Welcher beinahe Fail? Erzähl mal Deutschland, weil mir hast du es eben auch erzählt. Ich hatte kurz Gänsehaut und einen leichten feuchten Nacken. Vom
2: oh Gott, das hätte anders ausgehen können.
1: Ich sag, also entweder wäre mein Jahresgehalt gefändet worden oder ich hätte direkt die Kündigung kassiert. Aha. Es geht um unseren Reporterbus.
0: Ja, es hat was mit unserer Arbeit zu tun.
1: Genau.
0: Wir haben so einen Bus. So einen
1: der hat einen reservierten Parkplatz. Da ist es auch nicht ganz leicht einzuparken. Denn du musst da rückwärts reinfahren und dich vorher den Hang so nach oben stellen.
0: Ja, ja.
1: Problem jetzt, mein Privatauto stand noch auf diesem Parkplatz. Ich also am Hang mit dem Bus hingestellt, musste kurz rangieren, den Gang rausgenommen, Handbremse rein.
0: Steig aus
1: und dann...
0: Dann ladst du zu deinem Auto rüber, willst das wegfahren?
1: Ja, und dann, während ich aus der Fahrertür raus bin, ja, mit beiden Beinen auf dem Boden auftrete, fängt das Ding plötzlich an, nach hinten wegzurollen.
0: Der große Bus rollt einfach weg und zwar ohne dich drin.
1: Ohne mich! Oh, ohne mich! Und dann, wie in so einem ganz schlechten James-Bond-Film, der

0: Bus so ein, zwei Meter schon entfernt. Ich renne hinterher, die Tür zum Glück noch offen und spreng in den fahrenden Bus rein, Bremse durchtreten, Handbremse auf Anschlag anziehen und wir bleiben so richtig mit so einem harten Ruck stehen. Ganze Tasche fällt nach vorne.
1: Natürlich.
0: Ich, beide Hände vorm Kopf, mein Herz pocht jetzt gerade schon wieder und auch damals wäre es einfach gerade durch die Windschutzscheibe raus, mein Herz. Oh.
1: Ja, das ist, was wäre alles passiert, wenn du den Bus nicht erwischt?
0: Es wäre übelst teuer geworden, denn so 5 Meter weiter, der hätte nochmal richtig schön Fahrt aufgenommen, wäre dann direkt ins Fahrradcarport gekracht. Ja, also,
1: das ist da.
0: Reporterbus hin, dann die teuren Fahrräder im Carport hin und ich auch hin.
1: Du auch hin, genau. Aber vielleicht, guck mal, vielleicht hättest du die Kohle wieder rausgeholt, vielleicht wärst du mit irgendeinem Überwachungskamera-Video, die wir auch hier überall haben, in so eine Fail-Compilation auf Platz 1 gelandet. So, Hashtag Facepalm, Alter, was hast du denn gemacht?
0: War mein Traum natürlich.
1: Nein.
0: Nicht.
1: Habt ihr auch schon mal fast eine Katastrophe verursacht? Oder ist euch mal irgendein Ähnliches passiert? Gerne Nachricht schicken. 072212, wir machen eine Blitzumfrage in Deutschland. Habt ihr mal fast in irgendeiner Katastrophe gesessen? 072212.

0: Also die Handbremsensache ist in den fast schief gegangenen Charts echt weit vorne. Hier ist Pop, eure Abendshow am Sonntagabend. Kollege Luca hat eben erzählt, wir haben mal mit dem Bus hier, unserem Senderbus.
1: Reporterbus.
0: Reporterbus, ne, wo du mal so am Berg leicht gehalten hast, weil du noch was hinter dem Bus, da musste der reingeparkt werden, da musste aber dein Auto weg. Und dann siehst du, nachdem du eigentlich schon ausgestiegen bist aus dem Bus, der like schräg auf der Straße stand, wieder so losrollt in Richtung deines Autos. Reingehechtet und gerade noch gerettet. Guck mal, das ist genau ganz ähnlich wie bei Margit in Backnang an der 07221011. Margit, du hast auch so eine Geschichte, ist schon ein bisschen her, ne?
2: Ja, ist schon eine Weile her, ja.
0: Was war bei dir los? Auch Auto weggerollt?
2: Ich habe meine Tochter von der Freundin abgeholt und das Auto stand am Berg in Golf. Und wir wollten einsteigen und in dem Moment habe ich gemerkt, dass die Handbremse sich gelöst hat und das Auto der Berg runtergerollt. Also wollte ich. Und dann habe ich gesagt, geh schnell weg zu meiner Tochter, bin reingesprungen. Und so während der Fahrt und habe die Handbremse gezogen. Sonst wäre sie in ein anderes Haus in den Garten reingefahren.
0: Auch noch die Blümchen kaputt gemacht. Das hätte wirklich böses Blut gegeben. Hör auf, ist ja nochmal gut gegangen. Danke, dass du dich gemeldet hast, liebe Margit. Fahr schön vorsichtig immer. Danke. Hier ist noch der Toni aus doch mal kürzer. Na klar, tschüss, Margit, danke dir für den Anruf. 07221211, Sprachnachricht vom Toni.
3: Ich habe die Handbremse vom Transporter nicht richtig angezogen, da ist das Ding weitergerollt.
0: Oh Gott.
3: Und ja, fast in ein Auto rein.
0: Du.
3: Euer Toni aus Bad Klosterlausnitz.
0: Liebe Grüße, Toni. Wir machen so auf der Stirn so, gerade nochmal gut gegangen.

Yes, Freiburg ist wieder Tabellenführer. Gerade zu Ende das Spiel. SC Freiburg, FC Schalke 04, 85. Minute noch das 2-1 gemacht, nachdem es unentschieden stand. Freiburg gewinnt 2-1 und ist Tabellenführer in Bundesliga. Vorsicht noch auf der A5 gerade. Karlsruhe Richtung Basel zwischen Herbolzheim und Riegel. Ungesicherte Unfallstelle. 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

0: Es ist 7:30.
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3: Heute Nacht werden die Schauer seltener und es lockert und klart oft auf Nebel, bildet sich vor allem im Südwesten und Süden bei 11 bis 0 Grad. Morgen herrscht meist trockenes Herbstwetter mit einem Mix aus Sonnenschein und Wolken, sobald die Nebelfelder weg sind. Dazu liegen die Höchstwerte zwischen 10 Grad im Erzgebirge und 19 Grad am Oberrhein. Der Wind spielt nur nordöstlich, der Elbe noch eine Rolle.
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4: A2 Richtung Hannover, zwischen Eilsleben und Marienborn, Helmstedt Stau und stockender Verkehr. A73 Richtung Bamberg, zwischen Schleusingen und Eisfeld Nord Behinderung nach einem Unfall. Auf der B96 Vorsicht zwischen den Abzweigen Kleinholscher und Quoos läuft ein Pferd auf der Fahrbahn. In Weixdorf ist der Bahnübergang in der Königsbrücker Landstraße wegen Bauarbeiten bis Donnerstag ca. 6 Uhr gesperrt. Auf der A4 Dresden-Frankfurt wird zwischen Stadtroda und Jena-Zentrum die Fahrbahn Richtung Frankfurt erneuert. Bis voraussichtlich Dezember wird der gesamte Verkehr mit je 2 Fahrspuren pro Richtung auf der Richtungsfahrbahn Dresden geführt.
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5: Und hier ist Pop, eure Abendshow. Am Sonntagabend jetzt wieder die wunderbare neue Nummer von Clock Clock, Skeletons, die ja nur aus 4 Akkorden besteht. 4 Akkorde, die einfach im Gebetsmühlenartig hintereinander gespielt werden. Das war's nochmal. E-Dur, glaube ich, fängt an, ne? Dann H-Moll, habe ich vergessen. Ihr wisst schon, ich guck gleich nochmal nach für euch. Dann könnt ihr es auf dem Klavier nachspielen.

0: With the MC Show Me Love in eurer Abendshow am Sonntagabend. Jetzt gibt es eine Stromgitarre. Jetzt sagen böse, dass diese Stromgitarre klingt immer gleich und der Gesang sowieso. Das liegt halt an Nickelback. Jetzt gibt's was Neues von Nickelback. Hier Nickelback, ne? Ist egal, was man nimmt.
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0: Nickelback. Es gibt so Bands, die werden geliebt. Es gibt Bands, die werden gehasst. Aber Nickelback, die kriegen das zuverlässig beides gleichzeitig hin, ne? Ja, die werden entweder geliebt oder gehasst. Und zwar genau von gleich vielen Menschen auf dem Planeten oder im gesamten Universum, wie wir vermuten. Jahrelang waren die auch das Lieblingsziel für so Memes, ne? Oder schlechte Wortspiele. Es gab lustigerweise mal eine Studie dazu, warum immer alle auf Nickelback losgehen. Die hatte einen coolen Namen. Hypocritical Bullshit Performed Through Gritted Teeth. Also heuchlerischer Bullshit durch zusammengebissene Zähne vorgetragen. Ne? So Musik, als klingt, die klingt so, als würde sie niemand freiwillig machen. Aber das ist egal. Nickelback stört halt wenig. 65 Millionen verkaufte Alben, eine Netflix-Doku. Und Ende Oktober kommt Album Nummer 11. Das heißt Everything Under the Sun. Damit geht es auch nächstes Jahr auf Tour. Unter anderem sehe ich auch nach Köln, Hannover, München und. Der Vorverkauf für alle startet übrigens am kommenden Freitag. Mittwoch, kann ich schon sagen, wird auch schon vorverkauft, aber nur PayPal und Telekom-Kunden. Pa. Hier ist die neue Single von Nickelback, Schnickelback. Das klingt ganz anders. Spaß. Make Me Love You. Ne, ist gut.

mal wieder schön. 1948. Vorsicht noch auf der A81 gerade, Stuttgart Richtung Singen, zwischen Engen und Kreuz Hegau. Da liegt ein Metallteil auf der rechten Spur.

Hey, noch eine Meldung aus dem Verkehrszentrum. Ich passe meine Stimme mal der Stimmung von Shallow, Lady Gaga und Bradley Cooper an. Vorsicht auf der B313. Sigmaringen Richtung Stockach. Zwischen Inzigkofen und Vilsingen. Ungesicherte Unfallstelle. Passt bitte auf.

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1: Um 20 Uhr mit Alexander Terhorst. Die neuen Agrar- und Verbraucherminister der Union haben sich in einem Brief an Kanzler Friedrich Merz gegen die geplante Zuckersteuer ausgesprochen. Darin heißt es, die Zuckersteuer belaste den Kauf bestimmter Lebensmittel unnötigerweise zusätzlich. Ein solcher Eingriff in den Markt sei in der aktuellen wirtschaftlichen Situation der Agrarbetriebe nicht vermittelbar. Der richtige Weg für eine Zuckerreduktion seien Aufklärung, Ernährungsbildung und Eigenverantwortung. Den Brief haben auch die mitteldeutschen Minister unterzeichnet. US-Präsident Donald Trump hat eine Vereinbarung zwischen Russland und der Ukraine verkündet. Trump sprach von einer Energiewaffenruhe. Diese gelte mit sofortiger Wirkung. Einzelheiten nannte er nicht. Der ukrainische Präsident Volodymyr Zelensky sagte dem US-Portal Axios, die Ankündigung sei für ihn

0: neu. Sein Land sei aber bereit, Angriffe auf russische Ölraffinerien einzustellen, wenn Russland die ukrainische Energieinfrastruktur verschone. Moskau äußerte sich bisher nicht. Der ukrainische Präsident hat sich offen für Wahlen in seinem Land erklärt. Selenskyj sagte dem US-Sender ABC, Präsident Donald Trump müsse Kreml-Chef Wladimir Putin zu einer 60-tägigen vollständigen Feuerpause bewegen. Dann hätte die Ukraine Zeit, Neuwahlen zu organisieren. Trump hatte gestern erklärt, es sei an der Zeit, dass die Ukraine einen neuen Präsidenten bekomme. Wahlen während des Krieges sind dort per Gesetz nicht erlaubt. Nach einem geplanten Anschlag auf Polens Ministerpräsident Donald Tusk hat die Polizei einen Verdächtigen festgenommen. Das gab Tusk selbst bekannt. Es handelt sich um einen Mann, der mit einem Attentat gedroht habe. Wer er ist, blieb unklar. Die Behörden hatten zudem Hinweise erhalten, dass auch Verteidigungsminister Władysław Kosiniak-Kamysz ein Ziel sein könnte. Der polnische Geheimdienst sprach von einer todernsten Drohung. In der Fußball-Bundesliga hat Freiburg die Tabellenführung übernommen. Im Heimspiel besiegten die Freiburger Schalke 2:1. Gladbach unterlag in Köln 1:2. Das Spiel war zwischenzeitlich unterbrochen worden, weil sich Fans beider Vereine im Stadion eine Schlägerei lieferten. Zudem wurden Böller und Leuchtraketen gezündet. Es dauerte mehrere Minuten, bis die Polizei einschritt. In der zweiten Bundesliga gab es folgende Ergebnisse: Hertha BSC Greuther Fürth 2:1, St. Pauli Karlsruhe 2:0 und Bochum Bielefeld 0:1. Das Wetter: wenige Schauer heute Nacht, stellenweise Nebel 8 bis 3 Grad. Morgen gebietsweise Nebel oder Hochnebel, später Sonne, Quellwolken und einzelne Schauer 12 bis 17 Grad. Die Zeit: es wird 20 Uhr und 3 Minuten.
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3: A73 Richtung Bamberg. Zwischen Schleusingen und Eisfeld Nord Behinderung nach einem Unfall. Auf der B96, Vorsicht zwischen den Abzweigen Kleinholscher und Quoos, läuft ein Pferd auf der Fahrbahn. A4 Dresden-Frankfurt. Zwischen Hohenstein-Ernsthal und Glauchau-West wird in Richtung Frankfurt die Fahrbahn erneuert. Bis voraussichtlich Dezember wird der gesamte Verkehr mit je 2 Fahrspuren pro Richtung auf der Richtungsfahrbahn Dresden geführt. Dadurch ist in Richtung Frankfurt die Anschlussstelle Glauchau-Ost bis Ende Oktober gesperrt. Auf der A4 Dresden-Frankfurt wird zwischen Stadtroda und Jenatz-Entrum die Fahrbahn Richtung Frankfurt erneuert. Bis voraussichtlich Dezember wird der gesamte Verkehr mit je 2 Fahrspuren pro Richtung auf der Richtungsfahrbahn Dresden geführt.
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4: 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Hallo, schön, dass ihr da seid. Mark Amber fängt an, Belong Together, Plinky Plonky.
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0: Hallo, hier ist Pop, eure Abendshow. Wir sind beim Arzt. Ah.
1: Nein, wir haben was Lustiges entdeckt für euch. Musik ist der ultimative Tipp gegen Trypanophobie.
0: Ach so, wirklich, gegen Trypanophobie.
1: Wir mussten es auch erst nachgucken. Trypanophobie, das ist die Angst vor Spritzen, also ne, oder vor einer Kanüle, die man in den Arm kriegt oder sonst wo in den Körper. Ne, die Angst vor Trypanophobie. Das haben Forschende des Unispitals Zürich jetzt rausbekommen. Wichtig ist aber, nicht irgendwelche Musik hören, wenn man die Spritze kriegt. Über 200 Leute haben die getestet, immer beim Legen von Kanülen und wie war so der Puls und Kone. Und am wenigsten wehgetan, das Schmerzempfinden war am kleinsten, in Anführungsstrichen, immer dann, wenn die eigene Lieblingsmusik lief. Das liegt recht nahe. Oder auch Mozart. Der alte Mozart. Klassik. Mozart. Immer gut. Das hilft auch nicht nur beim Einstich selber, auch Schmerzen, die vorher vielleicht schon da waren, die wurden als weniger schlimm empfunden, wenn die eigene Lieblingsmusik oder auch Mozart lief. Das Zürcher Krankenhaus will jetzt öfter Musik einsetzen, gerade bei Leuten, die so richtig Angst haben. Die gibt es ja dann wirklich. Leute mit ganz schlimmen Ängsten vor Spritzen und so. Also bei der nächsten Impfung vielleicht nur nicht nur an den Impfpass denken, sondern auch an die passende Playlist vielleicht. Und dann sagt ihr, Moment, warten Sie, Herr Frau Doktor, bevor Sie jetzt da die Spritze rein tun. Ich muss schnell meinen Kopfhörer aufsetzen. Und dann hört ihr entweder eure Lieblingsmusik oder halt Mozart. Wir können es auch kurz unterstützen mit eurer Lieblingsmusik, weil wir wissen, alle Swifties haben überhaupt keine Schmerzen, wenn Taylor läuft. Die ist ja selber Patient Null. Patient Zero, Taylor Swift. Jetzt in eurer Abendshow.

0: Ach, der Collins Phil.
1: Lebt er noch? Lebt er noch?
0: Ja, natürlich.
1: Against All Odds, ganz alt, aber immer noch ganz schön. Jetzt was ganz Neues in eurer Abendshow. Hallo Deutschland, schön, dass ihr da seid. Das ist die gemeinsame Abendshow hier von Bremen 4, HR3, MDR Jump, NDR 2, RBB 888, SR1 und WDR 2. Produziert für euch auch immer mit dem Blick auf neue Musik von SWR 3. Jetzt hier 8 Jahre zusammen Musik machen und sich dabei überhaupt nicht auf den Sack gehen, das muss man erstmal schaffen. Jakob und Matti Bruckner, die machen das sogar als Brüder. Das habt ihr vielleicht gemerkt, die haben zufällig denselben Nachnamen. Die beiden, die spielen wir gerne mal hier, ne? Ab und zu. Die beiden kommen aus Bayern, die machen so warmen Indie-Pop und die waren dieses Jahr unter anderem Support auch bei den Sporties, bei den Sportfreunden Stille. Wenn ihr die live gesehen habt, dann habt ihr vielleicht die Bruckners auch vorab gesehen. Und das neue Album von Bruckner heißt Zusammenbleiben. Das meinen die wörtlich, ne? Die wohnen seit 6 Jahren auch sogar mit ihren Familien alle in einem Haus.
2: Das funktioniert erstaunlich gut. Wir wohnen jetzt seit 6 Jahren schon zusammen in dem Haus und ich für meinen Teil lieb's, mit meinem Neffen und meiner Nichte zusammen zu wohnen, die so nah bei mir aufwachsen zu sehen. Und ich liebe auch das Konzept Wohngemeinschaft. Das ist, glaube ich, auch was, was in diesem Album uns ganz wichtig war, zu sagen, dass man, wenn irgendwas nicht passt, nicht jemandem gleich den Rücken zudreht, weil man bei einer Sache nicht einer Meinung ist, sondern sich hinzusetzen und Dinge anzusprechen und einen Kompromiss zu finden.
1: Ein Haus, 2 Familien, Tonstudio natürlich unterm Dach. Aktuell sind die Bruckner-Brüder mit ihrem neuen Album auf Tour. Gestern Berlin, morgen Stuttgart sehe ich gerade. Im Gepäck haben sie auch einen sehr persönlichen Song, Gute Dinge. Jakob ist nämlich Vater geworden und hat daraufhin diesen Song geschrieben.
3: Als meine Tochter da war, hatte ich so einen total naiven Glauben an die Zukunft wieder gewonnen. Man sieht so dieses Wunder, ja, und ist so, das wird schon alles werden plötzlich. Weil ich war davor sehr, sehr zynisch und habe viel mit mir gehadert. Und es gibt dann einfach was, was viel wichtiger ist als alles andere plötzlich. Und das ist viel gesünder als immer, um das eigene Ego zu kreisen. Kinder sind gesund, das ist das Allerwichtigste.
1: Kinder sind gesund, das ist das Allerwichtigste. Die sind so Mensch geblieben, die Bruckners. Unter anderem spielen sie auch noch in Frankfurt, in Münster oder in Leipzig. Geht hin, gute Dinge, jetzt hier in Pop, eurer Abendshow. Es geht auch gut ab. Bruckner.
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1: Heute Nacht werden die Schauer seltener und es lockert und klart oft auf. Nebel bildet sich vor allem im Südwesten und Süden bei 11 bis 0 Grad. Morgen herrscht meist trockenes Herbstwetter mit einem Mix aus Sonnenschein und Wolken, sobald die Nebelfelder weg sind. Dazu liegen die Höchstwerte zwischen 10 Grad im Erzgebirge und 19 Grad am Oberrhein.
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3: A4 Dresden Richtung Frankfurt. Zwischen Dresden-Hellerau und Dresden-Neustadt stockender Verkehr. A13 Richtung Dresden. Zwischen Teupitz und Baruth-Mark. Behinderungen durch einen defekten PKW im Baustellenbereich. A73 Richtung Bamberg. Zwischen Schleusingen und Eisfeld-Nord Behinderungen nach einem Unfall. A4 Dresden-Frankfurt. Zwischen Hohenstein-Ernsthal und Glauchau-West wird in Richtung Frankfurt die Fahrbahn erneuert. Bis voraussichtlich Dezember wird der gesamte Verkehr mit je 2 Fahrspuren pro Richtung auf der Richtungsfahrbahn Dresden geführt. Dadurch ist in Richtung Frankfurt die Anschlussstelle Glauchau Ost bis Ende Oktober gesperrt.
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4: Hier ist Pop, eure Abendshow am Sonntagabend, Markus Barsch und The Bowser.
5: Hi.
4: Machen wir gleich ein Quiz?
5: Ja!

0: Oh.
1: Anne-Marie, auch mal wieder schön. 2002. In eurer Abendshow am Sonntagabend. Heute ist der 11. Oktober, für alle, die noch nach dem Kalender tasten. Tipp von uns, 11. Oktober. Ich guck mal, was. Wir wollen ein Quiz mit euch spielen. Und zwar ein spontanes Schnellstquiz. Ich guck gerade schon, was der allwissende Abendshow-Kalender so hergibt heute. Guck mal, wart ihr heute schon eventuell in einer Nachmittagsvorstellung im Theater oder seid ihr gerade im Theater, hört aber dabei Radio? Das ist nicht in Ordnung. Guckt bitte euch das Stück vorne an. Heute ist nämlich der Tag des. Der deutsche Tag des Schauspiels. Toll! Ins Leben gerufen vom Bundesverband Schauspiel e.V. BFFS. Mit diesem bundesweiten Aktionstag soll nicht nur angeregt werden, vielleicht mal wieder ins Theater zu gehen, ja? Die Kleinen müssen alle immer unterstützt werden. Jedes Theater muss einfach unterstützt werden. Geht einfach öfter ins Theater, bitte. Ja, danke. Sondern es soll auch auf die absolut problematische Einkommenssituation der Schauspielerinnen und Schauspieler aufmerksam gemacht werden. Also, wenn ihr einen Berufswunsch Schauspielerin oder Schauspieler habt, dann seid ihr nicht alleine. Aber es ist schwierig. Ist ja wirklich so in Deutschland. Da gibt es ja zwei, drei Handvoll Schauspieler, die spielen dann aber auch in allen Filmen mit. Sind immer dieselben dann plötzlich, ne? Wenn du einmal berühmt geworden bist, wirst du immer gebucht. Und die absolute Großteil, ich fürchte über 90% aller Schauspielerinnen und Schauspieler, die haben Einkommensprobleme, du. Oh ja. Wir sind mal froh, wenn sie eine Saison oder eine Spielzeit in einem Theater in irgendeiner Stadt mal engagiert werden. Wir drücken allen die Daumen, dass ihr ganz groß rauskommt. Peng. Wir machen mal eben aus Spaß das Spontane. Ist das ein Theaterstück? Oder was völlig anderes? Schnellstquiz. Es gibt ja so viele tolle Theaterstücke. Wir machen das Spontane. Wenn ihr schon mal im Theater, wenn ihr schon mal an einem Theater vorbeigelaufen seid, super, sofort anrufen. 07221 2011. Bitte sofort anrufen, das spontane Schnellstquiz 07221 2011. Wir spielen das Spontane. Ist das ein Theaterstück oder was völlig anderes? Schnellstquiz. Ich werde gleich den Titel, die Titel nennen von irgendwelchen Theaterstücken. Und die gibt es vielleicht wirklich oder vielleicht habe ich mir das auch völlig ausgedacht. Kann absolut auch sein. 07221 2011. 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

0: Eternity, Alex Warren in eurer Abendshow am Sonntag. Oh. Schön, dass ihr da seid. Heute ist der Deutsche Tag des Schauspiels. Ins Leben gerufen, ich habe es eben schon erzählt, vom Bundesverband Schauspiel e.V. Ne, geht mal wieder ins Theater oder ins Kino, vielleicht auch für die kleinen Produktionen, nicht immer die riesen Blockbuster oder so. Es lohnt sich auch oft, gibt es ganz tolle Filme. Und eben auch die Theater müssen unterstützt werden. Die Schauspielerinnen und Schauspieler leben doch davon und auch die Theatermacherinnen und Macher, die brauchen auch Geld. Also, das ist die Kultur in Deutschland ist, was das angeht, leider so ein bisschen politisch auch manchmal im Hintertreffen. Sprich, die Unterstützung wird hier und da immer kleiner und so. Und dann müssen wir gucken, wo wir bleiben als Schauspielerinnen und Schauspieler. Veit in Paderborn ist unser Kandidat. Wir spielen spontanes Schnellskript. Hallo Veit.
1: Veit. Hallo Markus,
0: da bist du ja. Fährst du gerade, du fährst von Paderborn irgendwo hin ins Theater? Nein?
1: Leider nicht. Eher Richtung Arbeit für morgen. Aber okay. Alles gut.
0: Alles gut. Aber du gehst gelegentlich ins Theater? Das hast du mir eben schon angedeutet.
1: Ja, also wenn es sich anbietet, immer wieder gerne.
0: Toll.
1: Also es ist eine Leidenschaft und es gibt, glaube ich, kaum was Schöneres, dann den direkten Kontakt live auf Bühne Schauspieler zu sehen. Das ist schon was Tolles.
0: Ja. Das ist schon eine tolle Atmosphäre im schönen Theater oder so, nach vorne zu gucken, was die da machen. Genau. Ich nenne dir irgendwelche Theaterstücke, vielleicht sind es aber gar keine. Ich gebe dir mal zwei zur Auswahl, weil es sehr schwierig wird. Du weißt, wie unsere Schnellstquizze hier sind. Ja. Hier, die Physiker A. Ja, das ist so ein Verein von Physikerinnen und Physiker. Die treffen sich einmal im Monat zum Quatschen in der Kneipe über Physik. Und zwar treffen sie sich in der Kneipe zum zahmen Ocelot. Oder B ist vielleicht ein Theaterstück. Die Physiker.
1: Von Dürrenmatt. B.
0: Ja, ist richtig. Friedrich Dürrenmatt. Hast du schon gesehen?
1: Ja, klar.
0: Ja, habe ich auch schon mal gesehen vor vielen, vielen Jahren. Ne, drei so scheinbar Geisteskranke in der Irrenanstalt, das ist jetzt nicht respektierlich gemeint, entpuppen sich als Kernphysiker, die das gefährliche Weltwissen eines weiteren, der da ist, eines Genies beschützen wollen. Es ist haarsträubend. Tolles Stück. Geht unbedingt hin. Absolut, die Physiker.
1: Absoluter Klassiker der deutschen Literatur.
0: Sehr richtig. Haben viele auch schon im Deutschunterricht mal, glaube ich, drüber gesprochen. Ist auch gut so. Hier, was ist denn das? Guck mal. Pygmalion mit Y, A. Ach nein, das ist nur ein Pygmalion. Also ein Pygmalion ist ein gutartiges Muttermal. Das sagt euch jeder Hausarzt, Hautarzt auch. Hier bei dem Ding brauchen wir nichts machen. Das ist nur ein Pygmalion. Oder B, vielleicht auch was anderes.
1: Ich habe es noch nicht gesehen, aber ich glaube, es ist ein Theaterstück.
0: Das stimmt.
1: Ich kenne es auch als Musical, meine ich. Ich bin mir nicht ganz sicher.
0: Okay, das ist mir neu gerade, aber ich bin auch nicht so into Musicals. Von George Bernard Shaw. Das Pygmalion, das ist Inhalt in einem Satz, ist so ein ganz fürchterliches Ding. Also unbedingt hingehen mal, wenn ihr es könnt, wenn ihr es seht in eurem Theater. Das ist so ein blasierter, eingebildeter Sprachprofessor, der wettet, dass er einen ganz einfachen Menschen, und hier ist das einfache Blumenmädchen im Stück, ne, wirklich, aus der Unterschicht, allein durch das Beibringen eines adligen Akzents will dieser Professor sie in die feine Gesellschaft einführen. Es zieht einem alles zusammen, wenn man da drin sitzt und denkt, ah, oh, ist das cringe. Alter, hör auf damit. Aber auf jeden Fall mal hingehen. Hier, Leben des Galilei. A, das ist eine echt gute Doku über Galileo Galilei bei Arte. Oder B, vielleicht auch noch ein Theaterstück.
1: Das ist definitiv ein Theaterstück.
0: Ist richtig. Hast du gesehen von Bertolt Brecht?
1: Bertolt Brecht, klar.
0: Ne, das weißt du, von 1943 oder was? 40er Jahre. Der Wissenschaftler Galileo Galilei, Einsatzinhalt, widerruft unter dem Druck der Inquisition, ne, die Kirche ist dieses Mal schuld, seine astronomischen Entdeckungen und gerät in einen tiefen moralischen Konflikt über die Verantwortung der Wissenschaft. Weißt du, da kommen dann irgendwelche Präsidenten von, ich sag mal, Fantasiestaaten. Nein, nein, USA oder so. Nein, nein, das ist ja alles Fake News hier. Haut ab mit eurer Wissenschaft. Das Wetter, das ist halt einfach Wetter. Ach, man möchte sich die Augen reiben. Du bist auf der Gewinnerstraße, Veit aus Paderborn. Hier noch ein Ding, das könnte auch was anderes sein. Faust, eine Tragödie. A, ganz bekannter Actionfilm aus 2004. Da wird sich vorrangig geklöppt mit der Faust. B, eventuell ein Theaterstück.
1: Nicht eventuell, sondern ganz sicher. Goethes Faust, genau.
0: Ja, ist richtig. Ja. Wie oft hast du den gesehen?
1: Tatsächlich dreimal.
0: Dreimal. Ich war einmal, aber dann war ich nochmal und bin ich leider eingeschlafen. Das ist ja schon auch viele Jahre her. Johann Wolfgang von Goethe natürlich. Heinrich Faust schließt einen Pakt mit dem Teufel. Und dann geht alles aus den Fugen. Unbedingt hingehen. Du bist der Beste, Veit. Bleib dran, wir schenken dir was. Juhu.
1: Danke.

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1: Um 21 Uhr mit Alexander Terhorst. Entgegen der von den USA verkündeten angeblichen Waffenruhe hat Russland offenbar Energieanlagen in der Ukraine angegriffen. Wie der ukrainische Präsident Volodymyr Zelensky mitteilte, attackierte Moskau ein Heizkraftwerk in Kiew mit einer Drohne. Später habe es auch Angriffe auf Einrichtungen in der Region Kharkiv gegeben. US-Präsident Donald Trump hatte zuvor eine sogenannte Energiewaffenruhe zwischen Russland und der Ukraine verkündet. Zelensky reagierte davon überrascht. Er zeigte sich aber offen dafür, russische Ölraffinerien nicht mehr anzugreifen, wenn Russland die ukrainische Energieinfrastruktur verschone. Der ukrainische Präsident hat sich außerdem offen für Wahlen in seinem Land erklärt. Zelensky sagte dem US-Sender ABC, Präsident Donald Trump müsse Kreml-Chef Wladimir Putin zu einer 60-tägigen vollständigen Feuerpause bewegen, dann hätte die Ukraine Zeit, Neuwahlen zu organisieren. Trump hatte gestern erklärt, es sei an der Zeit, dass die Ukraine einen neuen Präsidenten bekomme. Wahlen während des Krieges sind in der Ukraine per Gesetz nicht erlaubt. Die neuen Agrar- und Verbraucherminister der Union haben sich in einem Brief an Kanzler Friedrich Merz gegen die geplante Zuckersteuer ausgesprochen. Darin heißt es, die Zuckersteuer belaste den Kauf bestimmter Lebensmittel unnötigerweise zusätzlich. Ein solcher Eingriff in den Markt sei in der aktuellen wirtschaftlichen Situation der Agrarbetriebe nicht vermittelbar. Der richtige Weg für eine Zuckerreduktion seien Aufklärung, Ernährungsbildung und Eigenverantwortung. Den Brief haben auch die mitteldeutschen Minister unterzeichnet. Nach einem geplanten Anschlag auf Polens Ministerpräsident Donald Tusk hat die Polizei einen Verdächtigen festgenommen. Das gab Tusk selbst bekannt. Es handelt sich um den Mann, der mit einem Attentat gedroht habe. Wer er ist, blieb zunächst unklar. In der Fußball-Bundesliga hat Freiburg die Tabellenführung übernommen. Im Heimspiel besiegten die Freiburger Schalke 2:1. Gladbach unterlag Köln 1:2. Das Spiel war zwischenzeitlich unterbrochen worden, weil sich Fans beider Vereine im Stadion eine Schlägerei lieferten. In der zweiten Bundesliga gab es folgende Ergebnisse. Hertha BSC Greuther Fürth 2:1, St. Pauli Karlsruhe 2:0 und Bochum Bielefeld 0:1. Das waren die Nachrichten. Das Wetter, heute Nacht wenige Schauer, stellenweise Nebel, 8 bis 3 Grad die Tiefstwerte. Morgen gebietsweise Nebel oder Hochnebel, später Sonne, Quellwolken und einzelne Schauer. Die Höchstwerte 12 bis 17 Grad. Die weiteren Aussichten, Mittwoch in Sachsen noch ein paar Schauer, tagsüber aufgeheitert bis 19 Grad, am Donnerstag bis 20. Die Zeit 21 Uhr und 3 Minuten.
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3: A4 Dresden Richtung Frankfurt. Zwischen Dresden-Hellerau und Dresden-Neustadt stockender Verkehr. A9 Richtung Berlin. Zwischen Coswig und Köselitz Stau und stockender Verkehr nach einem Unfall. A73 Richtung Bamberg. Zwischen Schleusingen und Eisfeld Nord Behinderung nach einem Unfall. In Weixdorf ist der Bahnübergang in der Königsbrücker Landstraße wegen Bauarbeiten bis Donnerstag ca. 6 Uhr gesperrt. A4 Dresden-Frankfurt. Zwischen Hohenstein-Ernsthal und Glauchau-West wird in Richtung Frankfurt die Fahrbahn erneuert. Bis voraussichtlich Dezember wird der gesamte Verkehr mit je 2 Fahrspuren pro Richtung auf der Richtungsfahrbahn Dresden geführt. Dadurch ist in Richtung Frankfurt die Anschlussstelle Glauchau Ost bis Ende Oktober gesperrt.
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Achtung, Falschfahrer auf der A485 Gießener Nordkreuz Richtung Langgöns zwischen Gießener Südkreuz und B3 Langgöns. Da kommt ein Falschfahrer entgegen, ganz rechts, wenn ich dumm bin. Auf der A485 Gießener Nordkreuz Richtung Langgöns zwischen Gießener Südkreuz und B3 Langgöns. Falschfahrer unterwegs, Vorsicht in beiden Richtungen.

0: Giant Rooks. Slow Dance for a Minute. In eurer Abendshow, Hallo Deutschland, wir hoffen, es geht allen gut. Wir haben diese ganze Woche immer schöne Sachen mit euch bequatscht. Das hat großen Spaß gemacht, Deutschland. Man kann immer so toll Deutschland abbilden. Und eine Sache haben wir vergessen, habe ich gerade gesehen im Kalender hier. Hatte ich mir aufgeschrieben für Donnerstag, ich dödel und habe vergessen. Am Donnerstag war doch Tag des Fangenspielens. Wahrscheinlich hättet ihr eh alle keine Zeit gehabt, weil ihr die ganze Zeit Fangen spielt draußen. Dann gibt es wirklich, das ist der Tag des Fangenspielens, also ne, öfter mal rausgehen und rumrennen an die Luft, ist doch auch mal gut. Okay, wieso? Ich glotze den ganzen Tag zu Hause TikTok-Videos. Was macht ihr? Nee, auch, aber gut, Fangenspielen, ganz, gar nicht so kurz her, dass ich das mal gemacht habe. Macht aber nichts. Und da fiel uns hier ein, das ist ja beim Fangenspielen, je nachdem, in welchen Regeln man das macht, da gibt es einen Punkt. So kann man bestimmen, in der Gegend, wo man da spielt, ne? Da der Baum da zum Beispiel, der Baum ist, und jetzt kommt's, der Moderator dieser Sendung, der kommt ja aus Köln, bei uns hieß das Freio, ne? Der Baum, da kannst du nicht gefangen werden vom Fänger, wenn du da hin tatschst an den Baum oder sowas, oder einen Stein, irgendwas dahin, ne? Das ist das Freio, und dann fiel uns ein, das heißt in ganz Deutschland überall anders, total, ich habe mal in den Sommerferien irgendwie, ich weiß nicht mehr wo, am Plöner See oder so, Fang gespielt mit 8 circa. Und dann waren da so Jungs aus, ich weiß nicht mehr, wo die herkamen. Und die sagten, wir spielen Fang. Der Baum da vorne ist das Mal. Das was? Das Mal. Bei denen hieß das das Mal. Ich weiß nicht, wo die herkamen. Wisst ihr, wo die herkamen? Wo ist es? Wo ist das Freio? Oder es gibt auch Haus oder Aus oder sowas, ne? Ich glaube, im Stuttgarter Raum ist es das Hiele zum Beispiel. Da kann man nicht gefangen werden. Ich glaube, Bielefeld ist Otto oder Otte, irgend sowas. Aber wo ist es denn das Mal? Und sagt mal bitte, wie das bei euch heißt. Wie heißt bei euch das Freio? Guck mal, da ist Luca aus dem Abendshow-Team. Du kommst aus Freiburg.
1: Sie.
0: Du hast aber gerade, was hast du eben gesagt?
1: Naja, ich habe ja auch ganz stark überlegt und gerade meinen Kopf zerbrochen, wie das bei
0: ihr
1: uns
0: hieß. Ihr habt einfach
1: aber
0: so Fang haben, gespielt.
1: Genau, wir haben Fang und Verstecken gleichzeitig gespielt. Also du musst dich verstecken. Und
0: ja, gut, das Verstecken spielen, da wirst du...
1: Genau, und dann, wenn du gefangen wurdest, hast du quasi verloren. Und dann konntest du dich aber auch am Baumstamm abklatschen, ja, und dann hast du quasi gewonnen. Und das war dann Andatsch-Verstecki, also du musst dich quasi andatschen.
0: Andatsch-Verstecki, also du fasst den Baum da an und dann kannst du nicht gecasht werden. Ja. Okay, alles klar. Das hört sich lustig an. Andatsch-Verstecki in Bad. Aber ich glaube, es ist was anderes. Es hat ja was mit dem Versteckspiel zu tun. Nee, wir reden nur vom Fang. Also in Köln hieß das Freio. Wie hieß das bei euch? 07221 2011. Blitzumfrage Deutschland. Wie hieß beim Fangspielen der Platz, den man vorher bestimmt hat, wo man nicht gefangen werden kann? Der hieß bei uns Freio. 07221 2011.

Es ist so lustig. Wir sammeln hier gleich, machen wir das in ausführlicher Länge. Wie das Freio beim Fangen spielen, so hieß es bei uns in der Jugend in Köln und Umgebung. Das ist da beim Fangen, wo man nicht gefangen werden kann, das Freio. Aber das heißt in ganz Deutschland anders. Wir haben schon ganz viel gesammelt. Gleich erzählen wir es, aber vorher stellen wir euch einen ganz tollen neuen Song vor. Aus Frankreich von Billy Bird. Stellt euch mal vor, wir könnten unser Herz so einfach in die Mikrowelle legen. Kurz aufwärmen, zack, schon sind wir wieder bereit für die nächste Liebe. Genau dieses Bild hat Billy Bird in ihrem neuen Song so reingepackt. Der heißt L'amour, ça fait mal. Liebe tut weh, die Liebe tut weh. Buh. Ist weniger als Fakt, sondern eher so bei ihr eine Rückfrage. Tut Liebe weh? Und ihr merkt, bei Billy geht es um die ganz großen Gefühle. Sie kommt aus der Schweiz, gar nicht aus Frankreich, weil sie Französisch singt. Sie singt auch Französisch, weil sie aus dem französischen Teil der Schweiz kommt. Und macht so ganz melancholischen, schönen Indie-Folk-Pop. Ihr neues Album ist seit Freitag draußen. La Lumière sans fin des été. Das endlose Licht des Sommers vielleicht. Jetzt neu in Pop. L'amour, ça fait mal. Billy Bird. Sehr schön entspannend zum Zurücklegen. Mach das mal.

0: Wir spielen Fangen in eurer Abendshow. Wir haben festgestellt, dass der Ort beim Fangenspielen, ne, einer ist der Fänger und muss die anderen einfach fangen durch hinterherrennen im besten Fall und dann klatschst du und dann sagst du, du bist. Aber es gibt einen Ort, bei vielen Varianten des Fangenspielens gab es einen Ort, der war sicher. Da konnte man einfach hingehen oder sich hinstellen, das war da vielleicht der Baum da vorne oder dran fassen. Dann war das, wo ich herkomme, der Moderator dieser Sendung, kommt aus Köln und da hieß es Freio oder Frei, das Freio. Und es gibt so viele von euch, die geschrieben haben, wie das bei euch überall in Deutschland hieß. Guck mal, Matthias hat gerade geschrieben aus der Nähe von Heilbronn, nördlich von der Bahn. Da hieß das Bodde. 07221 2011, geh einfach ins Telefon. Wer bist du? Hallo.
1: Ich heiße Carsten.
0: Carsten, wo wohnst du? Wo kommst du her? Wo bist du aufgewachsen?
1: Ich bin in Leipzig aufgewachsen und da hieß das C.
0: Das C?
1: Das hieß einfach nur C.
0: Einfach nur das C. Ist ja, ja super. Genau. Danke für die sehr wertvolle Information.
1: Alles klar.
0: Tschüss, Carsten. Dir auch. Ciao. Spiel mehr fangen. Lustig, wir gehen hier noch dran. Hallo, hier ist der Baschi aus der Abendshow aus Köln. Wo kommst du her und wie heißt du?
2: Hallo, hier ist der Thorsten und ich komme aus dem Raum Paderborn.
0: Das ist ja interessant. Wie hieß es da? Das Freio.
2: Da hieß es Pax.
0: Pax? Wie lateinisch Pax. Frieden?
2: Ja, genau. Ich habe das auch viel später erst im Geschichtsunterricht mal gelernt. Pax Romana, dann kam plötzlich so, krass, das ist der Pax, warum? Jetzt weiß ich es endlich.
0: Krass. Guck mal, der Geschichtsunterricht war doch für was gut. Hey, danke, ja, dass du angerufen hast. Alles Liebe. Ja, tschüss.
2: Sehr gerne, ciao.
0: Guck mal, Hartmut schreibt uns noch hier gerade aus Wiesbaden. Hier in Oberhessen hieß das Beat bei uns. Einfach nur das Beat. Viele Grüße derzeit aus Ischia. Wir sind neidisch, Hartmut, liebe Grüße. 07221 2011, ich gehe hier noch dran aus Spaß.
3: Hallo Markus, hier ist Steffi aus Feingen-Enz, grüß dich.
0: Steffi, wo hast du gegen getatscht, damit du nicht gefangen werden konntest?
3: Vor knapp 50 Jahren und dann hieß das bei uns immer Botte.
0: Botte, guck mal, wie beim Matthias eben aus nördlich von Heilbronn, da hieß es auch Bodde. Oder
3: ja,
0: Botte.
3: Siehst du, vielleicht ist das Baden-Württemberg.
0: Na, aber das ist ja wie in jedem Dorf fast anders. Ey, danke Steffi für die Botte.
3: Gerne.
0: Tschüss.
3: Tschüss, schönen Abend noch.
0: Dir auch. 07221 2011, ich gehe hier noch dran. Hallo, jetzt poppt die Abendshow, spielen wir Fangen. Wer bist denn du?
4: Ja, ich bin die Regina.
0: Na, wo wohnst du, Regina?
4: Ich wohne in Frankfurt am Main.
0: Da habt ihr bestimmt auch Fangen gespielt. Und wie hieß das Ding, wo man dran klatschen konnte und dann konntest du nicht gefangen werden?
4: Ja. Genau, und zwar, ich kann mich gut erinnern, das war das Hola.
0: Hola!
4: Also, ja, Hola!
0: Das haben doch Kinder erfunden, oder? Das kann nicht anders gehen. Wieso hieß es denn Hola? Weiß es jemand? Nein.
4: Ja, weiß ich nicht. Ich habe da einfach mitgespielt und dann hieß es, hier kannst du dich hinstellen, wenn du da schnell dort bist. Ja. Kommst du ins Hola und keiner kann dich mehr fangen.
0: Ey, Regina, und, danke fürs Hola. Alles Liebe. Tschüss.
4: Bitte schön,
0: tschüss. Ist das lustig?
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1: Es ist kurz nach 9:30.
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7: Heute Nacht werden die Schauer seltener und es lockert und klart oft auf. Später kann es gerade im Umfeld der Nord- und Ostsee noch kurz mal regnen. Nebel bildet sich vor allem im Südwesten und Süden bei 11 bis 0 Grad. Morgen herrscht meist trockenes Herbstwetter mit einem Mix aus Sonnenschein und Wolken, sobald die Nebelfelder weg sind. Dazu liegen die Höchstwerte zwischen 10 Grad im Erzgebirge und 19 Grad am Oberrhein. Der Wind spielt nur nordöstlich der Elbe noch eine Rolle.
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8: A4 Dresden Richtung Frankfurt. Zwischen Dresden-Hellerau und Dresden-Neustadt stockender Verkehr. A9 Richtung München. Zwischen Niemeck und Klein-Marzehns Behinderungen nach einem Unfall im Baustellenbereich. A9 Richtung Berlin. Zwischen Coswig und Köselitz Stau und stockender Verkehr nach einem Unfall. Die B91 Richtung Halle ist zwischen Merseburg und Schkopau nach einem Unfall gesperrt. Auf der A4 Dresden-Frankfurt wird zwischen Stadtroda und Jena-Zentrum die Fahrbahn Richtung Frankfurt erneuert. Bis voraussichtlich Dezember wird der gesamte Verkehr mit je 2 Fahrspuren pro Richtung auf der Richtungsfahrbahn Dresden geführt.
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1: Und jetzt pop eure Abendshow mit Markus Barsch. Hi.

Du kannst mich hier nicht fangen. Ich stehe ja wohl im Freio. Ha! Hallo Deutschland, hier ist Pop, eure Abendshow. Wir haben festgestellt, dass man früher beim Fangen spielen, vielleicht ist es heute auch noch so, man müsste mal die Kinder fragen. Könnt ihr mal eure Kinder fragen? Ich habe nur welche, die noch nicht sprechen können. wenn die Fangen spielen, haben die auch noch so einen Ort, wo man nicht gefangen werden kann. Ne? Dieser sichere Ort, wir haben eben so besprochen, in Köln, wo ich aufgewachsen bin, da hieß das Freio, heißt es heute noch, wie ich hier lese. Und das heißt überall, das heißt ungefähr alle 6 Kilometer in Deutschland anders. Hier kommt Gabi aus Drage, südöstlich von Hamburg. Da heißt es Klippo zum Beispiel. Oder in Flensburg, da wohnt XYZ, Herr Petersen oder Frau Petersen-Klausen. Moin, da heißt es auch Klippo, schreibt er oder sie. Klippo in Flensburg haben wir das so genannt. Günther aus, sagt, bei meiner Frau, die kommt aus Braunschweig, das fanden wir am allerbesten, hieß das Pulle.

0: Pulle. Saskia aus Viersen, das hieß bei uns Pott. Susanne ist hier noch aus dem, warte mal, aus meiner Region, das Markgräflerland, Land, da hieß es einfach nur langweilig Häusle. Ist doch nicht langweilig, ist doch süß. Ja, aber übrigens bei Feuer, Wasser, Erde, Luft, ein anderes Spiel für Kinder oder so, für Erwachsene auch, gibt es das ganz unterschiedlich viele Häusle, schreibt die Susanne. Das stimmt, haben wir auch gerne gespielt. Alex schreibt hier noch aus Bad Kreuznach. Bei uns hieß dieser Ort einfach nur Haus auch. Okay, Ilona schreibt es auch. Hier bei uns im Monne einfach nur das Haus. Ja gut, okay, ist doch nicht langweilig. Guck mal, Fabian noch aus Bayern, aus Rosenheim, das hieß bei uns Kobe. Und Martina in Hamburg hieß das früher Mal, einfach nur Mal, das Mal. Das Mal, das habe ich auch gehört, das Mal schon in meinem Leben mit Kindern, mit denen ich mal im Urlaub oder so fangen spielte. Hier ist noch Dominik aus Freiburg, regt sich auf.
1: Bei mir früher gab es sowas nicht mit frei. Da ist man gerannt, bis man fertig war oder gefangen war oder keine Lust mehr hatte. Von wegen frei, wo gibt's denn sowas?
0: Ja, aber Mensch, Dominik. Dafür hat sich der Rest von Deutschland hat lustige Namen ausgedacht.
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Cool oder cool? Lucaint, das ist die mit Love Bites Back, jetzt neu. Tip Street in eurer Abendshow. Noch was aus dem Verkehrszentrum. Vorsicht auf der A5, Karlsruhe Richtung Frankfurt, zwischen Frankfurt Flughafen Nord und Frankfurt Niederrad. Da steht ein kaputtes Auto im Kurvenbereich und es sind Menschen auf der Fahrbahn.

0: 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Warte mal, hier ist noch einiges los auf den Straßen in Deutschland um diese Zeit. Die A2 Dortmund-Hannover ist jetzt zwischen Bad Nennendorf und Wunsdorf-Kohlenfeld in beiden Richtungen einem Unfall gesperrt. Vorsicht, A2 Dortmund-Hannover, Sperrung zwischen Bad Nennendorf und Wunsdorf-Kohlenfeld.
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1: Um 22 Uhr mit Alexander Terhorst. Entgegen der von den USA verkündeten angeblichen Waffenruhe hat Russland offenbar Energieanlagen in der Ukraine angegriffen. Wie der ukrainische Präsident Volodymyr Zelensky mitteilte, attackierte Moskau ein Heizkraftwerk in Kiew mit einer Drohne. Später habe es Angriffe auf Einrichtungen in der Region Kharkiv gegeben. US-Präsident Donald Trump hatte zuvor eine sogenannte Energiewaffenruhe zwischen Russland und der Ukraine verkündet. Zelensky reagierte davon überrascht. Er zeigte sich offen dafür, russische Ölraffinerien nicht mehr anzugreifen, wenn Russland die ukrainische Energieinfrastruktur verschone. Die neuen Agrar- und Verbraucherminister der Union haben sich in einem Brief an Kanzler Friedrich Merz gegen die geplante Zuckersteuer ausgesprochen. Darin heißt es, die Zuckersteuer belaste den Kauf bestimmter Lebensmittel unnötigerweise zusätzlich. Ein solcher Eingriff in den Markt sei in der aktuellen wirtschaftlichen Situation der Agrarbetriebe nicht vermittelbar. Der richtige Weg für eine Zuckerreduktion seien Aufklärung, Ernährungsbildung und Eigenverantwortung. Den Brief haben auch die mitteldeutschen Minister unterzeichnet. Nach einem geplanten Anschlag auf Polens Ministerpräsident Donald Tusk hat die Polizei einen Verdächtigen festgenommen. Innenminister Marcin Kierwiński sagte dem Sender TVP, es handle sich um einen Mann in den 60ern. Er sei in der Region Niederschlesien gefasst worden. Durch den Brandleiter-Eisenbahntunnel unter dem Rennsteig fahren ab morgen früh wieder Züge. Damit müssen Fahrgäste zwischen Erfurt und Suhl nicht länger in Busse umsteigen. Der Tunnel war 12 Wochen lang modernisiert worden. In der Fußball-Bundesliga hat Freiburg die Tabellenführung übernommen. Im Heimspiel besiegten die Freiburger Schalke 2:1. Gladbach unterlag in Köln mit 1:2. Das Spiel wurde zwischenzeitlich unterbrochen, weil sich Fans beider Vereine im Stadion eine Schlägerei lieferten. Zudem wurden Böller und Leuchtraketen gezündet. Es dauerte mehrere Minuten, bis

0: ist die Polizei ein Schritt. In der zweiten Bundesliga gab es folgende Ergebnisse: Hertha BSC Greuther Fürth 2:1, St. Pauli Karlsruhe 2:0 und Bochum Bielefeld 0:1. Das waren die Nachrichten. Das Wetter: heute Nacht wenige Schauer, stellenweise Nebel, 8 bis 3 Grad. Morgen gebietsweise Nebel oder Hochnebel, später Sonne, Quellwolken und einzelne Schauer, 12 bis 17 Grad. Dienstag nach Nebel heiter, im Westen später etwas Regen, 11 bis 17 Grad. Und am Mittwoch dann bis 19 Grad, Donnerstag bis 20. Die Zeit: es ist 22 Uhr und gleich 3 Minuten.
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3: A4 Dresden Richtung Frankfurt. Zwischen Dresden-Hellerau und Dresden-Neustadt stockender Verkehr. A9 Richtung München. Zwischen Niemeck und Klein-Marzehns Behinderungen nach einem Unfall im Baustellenbereich. A9 Richtung Berlin. Zwischen Coswig und Köselitz Stau und stockender Verkehr nach einem Unfall. A38 Richtung Göttingen. Vorsicht, zwischen Leuna und Merseburg Süd liegt ein totes Reh auf allen Fahrspuren. Die B91 Richtung Halle ist zwischen Merseburg und Schkopau nach einem Unfall gesperrt. In Weixdorf ist der Bahnübergang in der Königsbrücker Landstraße wegen Bauarbeiten bis Donnerstag ca. 6 Uhr gesperrt.
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4: Mit Markus Barsch am Sonntagabend. Schön, dass ihr da seid. Wir gucken gleich mal, was der Montag bringt und der Dienstag und der Mittwoch. Wir gucken in die neue Woche. In 10 Minuten hier.
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0: Maisie Peters in eurer Abendshow. Hallo Deutschland, schön, dass ihr da seid. Es ist 22.14 Uhr in Pop. Noch eine Stunde, ist ja matt, das kann ja niemand aussehen. Eine Stunde 46 Minuten bis Montag. Da startet die neue Woche. Wir gucken mit Rebecca de Boer aus dem Abendshow-Spezialteam, was die kommende Woche so ansteht alles. Ein Preis steht diese Woche noch aus, ne? Der will noch vergeben werden.
1: Ja, oder? An jemanden, der sich mit Geld und Zahlen auskennt. So viel kann man schon mal sagen. Letzte Woche wurden ja schon 5 Nobelpreise verkündet. Medizin, Physik, Chemie, Literatur und Frieden. Mhm. Aber noch ist es nicht ganz vorbei. Morgen steht fest, wer den Sonderpreis für Wirtschaft bekommt. Fun Fact, eigentlich ist das gar kein Nobelpreis, weil er nicht auf dem Testament von Alfred Nobel zurückgeht, also darauf basiert, wie eben der Rest, sondern nachträglich erst gestiftet wurde. Ja, und das merken die Preisträger auch vor allem daran, dass ihr Name nicht wie normalerweise bei den anderen auf dieser Fläche von der Nobelmedaille drauf graviert ist, sondern an den Rand.
0: Nur auf den Rand?
1: Auf den Rand graviert. Ja,
0: den will doch niemand haben, diesen Wirtschaftswunderpreis.
1: Ich weiß nicht.
0: Okay, alles klar. Wir müssen aber auch danach nicht auf große Verkündungen verzichten. Es steht noch eine weitere, noch eine Ehrung gibt es die kommende Woche.
1: Am Donnerstag wissen wir, wer Vogel des Jahres ist.
0: Ja.
1: Nicht 2026, das wissen wir schon, das ist das
0: Rebhuhn.
1: Sehr gut. Sondern 2027. Aktuell läuft noch die Abstimmung auf der Website des NABU. Donnerstag 11 Uhr endet diese Abstimmung. Noch am Mittag wissen wir dann das Ergebnis, da wird es feierlich verkündet. Mhm. 5 Vogelarten stehen aktuell noch zur Auswahl. Die wurden von Vogelexperten aller Art schon mal vorausgewählt. Also noch im Rennen
0: ja.
1: Die Mehlschwalbe.
0: Mehlschwalbe?
1: Ja, gilt als gefährdet. Der Trauerschnepper.
0: Hast du doch erfunden.
1: Nein, die gibt es wirklich.
0: Okay.
1: Der Kranich, der Kolkrabe und die Wasseramsel.
0: Okay, wir drücken allen 5 gleich die Daumen. Vielleicht die etwas gefährdeteren, die Mehlschwalbe, wenn du sagst, gilt als gefährdet, der noch extra. Haben wir noch was mit Tieren, bitte?
1: Ja, Samstag ist noch Hundemesse in München.
0: Buff.
1: Hunde-Lifestyle-Messe nennt sie sich. Auf der Website steht, sie sei ein großes gemeinsames Wuff voller Emotionen, Wissen und Begeisterung. Also ein Treff für Hundeliebhaber und natürlich für die Branche. Und ein Highlight ist das traditionelle Dackelrennen.
0: Okay, danke Rebecca Buhr aus dem Abendshow. Was bringt die neue Woche Spezialteam?
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Spaghetti Carbonara. Will ich jetzt sofort haben. 22.22 Uhr. Vorsicht bitte auf der A57 Nienwegen Richtung Krefeld. Zwischen Raststätte, Kahlberger Forst West und Uedem steht ein kaputtes Auto.

0: Es ist 10:30.
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3: Heute Nacht werden die Schauer seltener und es lockert und klart oft auf. Später kann es gerade im Umfeld der Nord- und Ostsee noch kurz mal regnen. Nebel bildet sich vor allem im Südwesten und Süden bei 11 bis 0 Grad, wobei es in Franken und Hessen am kältesten wird. Morgen herrscht meist trockenes Herbstwetter mit einem Mix aus Sonnenschein und Wolken, sobald die Nebelfelder weg sind. Dazu liegen die Höchstwerte zwischen 10 Grad im Erzgebirge und 19 Grad am Oberrhein. Der Wind spielt nur nordöstlich der Elbe noch eine Rolle.
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4: A4 Dresden Richtung Frankfurt. Zwischen Dresden-Hellerau und Dresden-Neustadt stockender Verkehr. In Weixdorf ist der Bahnübergang. In der Königsbrücker Landstraße wegen Bauarbeiten bis Donnerstag ca. 6 Uhr gesperrt. Auf der A4 Dresden-Frankfurt wird zwischen Stadtroda und Jena-Zentrum die Fahrbahn Richtung Frankfurt erneuert. Bis voraussichtlich Dezember wird der gesamte Verkehr mit je 2 Fahrspuren pro Richtung auf der Richtungsfahrbahn Dresden geführt.
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5: Und hier ist Pop, eure Abendshow am Sonntagabend mit Markus Barsch und Martin Garrix und Ed Sheeran. Hi. Stay.

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1: Und schön, ich bin an den Knopf gekommen. Gute Fahrt.
2: Wirklich? DJ Wurstfinger.
1: Ich. Hallo, hier ist Bob, eure Abendshow. Wir haben was Gutes Neues für euch jetzt. Zwei Infos für alle Tupito von Panem-Fans. Ne, die Hunger Games. Aber ihr wusstet das natürlich. Kommt ja ein neuer jetzt im Mitte November ins Kino. Neuer Tribute von Panem-Film. Und es ist immer eine große Ehre, wenn man da als Popstar den Song dazu beisteuern darf. Taylor Swift hat das schon gedurft oder Olivia Rodrigo. Und jetzt darf das Noah Cahan.
2: Hä?
1: Wirklich? Der mit Stick Season? Oder das andere hervorragende Ding, was wir rauf und runter spielen, immer noch gerne, weil es einfach toll ist, The Great Divide.
3: Mary Rich.
1: Ich hoffe, du setzt dich mal schön zur Ruhe und heiratest reich. Ach, Noah Cahan, das ist ein cooler Typ. Ne? So ein Folk-Gitarren-Gott aus den USA. Sein Album stand dieses Jahr dort auch auf Platz 1. Also die Anfrage kam nicht so aus dem Blauen heraus. Und Noah sagt selber, er ist so Riesenfan von den Büchern und von den Filmen mit Jennifer Lawrence ja, und anderen Konsorten. Der hat natürlich sofort gesagt, als er gefragt wurde, möchtest du vielleicht den neuen Song beisteuern? Lass mich kurz überlegen. Ja! Ne? Okay, alles klar. Der Song heißt Draw You Out. Psst. Noah Cahan. Tribute von Panem. Ab November im Kino. Jetzt in der Abendshow.

0: Die 90er haben angerufen. Sie wollen das Vamdu-Projekt zurück. King of my castle. Guck mal, was ich gefunden habe. Hier ist Pop, eure Abendshow. Hallo. Die neue Woche startet gleich in 1 Stunde und 11 Minuten. Und dann macht's Puff und es ist Montag. Und dann gehen vielleicht einige ins Bett. Und morgen früh muss in den neuen Tag gehopst werden. Und zwar bestens gelaunt. Da können wir kurz helfen. Braucht ihr vielleicht ein bisschen Weisheit aus diesem Glückskeks, den ich gerade hier gefunden habe? Ich werde ihn öffnen. Ihr wisst, wie es ist. Der Moderator, ich opfere mich für euch auf und fress den Keks. Will ja keiner, da ist ja nichts drin. Ich glaube, es ist kein einziger Nährstoff. Doch, vielleicht ein Hauch. So 0,001 Müh ist in diesem Glückskeksteig, oder? Aber ihr kriegt natürlich den hervorragenden Spruch, den weisen Spruch aus dem Glückskeks. Kriegt ihr 07221 2011. Jetzt einfach anrufen, wer noch ein bisschen Weisheit für den Start in die kommende Woche morgen früh brauchen könnte. Oder auch am Sonntagabend, am späteren, kann man auch immer noch ein bisschen Weisheit brauchen. Einfach anrufen, 07221 2011. 07221 2011. Ich werde diesen Glückskeks gleich für jemanden von euch öffnen. Und ihr kriegt die Weisheit aus dem Keks. Nach Mark Forster.
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0: Es könnte doch so einfach sein, oder? Wie Marky Mark Forster das hier so beschreibt. Weißt du, wenn alle einigermaßen cool zueinander sind, dann geht's der Welt besser. Vielleicht. Hoffentlich ja. Der Moderator dieser Sendung hat einen Glückskeks gefunden und natürlich, wie immer sonntagsabends, so ein bisschen Weisheit für die neue Woche. Kann doch nicht schaden. Hallo Markus in Mellendorf.
1: Na, Markus? Hallo Markus.
0: Hallo Markus, hallo Markus. Ich habe so ein Echo, du auch?
1: Genau.
0: Kleiner Spaß. Markus, geboren, kommst du aus Flensburg ursprünglich?
1: Ja.
0: Hast du auch im Kraftfahrtbundesamt dann erstmal angefangen zu arbeiten? Das Einzige, was viele Menschen kennen aus Flensburg. Sonst gibt es da nichts.
1: Wieso? Kennt die SG Flensburg-Handewitt nicht?
0: Wen kenne ich?
1: SG Flensburg-Handewitt?
0: Ja, selbstverständlich. Klar.
1: Sonst hätte ich jetzt aufgelegt.
0: Also, absolut, nur stringent, wie du dich. Okay. Hier, das ist gut, finde ich gut. Ich mache schon mal den Keks.
1: Flensburger Bier kennst du auch.
0: Okay, ja, okay, auch. Geht los. Ich habe den Keks schon geöffnet gerade. Ich gucke mal gerade, ob der knusprig ist. Nee, gut, der geht noch. Wenn die so gar nicht mehr knusprig sind, dann würde ich jetzt davon Abstand nehmen, da reinzubeißen. Aber ich mache das für euch. Jetzt kommt der Spruch für Markus aus Mellendorf, ursprünglich aus Flensburg. Guck mal, hier, wir haben ja magische Glückskekse. Hier scheint in dem Moment, wo ich den aufmache, immer der Name des Rezipienten. In diesem Fall, Hallo Markus. Das steht hier wirklich jetzt. Und jetzt kommt's. Das steht hier auch wirklich. Freie Fahrt zum Erfolg. Ist das der Hammer?
1: Nee, den kannst du wieder einpacken.
0: Warum? Der ist doch super. Mach doch mal. Freie Fahrt zum Erfolg ab morgen.
1: Ja, war gut.
0: Marco.
1: Okay.
0: Tschüss.
1: Danke. Tschüss.
0: Da nicht viel. Tschüss. Das ist der beste Keks, den es hier gab.

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1: Um 23 Uhr mit Thomas Bertsch. Die polnische Polizei hat nach Hinweisen auf einen geplanten Anschlag auf Spitzenpolitiker einen Verdächtigen festgenommen. Es handelt sich um einen Mann in den 60ern, teilte das Innenministerium in Warschau mit. Aus der Stadt berichtet unsere Korrespondentin Paulina Milling.
2: Es handle sich um den Mann, der Donald Tusk gedroht und ein Attentat auf ihn geplant habe. Die polnischen Sicherheitsbehörden hatten heute früh Informationen über einen möglichen Anschlagsplan auf Premierminister Tusk und Verteidigungsminister Kosiniak-Kamysz erhalten. Bisher ist noch unklar, ob der Festgenommene beiden Regierungsmitgliedern gedroht haben soll oder ob nach weiteren Verdächtigen gesucht wird. Ein Sprecher der Sicherheitskräfte hatte zur Einordnung der Bedrohungslage erklärt, die Angelegenheit sei wörtlich todernst.
1: Russland hat nach der Ankündigung von US-Präsident Trump, es gebe eine Waffenruhe im Energiebereich zwischen Kiew und Moskau, weitere Energieanlagen in der Ukraine angegriffen. Das hat der ukrainische Präsident Zelensky mitgeteilt. Ein Heizkraftwerk in Charkiw und eines in Kiew seien nach der Ankündigung getroffen worden. Sollte Russland aber keine Energieanlagen mehr angreifen, werde die Ukraine mitziehen, so Zelensky. In Berlin berät die Führungsspitze der CDU über ihren künftigen Kurs. Der rheinland-pfälzische Ministerpräsident Schnieder ist ein Teilnehmer der Klausurtagung. Er sagte in der ARD, Union und SPD müssten das Vertrauen der Menschen zurückgewinnen und die Inhalte des Koalitionsvertrags umsetzen. Als Beispiel nannte Schnieder die Energiepolitik. Es gebe zwar Erfolge wie den Industriestrompreis, das reiche aber nicht aus.
3: Wir haben es nicht geschafft, den gesamten Mittelstand mitzunehmen und wir haben es auch nicht geschafft, diese günstige Energie dann für alle, nämlich auch für die Menschen im Land umzusetzen. Und das macht Vertrauen kaputt, weil es versprochen war. Das sind Dinge, die noch offen sind, in die wir jetzt auch in die Umsetzung gehen müssen. Wir müssen mit der Stromsteuer so weit runter, wie das möglich ist, und zwar für alle. Das ist ein Versprechen, das ist zu halten und ich werde nicht müde werden, das auch künftig einzufordern.
1: CDU-Generalsekretärin Hoppermann hatte zuvor gesagt, die Klausur sei keine Wunderwaffe, sondern der Auftakt eines Prozesses. Die Partei wolle so zurück zu alter Stärke finden. Der SC Freiburg ist neuer Tabellenführer der Fußball-Bundesliga. Die Badener besiegten Schalke 04 mit 2:1. Den entscheidenden Treffer erzielte Keisuke Goto kurz vor Ende des Spiels. Nach einer gelb-roten Karte gegen Offensivmann Yuito Suzuki war der SC fast eine halbe Stunde lang in Unterzahl. Im zweiten Sonntagsspiel gewann Köln gegen Mönchengladbach mit 2:1. Das Wetter für Deutschland. In der Nacht an der Küste und an den Alpen noch Schauer, sonst meist trocken, teils neblig. Tiefstwerte 8 bis 1 Grad, örtlich Bodenfrost. Morgen tagsüber im Norden und Osten vereinzelt noch Schauer, ansonsten Sonne-Wolken-Mix, höchstens 12

0: bis 19 Grad. Die Zeit 23.03 Uhr.
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3: A4 Dresden-Frankfurt. Zwischen Hohenstein-Ernsthal und Glauchau-West wird in Richtung Frankfurt die Fahrbahn erneuert. Bis voraussichtlich Dezember wird der gesamte Verkehr mit je 2 Fahrspuren pro Richtung auf der Richtungsfahrbahn Dresden geführt. Dadurch ist in Richtung Frankfurt die Anschlussstelle Glauchau-Ost bis Ende Oktober gesperrt. Auf der A4 Dresden-Frankfurt wird zwischen Stadtroda und Jenatz-Entrum die Fahrbahn Richtung Frankfurt erneuert. Bis voraussichtlich Dezember wird der gesamte Verkehr mit je 2 Fahrspuren pro Richtung auf der Richtungsfahrbahn Dresden geführt.
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4: Mit Markus Barsch, hallo, schön, dass ihr da seid. Tiffany Harris hatte genau einen Hit, der ist Vertigo, der war aber dick und fett und den haben wir rauf und runter gespielt in den deutschen Radios. Und das ist das Tolle, dass ihr neuer Song Find Me, der ist direkt bam in die Charts geschossen, sodass wir ihn sofort euch jetzt hier mal geben. Tiffany Harris, Find Me, neu in der Abendshow.
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0: Hallo Deutschland, hier ist Pop, eure Abendshow am Sonntagabend. Wir klappen die Woche langsam zu, nicht? Und suchen da immer gerne nochmal die witzigste Polizeimeldung der Woche, die uns vielleicht so kopfschüttelnd in den Bildschirm hat gucken lassen, euch vielleicht auch. Man könnte drüber schreiben, können Sie bitte mal den Kofferraum aufmachen? Ungern. Also die Kategorie dieser Polizeimeldung ist sicherlich, naja, bisschen doofer Dieb oder so oder doofe Diebe. Die Menschen, die das zuerst gesehen haben, haben alle gedacht, das ist doch KI, das Foto stimmt doch nicht, das ist doch ein Fake-Foto oder so. Ne? Kommissar Luca Pollmeier ist hier aus dem Pop-Abend True Crime für Anfängerteam. Was ist da genau passiert mit diesem kleinen Laster, du?
1: Nachts auf der A3 bei Frauenaurach hatte dieser Kleintransporter eine Panne, einen Reifenplatz, eher gesagt. Die Felge hat sich einfach mal komplett verabschiedet, aber jetzt kommt's nicht nur die. Als die Polizei dann eben an dem Pannenwagen angekommen ist, waren auch die Fahrer weg, einfach im Wald verschwunden. Und das ist ja schon kurios, aber dann machen die Beamten die Hecktür auf und dann kommt ihnen die Ladung entgegen. Und das sind 4 Tonnen gebrauchte Wasserzähler aus Messing. Auf dem Tatfoto, da könntest du dich komplett so einbuddeln, wie in so einem Bällebad.
0: Ja.
1: Und das sind einfach hunderte Wasserzähler aufeinander, die quillen da aus dem Kofferraum.
0: Die quillen da wirklich so in Blau aus dem Kofferraum raus. Man denkt, das ist doch fake hier. Nee, könnt ihr euch angucken. 4 Tonnen in so einem, weißt du, 4 Tonnen in so einem kleinen Laster da, in so einem Van-Laden. Hätte doch keiner ahnen können, dass da der Reifen vielleicht irgendwann mal sagt, hab keine Lust mehr.
1: Ja, organisatorisch schon eine Meisterleistung. Und es ging sogar so weit, der Abschleppdienst konnte den Wagen nicht mit dem Kran hochheben, weil
0: zu schwer
1: und dann musste extra eine starke Winde ran.
0: Du hast mal eben geguckt, wenn du das ganze Messing aus diesen Tausenden von Wasserzählern zum Schrottplatz gebracht hättest, was hättest du bekommen?
1: Also ja genau, für diese insgesamt 4 Tonnen, je nach Sorte und Reinheit, ungefähr zwischen 20.000 und 30.000 Euro.
0: Ja, also siehst du, nun gut, jetzt sind sie einfach in den Wald abgehauen, was willst du machen? Den Post von der Polizei und dem Bällebad, das aus dem Kofferraum kommt, ist auf popabend.de im Liveblog für euch.

Die 90er. Die Fans hatten ein Poster von der Frau an der Wand, den Walkman auf dem Kopf und auch im Radio lief Heart and Shoulder von Heather Nova oder Welthit. Heather Nova kommt von den Bermuda-Inseln, aber der Song damals, der hat sie auf einen Schlag berühmt gemacht, von Europa bis hinter Australien. Und solche Erfolge sind ja für viele Künstlerinnen und Künstler eher so ein bisschen Fluch als Segen, verflixt. Man rennt dem einen großen Hit dann für immer hinterher. Heather Nova nicht, die hat einfach immer weitergemacht. Geschrieben, getourt, aufgenommen, alles immer mit ganzer Leidenschaft. Ende Oktober kommt Heather Novas Album Nummer 14, The Orchard. Diesmal geht es ihr ganz bewusst um Hoffnung. Ist wichtig in diesen Zeiten, sagt sie. Und sie sagt auch, Songs funktionieren wie Mantras. Man singt sie im Studio 100-mal und dann jeden Abend auf Tour ja auch. Und was man so oft wiederholt, das wird man irgendwann auch, sagt sie. Also packt sie Licht rein in die Dunkelheit, sehr philosophisch. Und der neue Song heißt In the Path of Hurricanes. Also, ne, im Pfad, im Weg der Hurricanes. Heather Nova, neu für euch in der Abendshow.

Heather Nova in the Path of Hurricanes von ihrem neuen Album. Sie kommt auf Tour nach Deutschland Ende Februar 27, kommt sie in Köln an, Karlsruhe, München, Erlangen, Berlin, Hamburg.

0: Es ist 11:30.
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3: Heute Nacht werden die Schauer seltener und es lockert und klart oft auf Nebel, bildet sich vor allem im Südwesten und Süden bei 11 bis 0 Grad. Morgen herrscht meist trockenes Herbstwetter mit einem Mix aus Sonnenschein und Wolken, sobald die Nebelfelder weg sind. Dazu liegen die Höchstwerte zwischen 10 Grad im Erzgebirge und 19 Grad am Oberrhein. Der Wind spielt nur nordöstlich, der Elbe noch eine Rolle.
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4: In Weixdorf ist der Bahnübergang in der Königsbrücker Landstraße wegen Bauarbeiten bis Donnerstag ca. 6 Uhr gesperrt. A4 Dresden-Frankfurt. Zwischen Hohenstein-Ernsthal und Glauchau-West wird in Richtung Frankfurt die Fahrbahn erneuert. Bis voraussichtlich Dezember wird der gesamte Verkehr mit je 2 Fahrspuren pro Richtung auf der Richtungsfahrbahn Dresden geführt. Dadurch ist in Richtung Frankfurt die Anschlussstelle Glauchau-Ost bis Ende Oktober gesperrt.
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5: Und hier ist Pop, eure Abendshow mit Markus Barsch und Cat's Eye. Hi!

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0: aus des Pick-up. Hier ist Pop, eure Abendshow. Es ist schon spät, es ist schon 20 vor 12. Was ist? Wie bitte? Ihr habt noch gar nicht gelacht heute an diesem Sonntag und es ist nur noch 20 Minuten Zeit, überhaupt an diesem Sonntag zu lachen. Das ändern wir sofort. Das machen wir zusammen mit Thorsten Sträter. Mensch, dem großartigen Thorsten Sträter. Und die Fans, und das sind ja nicht wenige, freuen sich, ne? Thorsten Sträter hat nach seiner Krankheitspause, er sagte, nun, wie er das so sagt, ich war kurz im Krankenhaus und hatte einen Tumor im Kopf. Und das war leider kein Spaß, sondern das war einfach die Wahrheit. Es geht ihm aber jetzt wieder gut. Er hat sein Programm, mach mal das große Licht an, ne, hat er wieder aufgenommen. Könnt ihr euch angucken, das ganze Ding in der ARD-Mediathek, der großartige Thorsten Sträter. Kleiner Ausschnitt hier, kurzer Blick in die Familiengeschichte, Thorsten.
1: Sträters tauchen in der Geschichte immer auf wegen Straftaten, bei denen sie immer erwischt werden. Jedes Mal. Wir sind zu dumm, um kriminelle Genies zu sein. Ich selbst bin in meiner eigenen Straße neulich geblitzt worden. Was für ein Affront. In meiner eigenen Straße, das ist nicht das Schlimmste. Das Schlimmste ist, du kachelst durch deine Straße und da ist nie einer, weil das so eine Spielstraße ist. Du kachelst durch die Straße, die holen schon immer die Schilder rein. Achtung Kinder, weil ich da regelmäßig drüber fahre, ist schlimm. Das ist ein Spaß. Aber ich bin geblitzt worden in meiner Straße und hatte aber das Gefühl, vielleicht auch nicht. Vielleicht ist ein Sonnenstrahl auf die rote Blumenvase von Oma Schropotnik gefallen, hat sich da gebrochen und mich im Augenwinkel erwischt. Kennen Sie das? Das muss ja kein Blitzer gewesen sein. Das kann einfach ein roter Lichtreflex gewesen sein. Und jetzt habe ich 6 Wochen keine Planungssicherheit, weil ich nicht weiß, was das für eine Kacke war. Ich bin nochmal durchgefahren. Ja, war ein Blitzer. Ich habe 2. Plädiere auf Unzurechnungsfähigkeit.
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Du mal lustig. Sie haben einfach noch ein bisschen Tambourine weitergespielt im Hintergrund. Weil sie dachten, ist jetzt aus oder nicht? Soll ich noch ein bisschen Tambourine weiterspielen? Weiß noch nicht. Huch, ist ja schon gleich 12. Was poppt denn hier noch für ein Posting auf? Wie ein Pilz aus dem Boden in unseren Lieblings-Sozial-Netzwerken. Guck mal hier, das ist süß. Extrakäse postet. Das ist ein leicht depressives Bild. Es tut mir leid. Ich hoffe, es geht dir gut, Extrakäse. Habe gerade richtig Lust, ein Puzzle zu machen. Nee, ich komme nochmal neu. Habe gerade richtig Lust, ein Puzzle zu kaufen, es dann 3 Tage zu versuchen, dann keine Lust mehr zu haben und es in den Schrank zu legen, es nie wieder auszupacken, mich dann aber über das verschwendete Geld zu ärgern. Hey, Extrakäse, mach das mal. Puzzeln ist gut für die Nerven, oder? Das war Pop die Abendshow mit Markus Bar. Schön, dass ihr dabei wart. Gleich ist Ben Sträubel hier für euch. Schöne Nacht.

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1: Um Mitternacht mit Stefan Eferts. Der ukrainische Präsident Selenskyj lobt die von US-Präsident Trump verkündete Teilwaffenruhe mit Russland. Selenskyj hatte selbst mehrfach vorgeschlagen, Energieanlagen nicht mehr gegenseitig anzugreifen. Aus Kiew berichtet Nils Buhler.
2: Selenskyj zeigte sich skeptisch, ob Russland zu einer Waffenruhe zustimmt. Der russische Machthaber Putin habe in der Vergangenheit ukrainische Vorschläge zur Deeskalation stets abgelehnt. Bevor US-Präsident Trump die Waffenruhe verkündete, soll Selenskyj keine Kenntnis von einer entsprechenden Vereinbarung gehabt haben. Das erfuhr die ARD aus dem Umfeld des ukrainischen Präsidenten. In den vergangenen Tagen hatte Russland erneut Energieanlagen in der Ukraine angegriffen.
1: Die polnische Polizei hat nach Hinweisen auf einen geplanten Anschlag auf Spitzenpolitiker einen Verdächtigen festgenommen. Es handelte sich um einen Mann in den 60ern, teilte das Innenministerium mit. Zuvor gab es Hinweise, dass neben Premierminister Tusk auch dessen Verteidigungsminister ein Anschlagziel sein könnte. Tusk dankte der Polizei für ihr schnelles Handeln. Erst im August hatte die Polizei einen 23-Jährigen festgenommen. Ihm werden Aufrufe zur Ermordung hochrangiger polnischer Politiker vorgeworfen. Bayerns Ministerpräsident Söder hat die Abweichler in der CDU Sachsen-Anhalt zum Parteiaustritt aufgefordert. In der ARD-Sendung Karin Mioska sagte er zur Wahl des neuen AfD-Landtagspräsidenten Rausch mit vermeintlich Stimmen aus der CDU, wer AfD wähle, habe in der Union keine Zukunft. Der CSU-Chef stärkte außerdem noch einmal CDU-Chef Merz den Rücken, der bleibe Bundeskanzler. Außerdem warb Söder für die bayerische CSU-Politikerin Aigner als neue Bundespräsidentin. Der SC Freiburg ist neuer Tabellenführer der Fußball-Bundesliga. Das Team von Trainer Julian Schuster besiegte Schalke mit 2:1. ARD-Sportreporter Daniel Günther.
3: Spitzenreiter, Spitzenreiter, sangen die Fans des SC Freiburg nach dem Abpfiff. Aber dieses 2:1 gegen Schalke war hart umkämpft. Bärenschlag die Freiburger in den ersten 20 Minuten. Nach 10 Minuten fiel das 1:0 durch Maximilian Eggestein. Doch Schalke glich nach einer halben Stunde mit seinem ersten Torschuss aus. Gantenbein traf bei seiner Bundesliga-Premiere aus 16 Metern. Und als dann nach 64 Minuten Freiburgs Suzuki mit Gelb-Rot vom Platz flog, sprach viel für Schalke. Doch das Tor schoss Freiburg. Es war ein Kopfballtreffer des Japaners Goto. Und so schlägt Freiburg Schalke mit 2:1 und ist Tabellenführer der Fußball-Bundesliga.
1: Das Wetter in Deutschland. In der Nacht an den Küsten und an den Alpen noch Schauer, sonst meist trocken, später neblig. Tiefstwerte 8 bis 1 Grad, örtlich Bodenfrost. Tagsüber freundlich mit ein paar Wolken. Böiger Wind nur noch an der Ostsee. Höchstwerte 12 bis 19 Grad, 0:03 Uhr.
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4: A4 Dresden-Frankfurt. Zwischen Hohenstein-Ernsthal und Glauchau-West wird in Richtung Frankfurt die Fahrbahn erneuert. Bis voraussichtlich Dezember wird der gesamte Verkehr mit je 2 Fahrspuren pro Richtung auf der Richtungsfahrbahn Dresden geführt. Dadurch ist in Richtung Frankfurt die Anschlussstelle Glauchau-Ost bis Ende Oktober gesperrt. Auf der A4 Dresden-Frankfurt wird zwischen Stadtroda und Jenatz-Entrum die Fahrbahn Richtung Frankfurt erneuert. Bis voraussichtlich Dezember wird der gesamte Verkehr mit

0: je 2 Fahrspuren pro Richtung auf der Richtungsfahrbahn Dresden geführt.
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2: Mit Ben Sträubel, und wenn ihr meine Stimme hört, wisst ihr, Wochenende ist rum und da starten wir nochmal in diese neue Woche. Und rutschen rein mit dem alten Schulden.
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2: Broken Sunshine.

I'm out of love. Hier ist die Popnacht. Und ihr seht wieder gut aus zum Wochenstart heute an diesem 12.10.2026. Heute ist Welttag der spanischen Sprache. Und ich fühle mich ja auch so ein bisschen Espanol-tauglich. Mi nombre es el toro, yo quiero una parrilla de mariscos. Der wichtigste spanische Satz, den man beherrschen muss, wenn man irgendwo essen geht. Mein Name ist Stier und ich hätte gerne eine Fischplatte. So, das habe ich mal gelernt, weil ich mag Fischplatten. Die gibt es auch nicht überall im Westerwald, also höchstens von Freitodfischen aus irgendwelchen Seen, die übersäuert sind. Aber ich meine, der Welttag der spanischen Sprache ist auch deswegen dieser Tag, weil Christoph Kolumbus hat vor 534 Jahren auf die Nacht genau Amerika entdeckt. Hätte er Amerika nicht entdeckt, wären die Trumps nicht hinterhergerudert. Und es wäre anders gelaufen wahrscheinlich in der Weltgeschichte, wäre ein anderer Knallkopf gekommen. Ne? Weil die Einwohner, die er damals entdeckt hat, vor 534 Jahren so viel Hackfleisch und Brötchen gegessen haben, nannte er sie einfach Hamburger. Amerikaner kamen dann später, das ist das Ding mit Mehl, Zucker, Ei und Fett und Ammoniumhydrogencarbonat. Aber was auch immer ihr zum Welttag der spanischen Sprache oder zum Kolumbustag jetzt futtert, guten Appetit.

neuer Hit von Taylor Swift hier in der Popnacht. Was Kultisches kommt hier noch geflogen. Gleich danach ein Rätsel für das erste Popnacht-Package. Vorsicht noch auf der A7 in beiden Richtungen Würzburg-Ulm zwischen Feuchtwangen, Crailsheim und Wörnitz. Da sind Menschen auf der Fahrbahn.

0: Survivor hier in der Popnacht.
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0: Zwei Nummer 1 Hits sind jetzt wieder mal dran hier. Am 12.10. in der Musikgeschichte waren sie Nummer 1 Songs. Und wenn Sie mir sagen können, jetzt welche beiden Songs das sind, dann gibt's das große Popnacht-Package. 0722 1 2011. Aber erstmal Konzentration. Welche beiden Songs sind das? Die Nummer 1 Hits waren an diesem 12.10. 0722 1 2011.

Sorry, eine Anmeldung an Falschfahrer in Düsseldorf auf der Münchner Straße Richtung Gara zwischen B326 Südring und Düsseldorf-Hasselt. Da kommt ein Fahrzeug entgegen, ein Falschfahrer. Bitte äußerst rechts fahren, nicht überholen. Wir melden es, wenn die Gefahr vorüber ist, in Düsseldorf. Auf der Münchner Straße Richtung Garath zwischen B326 Südring und Düsseldorf-Hasselt kommt ein Fahrzeug entgegen.

0: What love can do, David Guetta und Becky Hill, es ist 0.30 Uhr.
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5: Heute herrscht meist trockenes Herbstwetter mit einem Mix aus Sonnenschein und Wolken, sobald die Nebelfelder weg sind. Ein paar Schauer sind am ehesten im Norden und Osten drin. Dazu liegen die Höchstwerte zwischen 10 Grad im Erzgebirge und 19 Grad am Oberrhein. Morgen gibt es von der Ostsee bis nach Süddeutschland nach Nebel sonniges Herbstwetter. Sonst bringen Wolken Regen und Sprühregen. Am Mittwoch geht es oft mit typischem Herbstwetter aus Sonne, Wolken und Nebel weiter.
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6: A4 Dresden-Frankfurt. Zwischen Hohenstein-Ernsthal und Glauchau-West wird in Richtung Frankfurt die Fahrbahn erneuert. Bis voraussichtlich Dezember wird der gesamte Verkehr mit je 2 Fahrspuren pro Richtung auf der Richtungsfahrbahn Dresden geführt. Dadurch ist in Richtung Frankfurt die Anschlussstelle Glauchau-Ost bis Ende Oktober gesperrt.
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0: Und die am meisten unterschätzte Höchsttemperatur heute in Stendal bekommen wir 15 Grad. Hier ist die Popnacht. Mein Name Ben Sträubel. 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
1: Julia Michaels und Issues. Tschüss.
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1: Die zwei Nummer 1 Hits des heutigen 12.10. in der Musikgeschichte. Welche Songs sind das hier? Konzentration. Stefan, guten Morgen.
3: Guten Morgen.
1: Stefan ist in Langgöns zu Hause im Hessische und du kannst mir jetzt die Lösung nennen.
3: Ja, es war Gangnam Style und Eye of the Tiger, habe ich gehört.
1: Ja, und weißt du auch, wer Eye of the Tiger instrumentiert hat? Performt?
3: Mir liegt es auf der Zunge, aber ich muss passen.
1: Waren das A, die Scorpions, B, Survivor oder C, das Panikorchester?
3: Survivor dann, den
1: ja,
3: Fall auf jeden
1: das
3: Fall.
1: Das könnte man sagen, ne? Zur Vollständigkeit und für die Statistik. So, du bist von Hirschhausen bei Weilburg an der Lahn nach Langgöns gezogen. War das eine kulturelle Umstellung oder hast du es hinbekommen?
3: Nee, ich habe es ganz gut hinbekommen. Ich bin auch gut aufgenommen worden. Das passt schon alles.
1: Gab es keine Baumöglichkeit mehr in Hirschhausen?
3: Doch, ich denke schon, aber wie gesagt, die Liebe hat mich nach Langgöns gezogen und dann sind wir da hängen geblieben.
1: Ach so, die haben gesagt, die Liebe hat gesagt, ich ziehe da nicht hin nach Hirschhausen.
3: Genau, so kann man es sagen, ja.
1: Ja gut, ich kenne die Gegend ein bisschen, weil ich bin da zur Schule gegangen, weißt du, deswegen habe ich sofort ein Bild. Das Landtor, ja,
3: genau.
1: In Weilburg, wo man immer so durchrasen konnte und oben die Frankfurter Straße runter, da konnte man dann hat man es.

Tom Cochran und Life is a Highway. Es ist jetzt 0:46 Uhr, eine Entwarnung auf der Straße Düsseldorf-Münchner Straße Richtung Garath. Ist kein Falschfahrer mehr unterwegs. Zwischen der B326 Südring und Düsseldorf-Hasselt. Und auf der A2 Dortmund Richtung Hannover liegt ein Tier zwischen Porta Westfalica und Feldheim. Da bitte aufpassen. Hier ist die Popnacht.

Update von Miley Cyrus, Bass Persuades in der Popnacht. Happy Birthday! Happy Birthday, Verena! Happy Birthday to you! Verena feiert ihren 27. Geburtstag. Jetzt in diesem Moment ist unterwegs mit ihrem Partner Philipp an den Lago Maggiore. Da haben die ein Häuschen selbst ererbt und würden aber gerne diesen Song jetzt hören. Also dann feiern wir schön mit Troy.

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1: Um 1 Uhr mit Stefan Eferts. In Berlin berät die Führungsspitze der CDU über ihren künftigen Kurs. Der rheinland-pfälzische Ministerpräsident Schnieder sagte vorab in der ARD, die Union und die SPD müssten das Vertrauen der Menschen zurückgewinnen und den Koalitionsvertrag umsetzen. Als Beispiel nannte Schnieder die Energiepolitik. Es gebe zwar Erfolge wie den Industriestrompreis, das reiche aber nicht aus.
2: Wir haben es nicht geschafft, den gesamten Mittelstand mitzunehmen, und wir haben es auch nicht geschafft, diese günstige Energie dann für alle, nämlich auch für die Menschen im Land umzusetzen. Und das macht Vertrauen kaputt, weil es versprochen war. Das sind Dinge, die noch offen sind, in die wir jetzt auch in die Umsetzung gehen müssen. Wir müssen mit der Stromsteuer so weit runter, wie das möglich ist, und zwar für alle. Das ist ein Versprechen, das ist zu halten, und ich werde nicht müde werden, das auch künftig einzufordern.
1: CDU-Generalsekretärin Hoppermann hatte zuvor gesagt, die CDU-Klausur sei keine Wunderwaffe, sondern der Auftakt eines Prozesses. Die Partei wolle so zur alter Stärke zurückfinden. Der britische Premierminister Burnham hat bestätigt, dass Russland sich beim Brexit-Referendum vor 10 Jahren eingemischt hat. Das habe er erfahren, als er in die Regierungszentrale 10 Downing Street einzog, sagte Burnham in einem Podcast. Wie genau die russische Einmischung aussah, erläuterte er nicht. Kürzlich bezeichnete Burnham den Brexit als katastrophalen Fehler und schloss einen Wiedereintritt in die EU nicht aus. Russland hat nach der Ankündigung von US-Präsident Trump, es gebe eine Waffenruhe im Energiebereich zwischen Kiew und Moskau, weitere Energieanlagen in der Ukraine angegriffen. Das hat der ukrainische Präsident Selenskyj mitgeteilt. Ein Heizkraftwerk in Kharkiv und eines in Kiew seien nach der Ankündigung getroffen worden. Trump hatte zuvor verkündet, beide Länder hätten einer sogenannten Energiewaffenruhe zugestimmt. Formel 1 Red Bull-Pilot Max Verstappen hat den großen Preis von Singapur gewonnen. Der Niederländer vergoldete sich damit ein besonderes Jubiläum. ARD-Sportreporterin Lena Bergmann.
3: Premieren gibt es für einen viermaligen Weltmeister nur noch wenige. Pünktlich zu seinem 250. Rennen hat Max Verstappen sich eine geschenkt, den ersten Sieg in Singapur und der letzte, der für die Sammlung noch gefehlt hat. Eine Premiere wünscht sich auch Kimi Antonelli, und zwar die seines ersten WM-Titels. Beim nächsten Rennen in Austin in 2 Wochen könnte sich der Mercedes-Fahrer rein rechnerisch bereits zum jüngsten Formel-1-Champion aller Zeiten krönen. Erfreulich war das Wochenende für Audi. Der deutsche Fahrer Nico Hülkenberg konnte sowohl im Sprint als auch im Rennen punkten.
1: Das Wetter in Deutschland. In der Nacht an den Küsten und an den Alpen noch Schauer. Sonst meist trocken, später neblig. Die Tiefstwerte 8 bis 1 Grad, örtlich kann es Bodenfrost geben. Tagsüber nach Nebel freundlich, im Norden und Osten vereinzelt Schauer. Böiger Wind nur noch an der Ostsee. Höchstwerte 12 bis 19 Grad. Die Zeit, es ist gleich 1.03 Uhr.
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4: A4 Dresden-Frankfurt. Zwischen Hohenstein-Ernsthal und Glauchau-West wird in Richtung Frankfurt die Fahrbahn erneuert. Bis voraussichtlich Dezember wird der gesamte Verkehr mit je 2 Fahrspuren pro Richtung auf der Richtungsfahrbahn Dresden geführt. Dadurch ist in Richtung Frankfurt die Anschlussstelle Glauchau-Ost bis Ende Oktober gesperrt. Auf der A4 Dresden-Frankfurt wird zwischen Stadtroda und Jenatz-Entrum die Fahrbahn Richtung Frankfurt erneuert. Bis voraussichtlich Dezember wird der gesamte Verkehr mit je 2 Fahrspuren pro Richtung auf der Richtungsfahrbahn Dresden geführt.
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5: Mit Ben Streubel. Und falls irgend so eine Müdigkeit vom Wochenende rübergerutscht ist, mit euch gemeinsam in ein Fahrzeug, also in ein Auto, LKW oder vielleicht sogar aufs Dreirad, dann Kabinenroller würde ich mal eher sagen, dann

Würdet ihr das Recht haben, hier euch gleich zu melden unter 07221211, das habt ihr sowieso immer. Aber ihr werdet bevorzugt behandelt, wenn Müdigkeit am Steuer besteht. Dann werden wir einen Energieriegel schicken. Den Lenkradklopfer. Das ist der lauteste Hit. Den spiele ich 5,7932% lauter als alle anderen Songs. Also macht mal die Vorschläge. Deutschland wird dann darüber entscheiden. 07221211.

0: Your Fantasy, hier ist die Popnacht.
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0: Heute mit den Vorschlägen aus Nordrhein-Westfalen und Thüringen. Mario aus St. Bernhard in Thüringen, guten Morgen.
2: Guten Morgen.
0: Du bist auf dem Weg nach München und da darfst du am Oktoberfest was Wichtiges abbauen.
2: Ja, das wichtige Mobilfunknetz.
0: Mobilfunknetz, das heißt, du hast es aufgebaut auch mit deiner Firma, ansonsten hätte es keinen Handyempfang gegeben, oder?
2: Ja, so ähnlich ist das, ja.
0: Und die ganzen Fahrgeschäfte werden wahrscheinlich auch mit dem Internet arbeiten und
2: verbunden
0: sein. Also ihr habt diese Sendemasten dann aufgebaut, die man zusätzlich benötigt und die baust jetzt wieder ab und dann ist kein Empfang.
2: Ne? Ja, dann wird's schwach.
0: Ja, klar. Gut, bei natürlich Millionen von Besuchern, da brauchst du natürlich irgendwelche Verstärkeranlagen und Zellen, genug Zellen, so, das ist doch das Geheimnis. So, du hast ja ausgesucht von der AC/DC einen Hit, Back in Black.

0: Nordrhein-Westfalen, vertreten durch Markus aus Bonn. Guten Morgen, Markus.
1: Guten Morgen, Benni.
0: Und du räumst deine Bude auf nach einer Party. Ne? Wie viele Leute waren denn da und haben verwüstet?
1: Ja, so 8, 9. Wir haben gegrillt. Mhm. Und jetzt stehe ich hier mit dem Flammengrill. Ja. Muss den Flammengrill sauber machen.
0: Na, siehst du, hat da niemand sich bereit erklärt, ein bisschen zu helfen? Die sind alle vorher abgehauen, ne? Bevor es dann.
1: Die sind alle abgehauen. Ja, die wollten alle keine Lust
0: haben. Und du würdest jetzt gerne mal auf dem Grill rumtrommeln, like Flames. Das passt ja auch ein bisschen.

Jetzt entscheidet ihr in Deutschland, welchen Song sollen wir lauter spielen als alle anderen Hits. Like Flames, Berlin oder vielleicht dann doch AC/DC Back in Black 07221 2011 Back in Black oder Like Flames 07221 2011.

0: 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Neuer Hit von Rosalyn hier in der Popnacht.
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0: Vorschläge heute Nacht kamen aus Thüringen und Nordrhein-Westfalen. Like Flames. Na, na, na, na. Und Berlin, das hat sich Markus aus Bonn ausgesucht. Mario aus St. Bernhard für Thüringen. War für AC/DC Back in Black. Und konnte man sich fast denken, das hat eine eindeutige Mehrheit bekommen. Hier kommt noch eine Stimme.
2: Ja, guten Morgen, Benny Bär. Ich würde sagen, AC/DC, hau in die Tasten.
0: Ja. Machen wir das doch mal. Hier ist der Lenkradklopfer.

Es ist jetzt 1.23 Uhr. Vorsicht bitte. Fahrradfahrer sind unterwegs auf der A24. Hamburg in Richtung Berlin. Fahrradfahrer zwischen Wöbbelin und Kreuz Schwerin auf der Fahrbahn. Hier ist die Popnacht mit Leonie.

Es ist vorbei, da fängt wieder was Schönes Neues an. Um 1.29 Uhr sowieso, Vorsicht auf der A6 Heilbronn, Kaiserslautern, ihr passt bitte auf. Da sind Menschen auf der Fahrbahn zwischen Firnamer Dreieck und Mannheim Sandhofen. Menschen auf der Autobahn A6, hier ist die Popnacht.

0: Es ist 1.31 Uhr.
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3: Heute herrscht meist trockenes Herbstwetter mit einem Mix aus Sonnenschein und Wolken, sobald die Nebelfelder weg sind. Ein paar Schauer sind am ehesten im Norden und Osten drin. Dazu liegen die Höchstwerte zwischen 10 Grad im Erzgebirge und 19 Grad am Oberrhein. Morgen gibt es von der Ostsee bis nach Süddeutschland nach Nebel sonniges Herbstwetter. Sonst bringen Wolken Regen und Sprühregen. Am Mittwoch geht es oft mit typischem Herbstwetter aus Sonne, Wolken und Nebel weiter.
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4: Dresden-Pieschen. Die Leipziger Straße in Höhe Rankestraße ist nach einem Unfall in beiden Richtungen gesperrt. In Weixdorf ist der Bahnübergang in der Königsbrücker Landstraße wegen Bauarbeiten bis Donnerstag ca. 6 Uhr gesperrt. Auf der A4 Dresden-Frankfurt wird zwischen Stadtroda und Jenatzentrum die Fahrbahn Richtung Frankfurt erneuert. Bis voraussichtlich Dezember wird der gesamte Verkehr mit je 2 Fahrspuren pro Richtung auf der Richtungsfahrbahn Dresden geführt.
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0: Und die am meisten unterschätzte Höchsttemperatur heute in Jederitz in Sachsen-Anhalt bekommen wir 15 Grad. Hier ist die Popnacht. Ich bin Ben Sträuble.

0: Es ist 1.42 Uhr, Vorsicht auf der A2 Dortmund in Richtung Hannover. Da liegt ein Tier zwischen Porta Westfalica und Veltheim. Und jetzt wird es lustig werden mit Tedros Teklebran. Der nennt sich Teddy als Comedian, super erfolgreich, verkauft die Stadien aus und erklärt uns jetzt mal so sein Verhältnis zu Fahrraddieben.
1: Bei uns im Dorf ist jetzt ein Fahrrad geklaut worden. Komplettes, neues Fischerbike. Komplettes. Der Mann hat mich angerufen, du Ernst, du hast doch so eine gute Intuition, kannst du mal nachfühlen, wo es ist? Ich so, gib mir eine Sekunde. Ich weiß. Wir sind runter mit der Hundertschaft, runtergerast. Tür eingetreten, ich habe nicht mal Hallo gesagt, Tür eingetreten. Wo ist das Fahrrad? Die Person konnte kein Deutsch. Also, Da sind wir reingerannt und haben die ganze Wohnung auseinandergenommen. Wände runtergerissen, das Sofa, alles kaputt. 4 Stunden lang, 4 Stunden haben wir das Ding auseinandergenommen. Und? Nichts gefunden.
2: Kim, dir, Herr Jam.

0: ist dann der Doktor?
1: Mhm. Emergency, paging Dr. Beat. Emergency.
0: 1.46 Uhr ist es auf der A8. Passt ihr bitte auf Karlsruhe Richtung Stuttgart. Da liegen Metallteile auf der Autobahn zwischen Karlsbad und Pforzheim West.

Ist die Popnacht. Auch für alle diejenigen, die ein bisschen in Richtung Urlaub unterwegs sind. Herborn wird gerade ein wenig weniger Einwohner haben. Also Carola und Moritz aus Herborn im Westerwald. Die sind auf dem Weg nach St. Moritz. Machen da ein bisschen 2 Wochen Chili. Wellness in erster Linie. Kann man überall machen, aber natürlich auch kann man auch im Westerwald machen. Ja. Ich kenne da auch Seen. Die sind jetzt vielleicht ein bisschen kalt, aber das macht nichts. Man kann sich natürlich irgendwo an irgendeiner Feuerstelle bei uns zu Hause noch aufwärmen. Aber so, die sind jetzt auf dem Weg, sind vor genau 45 Minuten losgefahren und bräuchten noch einen Song von Benson Boone. Da würde ich denen einen Gefallen tun. Und dafür bin ich natürlich auch hier, um ein paar Gefallen zu tun. Sorry, I'm here for someone else. Das hören wir sofort. Aber ihr habt vielleicht noch eine andere Idee, dann gerne eine WhatsApp schicken oder Signal 0722 1 20 11.

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1: Um 2 Uhr mit Stefan Eferz. Russland greift offenbar weiter Energieanlagen in der Ukraine an. Das hat der ukrainische Präsident Selenskyj mitgeteilt. US-Präsident Trump hatte zuvor auf seiner Online-Plattform eine sogenannte Energiewaffenruhe verkündet. Washington-Korrespondentin Anne Schneider mit Reaktionen darauf.
2: Aus Kiew fiel die Reaktion zurückhaltend aus. Präsident Volodymyr Selenskyj sagte, die Ankündigung sei für ihn neu. Sollte Russland einem solchen Schritt zustimmen, werde die Ukraine aber ebenfalls mitziehen. Aus Moskau gibt es bislang keine Stellungnahme. Das Weiße Haus hat keine weiteren Einzelheiten genannt. Ob die angekündigte Energiewaffenruhe tatsächlich bereits vereinbart ist, bleibt damit offen.
1: Microsoft-Gründer Bill Gates warnt vor zunehmenden Cyberangriffen mit Hilfe von KI. In einem Fernsehinterview sagte er, es bestehe weniger die Gefahr, dass eine KI außer Kontrolle gerate. Wahrscheinlicher sei aber, dass schlechte Menschen KI-Systeme ohne Schutzvorrichtungen nutzen würden für Cyberangriffe oder Bioterrorismus. Gates forderte, künstliche Intelligenz stärker zu regulieren. Bayerns Ministerpräsident Söder hat die Abweichler in der CDU Sachsen-Anhalt zum Parteiaustritt aufgefordert. In der ARD-Sendung Karin Mioska sagte er zur Wahl des neuen AfD-Landtagspräsidenten Rausch mit vermeintlich Stimmen aus der CDU, wer AfD wähle, habe in der Union keine Zukunft. Der CSU-Chef stärkte außerdem noch einmal CDU-Chef Merz den Rücken, der bleibe Bundeskanzler. Außerdem warb Söder für die bayerische CSU-Politikerin Aigner als neue Bundespräsidentin. Zur Frankfurter Buchmesse sind in diesem Jahr insgesamt 236.000 Besucher gekommen, etwas weniger als im vergangenen Jahr. Aus Frankfurt berichtet Lars Hoffmann.
3: Buchmessendirektor Boos zog dennoch ein positives Fazit seiner 21. und letzten Messe. Die wirtschaftliche Lage der Verlage sei angespannt. Die Bedrohungen etwa durch künstliche Intelligenz oder politischen Druck nehmen zu. Dennoch habe die Messe auch gezeigt, dass viele junge Menschen lesen wollten. Zum feierlichen Abschluss der Buchmesse hat der französisch-britische Autor und Völkerrechtler Philipp Sands in der Paulskirche den Friedenspreis verliehen bekommen.
1: Der SC Freiburg ist neuer Tabellenführer der Fußball-Bundesliga. Die Badener besiegten Schalke mit 2:1. Nach einer gelb-roten Karte war der SC sogar fast eine halbe Stunde lang in Unterzahl. Im zweiten Sonntagsspiel hat Köln gegen Mönchengladbach auch 2:1 gewonnen. Das Wetter in Deutschland. In der Nacht an den Küsten und an den Alpen noch Schauer, sonst meist trocken. Tiefstwerte 8 bis 1 Grad. Örtlich Bodenfrost. Tagsüber Nebel, nach Nebel freundlich, im Norden und Osten vereinzelt Schauer. Böiger Wind nur noch an der Ostsee. Höchstwerte 12 bis 19 Grad. Die Zeit. Es ist gleich 2:03 Uhr.
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5: Dresden-Pieschen. Die Leipziger Straße in Höhe Ranke-Straße ist nach einem Unfall in beiden Richtungen gesperrt. A4 Dresden-Frankfurt. Zwischen Hohenstein-Ernsthal und Glauchau-West wird in Richtung Frankfurt die Fahrbahn erneuert. Bis voraussichtlich Dezember wird der gesamte Verkehr mit je 2 Fahrspuren pro Richtung auf der Richtungsfahrbahn Dresden geführt. Dadurch ist in Richtung Frankfurt die Anschlussstelle Glauchau-Ost bis Ende Oktober gesperrt.
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6: Mit Ben Sträube und das PPPPP, das fantastisch perfekt polierte Popnacht-Package, das fliegt euch gleich zu. Wenn ihr mitspielen möchtet, 2 Fragen zum heutigen 12.10. beantwortet ihr locker. Unter 07221 2011 verdient euch dann dieses Paket. 07221 2011.
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